0: Die Zeit 2.03 Uhr.
1: Die junge Nacht, wir schauen auf die Straßen. Die A96 Lindau Richtung München ist zwischen München-Leim und Sendlingen wegen dem Brückenarbeiten noch in beiden Richtungen bis Montag gesperrt. Die A111 Charlottenburg Richtung Dreieck Oranienburg ist zwischen Festplatz und Seidelstraße wegen Tunnelwartungsarbeiten in beiden Richtungen noch bis 5 Uhr früh gesperrt. Die A113, das ist Schönefeld Richtung Berlin, zwischen Schönefeld Nord und Spätstraße wegen Wartungsarbeiten eine Vollsperrung in beiden Richtungen noch bis 5 Uhr. Und die 565 Bonn Richtung Meckenheim zwischen dem Dreieck Bonn Nordost und Kreuz Bonn Nord. In beiden Richtungen ist da die Brücke gesperrt. That's it.
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1: Mit Sebastian Röpke, hello, hello. Ey, eine Drama-Doku-Serie über eine Farm, die jetzt bereits in die 5. Staffel geht, ist ja komplett an mir vorbeigegangen. Erzähl uns die Kollegin gleich mal, was da abgeht. Ist das ein Ding vielleicht unter euch Landwirten? Ist das euer Sommerhaus der Stars?

0: 2.14 Uhr haben wir es gleich gehört, die junge Nacht der ARD. Staffel 5 der Doku-Serie Clarksons Farm ist da. Es geht da um den Alltag auf dem Bauernhof. Junge Nacht-Reporterin Annika Wassenmüller, wieso ziehen sich das Millionen Menschen rein?
1: Ja, ist eine gute Frage. Clarksons Farm ist nicht nur eine Landwirtschaftsdoku, das ist eine Dramaserie. Weißt du, das ist so dieser super stumpfe britische Humor. Und begleitet wird der Autofreak, also Top-Gear-Moderator Jeremy Clarkson, auf seinem eigenen Bauernhof.
0: Ja, und ich vermute mal, dieses Leben auf dem Bauernhof ist dann doch nicht so romantisch, wie man erstmal denkt, oder?
1: Ja, in den 4 Staffeln mit je 8 Folgen, die schon draußen sind, wird sozusagen die Entwicklung zum echten Landwirt von Jeremy Clarkson erzählt. Der kriegt also seine eigene Farm und lernt dann halt zum Beispiel Traktorfarm. Mhm. Er flucht übers Wetter, dass ihm die Ernte versaut. Oder er flucht über die angebliche Unfähigkeit seiner Mitarbeitenden.
2: Scheiße, was war das? Ich bin irgendwo gegengekracht.
3: Fuck, fuck, fuck.
2: Wir benutzen die Scheune zum ersten Mal. Und er lässt das verdammte Ding davor stehen, sodass ich nicht reinkomme. Der faule Sack. Weg mit dem Scheißgitter.
1: Ja, also generell, wie du es hörst, regt sich Jeremy Clarkson eigentlich die ganze Zeit rund um die Uhr auf.
0: Ja, okay, alles klar. Kannst du den Hype deswegen nachvollziehen?
1: Also ich bin ehrlich, für Clarksons Farm braucht man schon einen derben Humor. Also zum Beispiel werden die Schweine da random bei einem Dreier gefilmt, haarklein erklärt, wie die Schafe kastriert werden. Und es gibt wirklich sehr, sehr viele Szenen wie die hier.
4: Ich bin in seinem After.
0: Okay, alles klar, neue Staffel Clarksons Farm. Die 5. schon gibt's jetzt für euch, wenn ihr mögt, bei Amazon Prime.

2.22 Uhr. Hier ist Junge Nacht der ARD. Ich sage es jetzt nicht nochmal Brückentag, weil Tobi aus der Backstube hat geschrieben, ich habe keinen Brückentag. Leute, wie geht's euch? Was macht ihr gerade? Seid ihr noch oder schon wach? 0221 567 89 111.

0: halb drei, die junge Nacht. Wir schauen mal schnell auf die Straßen. Die A46 Heinsberg Richtung Düsseldorf ist zwischen Neuss-Holzheim und dem Kreuz Neuss-West nach einem Unfall gerade gesperrt. Die A96 Lindau Richtung München ist zwischen München-Leim und Sendlingen wegen Brückenarbeiten in beiden Richtungen noch bis Montag dicht. Die A111 Charlottenburg Richtung Dreieck Oranienburg ist zwischen Festplatz und Seidelstraße wegen Tunnelwartungsarbeiten in beiden Richtungen noch bis 5 Uhr früh gesperrt. Die A113 Schönefeld Richtung Berlin zwischen Schönefeld Nord und Spätstraße wegen Wartungsarbeiten eine Vollsperrung in beiden Richtungen noch bis 5 Uhr früh. Und die A565 Bonn Richtung Meckenheim zwischen dem Dreieck Bonn-Nordost und Kreuz Bonn-Nord. In beiden Richtungen ist da eine Brücke gesperrt. That's it!
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0: Mit Sebastian Röpke, wenn ihr mögt, ja, mit euch auch. Wie geht's euch? Was macht ihr gerade? Seid ihr noch wach? Seid ihr schon wach? Nummer hier im Studio 0221 567 89111. Geht direkt weiter mit Bibi Rexha und Faithless, New Religion. Der Sebus hier, hi.

0: West MC, Show Me Love, 2.37 Uhr haben wir es gleich, hier ist Junge nach der ARD. Leute, welche Wörter verursachen bei euch auf jeden Fall einen heftigen Ick, wo ihr euch denkt, mag ich überhaupt nicht? Bei Henry ist das hier.
1: Schmatzi. Es ist einfach diese Kombination dieser Mundbewegung, dieses mit der Verniedlichungsform am Ende, das hat sowas Ekliges für mich, ich weiß nicht.
0: Ja, ich fühle es. Bei mir ist es nämlich Schlüpfer oder auch das Wort Bumsen. Das finde ich ganz, ganz, ganz, ganz, ganz schlimm. Paula, was ist es bei dir?
2: Möhre finde ich irgendwie komisch. Das hatte ich irgendwie schon, seit ich so klein war. Und wenn Leute sagen, so das zwiebelt, wenn irgendwas wehtut. Das finde ich auch ganz schlimm.
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Satisfy, Kevin Harris und Jazzy. Klingt schon sehr stark nach Sommerhit, obwohl der ja gerade eine kleine Pause macht. Hey komm, sei ihm gegönnt. Hier ist die junge Nacht der ARD. Am Freitag. Hellosen.

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1: Um 3 Uhr mit Christine Beith. Eine Woche vor dem Start der Fußball-WM in Nordamerika eskalieren in Mexiko die Proteste von Lehrkräften. Sie fordern höhere Gehälter und drohen mit Massenprotesten rund um die Eröffnung des Turniers. Anne Demmer berichtet.
2: Demonstranten rannten mit abgebrochenen Laternenstangen gegen die Eingänge des Bildungsministeriums in Mexiko-Stadt, warfen Fensterscheiben ein und schossen Feuerwerkskörper auf die Einsatzkräfte ab, wie lokale Medien berichteten. Die Polizei reagierte mit Tränengas. Die mexikanische Präsidentin Claudia Sheinbaum lehnt ein hartes Vorgehen gegen die Protestierenden ab. Sie wolle nicht in die Falle tappen, die Gewalt kurz vor der WM als Vorwand für Repression zu nutzen.
1: Der ukrainische Präsident Selenskyj hat Russlands Staatschef Putin direkte Friedensverhandlungen angeboten. In einem offenen Brief schlägt er ein Treffen vor, in der Schweiz, der Türkei oder einem der arabischen Staaten. Selenskyj schreibt, er wolle unter anderem eine Waffenruhe entlang der aktuellen Frontlinie und einen Gefangenenaustausch. Die USA haben den Druck auf Kuba mit neuen Sanktionen weiter erhöht. Das US-Finanzministerium teilte mit, der kubanische Präsident Díaz-Canel und Mitglieder seiner Familie seien auf eine Sanktionsliste gesetzt worden. Dadurch könnten zum Beispiel Vermögenswerte eingefroren werden. Zwischen beiden Ländern gibt es seit Jahrzehnten Spannungen. Unter US-Präsident Trump haben diese zuletzt deutlich zugenommen. Die Obduktion des toten Buckelwals, der vor Wochen vor Dänemark angespült worden war, ist beendet. Aber die genaue Todesursache ist weiter unklar. Die Fachleute fanden weder Hinweise auf schwere Verletzungen noch auf verschluckte Netze oder andere Fremdkörper. Zwar seien Parasiten festgestellt worden, diese seien jedoch nicht für den Tod verantwortlich. Die deutschen Fußballerinnen können sich heute ein Ticket für die WM 2027 in Brasilien sichern. Sie treffen am Abend in Köln in der Qualifikation auf Norwegen. Aus der Sportredaktion Christian Schulze.
3: Bei einem Sieg gegen Verfolger Norwegen ist das direkte Ticket für die WM in Brasilien bereits sicher. Nur bei einer Niederlage würde das deutsche Team die gute Ausgangslage aus der eigenen Hand geben und müsste vor dem abschließenden Gruppenspiel am Dienstag in Slowenien zittern. Das Spiel vor rund 30.000 Fans werde ein Maßstab, ob wir schon die große Nation sind, die viele in uns sehen, oder ob wir noch Zeit brauchen, sagt Bundestrainer Christian Wück. Aufgrund einiger Ausfälle wird sein Team mit einer neu formierten Abwehrreihe und mit Sjoke Nüsken als neue Kapitänin ins Spiel gehen. Torhüterin Ann-Kathrin Berger soll nach einer Bauchprellung einsatzfähig sein.
1: Das Wetter für Deutschland. In der Nacht im Südwesten und an der Nordsee Schauer und örtlich Gewitter, an den Alpen teils kräftiger Regen, sonst gebietsweise aufgelockert. Die Tiefstwerte 14 bis 6 Grad. Tagsüber wechselhaft, vor allem in der Nordhälfte kurze Gewitter, dazu maximal 16 bis 22 Grad. Die Zeit 3.03 Uhr.
4: Die junge Nacht, wir schauen auf die Straßen. Die A96 Lindau Richtung München ist zwischen München-Leim und Sendlingen wegen Brückenarbeiten noch in beiden Richtungen bis Montag gesperrt. Die A111 Charlottenburg Richtung Dreieck Oranienburg ist zwischen Festplatz und Seidelstraße wegen Tunnelwartungsarbeiten in beiden Richtungen bis 5 Uhr früh noch gesperrt. Die A113 Schönefeld Richtung Berlin zwischen Schönefeld Nord und Spätstraße wegen Wartungsarbeiten eine Vollsperrung in beiden Richtungen bis 5 Uhr früh. Und die A565 Bonn Richtung Meckenheim zwischen dem Dreieck Bonn-Nordost und Kreuz Bonn-Nord. In beiden Richtungen ist eine Brücke gesperrt. That's it!
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4: Mit Sebastian Röpke, hello. Und ihr seid natürlich auch part of the show. Nummer hier im Studio 0221-567-89111. Hi Sebo, hier ist Silke aus Hatzfeld. Hallo, Grüße. Sie schreibt, ich bin wieder beim Zeitungen austragen und grüße alle Kollegen und Nightflyer. Ist das jetzt der offizielle Begriff für alle, die nachts hier zuhören? Nightflyer? Oder kommt's, weil du auch Flyer verteilst? Ich weiß es nicht. Sie schreibt weiter, passt alle gut auf euch auf und haltet die Straßen frei und sauber. Allen eine gute Schicht. Ja, wünsche ich euch jetzt auch mit David Guetta und Sia, Beautiful People. Gerne reinmelden. Was macht ihr gerade? Seid ihr noch oder schon wach? Nummer hier im Studio 0221 567 89111.

0: 3.20 Uhr, Felix Lobrecht, der löst auch eure Probleme im 99 Problems Podcast. Diesmal das Problem von Maximilian.
1: Ich habe am Anfang des Jahres meine Traumfrau kennengelernt und wir haben uns dreimal getroffen und jetzt ist sie für 6 Monate in der Karibik auf dem Schiff. Und die Frage ist, wie soll ich mich verhalten bei einer Fernbeziehung, die keine Fernbeziehung ist?
2: Warum ist es keine Fernbeziehung?
1: Offiziell sind wir noch nicht zusammen.
2: Ah, okay.
3: Ihr habt gar keinen Kontakt, weil sie auf dem Schiff ist, da gibt's kein Internet.
1: Ab und zu schon, aber sehr sporadisch, halt mal einmal in der Woche.
2: Also ich glaube, das Schlimmste, was du machen könntest, wäre da so einfach hinzufliegen oder so als Überraschung. Ich glaube, man hat bestimmt so die Idee, so, oh, dann überrasche ich die und dann so, oh nee, ist scheiße. Ich glaube, das würde ich nicht machen. Ich glaube, ich würde wirklich einfach hoffen, dass die da eine gute Zeit hat und dann, dass sie sich danach einfach freut, dich wiederzusehen. Willst du dir einfach einen kleinen Gruß in die Kamera sprechen? Nichts zu Schnulziges, weil hier sind noch andere Leute anwesend.
1: Ich wollte eigentlich dich fragen, ob du einen Gruß schicken kannst, weil sie auch ein großer Felix Lobrecht
2: ist. Echt? Ja, klar, mach ich. Wie heißt die?
1: Lisa.
2: Lisa, du geile Sumse. So, während du hier irgendwie da mit den Piraten am Rumschiffen bist, sitzt hier Maximilian und hat nichts anderes im Kopf, außer dich. Deswegen, genieß die Zeit, mach dir das da toll auf deinem Schiff, mach tolle Erfahrungen, aber wenn du zurückkommst, wählst du nur eine Nummer und das ist die von Maximilian. Die Leute finden das auch, deswegen klatschen die gerade alle.
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0: Ah, es ist 3:30 Uhr, die junge Nacht. Wir schauen auf die Straßen. A96 Lindau Richtung München ist zwischen München-Laim und Sendling wegen Brückenarbeiten noch in beiden Richtungen bis Montag gesperrt. Die A111 Charlottenburg Richtung Dreieck Oranienburg zwischen Festplatz und Seidelstraße wegen Tunnelwartungsarbeiten in beiden Richtungen noch bis 5 Uhr früh gesperrt. Die A113 Schönefeld Richtung Berlin zwischen Schönefeld Nord und Spätstraße, ja, wegen Wartungsarbeiten eine Vollsperrung in beiden Richtungen bis 5 Uhr früh noch. Und die 565 Bonn Richtung Meckenheim zwischen dem Dreieck Bonn-Nordost und Kreuz Bonn-Nord. In beiden Richtungen ist da die Brücke gesperrt. That's it!
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0: Mit Sebastian Röpke, hello, schön, dass ihr dabei seid. Leute, ich folge bei Instagram so einer, die macht so, ja, ganz schlimm dreckige Wohnungen wieder sauber. Das ist so ihr Content und manchmal ist dann halt auch so ein bisschen tragisch, warum die Wohnung so verwahrlost ist. Aber die sind halt immer so richtig, richtig, richtig krass verwahrlost und dann macht die das sauber und man denkt sich so, oh, bei mir zu Hause sieht's gar nicht mal so schlimm aus, I guess.

0: Wann ist denn das 3.37 Uhr geworden? Die junge Nacht ist hier am Freitag. Hello. Ja, meine Eltern waren jetzt die Tage zu Besuch, deswegen hatte ich letztes Wochenende auch frei. Oh Wunder, ein paar von euch haben gefragt. Das war die Antwort. Ja, deswegen, also ich habe ja eben erzählt, meine Bude sieht manchmal gerne auch so ein bisschen aus wie diese Messi-Buden, die da irgendwie online geputzt werden. Nee, jetzt, wo meine Eltern da waren, war natürlich alles schön sauber. Aber wir sind auch viel draußen unterwegs gewesen und sehr viel durch Köln gelaufen. Und überall hingen Plakate mit Poldi. Ja, Fußballlegende Lukas Podolski, der hat jetzt seine eigene Doku auf Netflix. Poldi heißt die einfach. Lange drüber nachgedacht über den Namen auch. Na ja, gut, aber passt halt auch sehr. Annika Wassmüller aus dem Junge Nachtteam, du hast es schon geguckt und sagst, da sieht man jetzt schon einiges Privates, ne?
1: Halt wirklich komplett. Also Poldi macht ja eh keine halben Sachen, ne? Und er wollte diese Doku halt so authentisch, wie es nur irgendwie möglich ist. Und deswegen ist in der neuen Doku auch das eine oder andere Mal sein nackter Hintern zu sehen.
2: Also wenn man die Hosen runterlässt, dann muss man die runterlassen. Und macht ja jeder. Also geht ja keiner mit einem Schlafanzug duschen, sondern man ist nackig beim Duschen oder wenn man irgendwie in der Sauna sitzt. Das ist normal.
1: Also weißt du Bescheid, ne?
0: Ja, weiß ich Bescheid. Lukas Podolski ist nackt beim Duschen. Hätte ich mir vorher auch schon denken können. Also warst du generell gar kein Stress mit ihm, die Dreharbeiten?
1: Nee, Poldi, der hatte gar kein Problem damit, 24/7 von Kameras begleitet zu werden, hat er uns im Interview erzählt. Und sogar seine Familie, die musste einfach mitziehen.
2: Ich glaube, ist auch neu für die gewesen, aber ja, die hatten keine andere Wahl, die mussten da rein.
0: Vielleicht haben sie sich Tipps bei den Geissens geholt. Die machen das schon seit Dekaden. Also es geht auch einfach ums Privatleben des Lukas Podolski?
1: Ja, voll. Also eigentlich dachte Netflix, dass die Poldi bei seinem Karriereende begleiten würden. Also halt so dieses letzte Karrierejahr in Polen mitnehmen. Mhm. Aber da haben sie halt die Rechnung ohne Poldi gemacht.
3: Aktuell ist der Plan so, dass Schluss ist. Aber ich lasse mir immer eine Tür offen im Leben.
4: Also drehen wir jetzt nicht deine letzte Saison.
3: Vermeintlich letzte Saison.
1: Ja, und turns out, Lukas Podolski hat dann doch nochmal verlängert.
0: Ach Mensch, ja. Langweilig wird's bei Lukas Podolski auf jeden Fall wahrscheinlich nicht. Der hat ja auch noch eine eigene Dönerkette, dies, das. Ja, die neue Doku Poldi, die läuft dann auf Netflix. Und ob die gut ist, da sprechen wir gleich nach 4 nochmal drüber. Vorher für euch erstmal Taylor Swift mit Elizabeth Taylor. Die junge Nacht ist hier. Hi.

10 vor 4, hier ist die junge Nacht der ARD. Hä, warum spielen die denn 12 Jahre, nee, einen Song, der von 2012 ist, von Justin Bieber und Nicki Minaj so häufig im Radio? Was ist da los? Ey Leute, der war doch beim Coachella Festival und hat da seine alten Tracks nochmal, ja, über YouTube abgespielt. Es klingt lower, als es war. Es war eigentlich ein wholesome Moment. Und da sind einfach wahnsinnig viele alte Justin Bieber Songs durch Streaming wieder hochgerutscht. Und ich meine jetzt Justin Bieber mit Beauty and a Beat war jetzt auch längere Zeit wieder Platz 1 der deutschen Singlecharts. Ist halt einfach so. Da haben wir gedacht, naja, komm, im Radio kann man den auf jeden Fall auch nochmal geil spielen. Es ist auch voll das Brett. Ich weiß gar nicht, also Justin Bieber war schon immer sehr, sehr, sehr verankert in meinem Herzen. Hier ist die junge Nacht der ARD am Freitag.

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1: Um 4 Uhr mit Christine Beitsch. Die Kritik an den Plänen von Gesundheitsministerin Wagen für eine Pflegereform nimmt weiter zu. Von Sozialverbänden und Gewerkschaften heißt es, das Vorhaben der CDU-Politikerin gehe vor allem zu Lasten von Pflegebedürftigen und Angehörigen. Aus der Nachrichtenredaktion Volko Damm.
2: Die Pläne von Wagen sehen Mehreinnahmen und Ausgabenkürzungen für die Pflegeversicherung vor. Dafür sollen Heimbewohner, Besserverdienende und Menschen ohne Kinder stärker belastet werden. Von einer Bankrotterklärung der Sozialpolitik etwa sprach der Hauptgeschäftsführer des Arbeiter-Samariter-Bundes Fichtmüller in den Funke-Zeitungen. Mit Blick auf steigende Eigenanteile für Pflegebedürftige sagte er, dieser Kurs beschädige die Solidarität im Land nachhaltig. Deutliche Worte wählte auch die Chefin des Deutschen Gewerkschaftsbundes Fahimi. Wagens Pläne seien reiner Zynismus und eine Zerstörungsreform der Pflegeversicherung.
1: US-Präsident Trump hat neue Investitionen in die Kohleindustrie angekündigt. Nach Angaben des Weißen Hauses sollen 700 Millionen Dollar unter anderem in den Bau und die Modernisierung von Kohlekraftwerken sowie in den Ausbau von Kohleminen fließen. Die US-Regierung begründet den Schritt unter anderem mit dem steigenden Energiebedarf durch Rechenzentren für künstliche Intelligenz. Kurz vor dem Start der Fußball-WM in Nordamerika eskalieren in Mexiko die Proteste von Lehrkräften. Lokale Medien berichten, dass Demonstranten unter anderem Feuerwerkskörper auf Einsatzkräfte schossen. Die Polizei reagierte mit Tränengas. Die Lehrergewerkschaft fordert höhere Gehälter und droht mit Massenprotesten rund um die Eröffnung der WM in einer Woche. Nach der Panne bei einem Lufthansa Dreamliner am Frankfurter Flughafen wird weiter nach der Ursache gesucht. Die Boeing ist laut Lufthansa zu weiteren Untersuchungen in eine Technikhalle gebracht worden. Bei dem Vorfall gestern war vor dem geplanten Start eines der Fahrwerke der Maschine plötzlich eingeknickt. Mehrere Crewmitglieder wurden verletzt. Der deutsche Tennisprofi Alexander Zverev hat sich vor dem Halbfinale der French Open zuversichtlich geäußert. Er tritt heute in Paris gegen den Tschechen Jakub Menzik an. Zverev sagte, er habe Respekt vor dem 20-Jährigen.
3: Ich finde, dass die jungen Spieler jetzt unfassbar aggressiv spielen. Habe ich früher auch gemacht. Aber die spielen sehr, sehr gutes Tennis. Die haben alle unfassbares Potenzial, klar. Aber ich konzentriere mich auf mich und ich vertraue mir selber und ich muss mein Spiel auch selber vertrauen.
1: Zverev steht zum 5. Mal in seiner Karriere im Halbfinale der French Open. Das Wetter für Deutschland. In der Nacht im Südwesten und an der Nordsee Schauer und örtlich Gewitter, an den Alpen teils kräftiger Regen, sonst gebietsweise aufgelockert. Die Tiefstwerte 14 bis 6 Grad. Morgen wechselhaft, vor allem in der Nordhälfte Deutschlands kurze Gewitter. Mäßiger, teils böiger Westwind, dazu bis 22 Grad. Die Zeit 4.03 Uhr.
4: Die junge Nacht, wir schauen auf die Straßen A96 Lindau Richtung München. Ist zwischen München-Leim und Sendling wegen Brückenarbeiten in beiden Richtungen noch bis Montag gesperrt. Die A100 Wilmersdorf Richtung Neukölln ist im Tunnelortsteil Britz wegen eines Feuerwehreinsatzes gerade gesperrt. Die A111 Charlottenburg Richtung Dreieck-Oranienburg ist zwischen Festplatz und Seidelstraße wegen Tunnelwartungsarbeiten noch in beiden Richtungen bis 5 Uhr früh gesperrt. Die A113 Schönefeld Richtung Berlin zwischen Schönefeld Nord und Spätstraße. Wegen Wartungsarbeiten eine Vollsperrung in beiden Richtungen noch bis 5 Uhr früh. Und die A565 Bonn Richtung Meckenheim zwischen dem Dreieck Bonn-Nord-Ost und Kreuz Bonn-Nord ist in beiden Richtungen die Brücke gesperrt. That's it!
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4: Gubo mit Sebastian Röpke. Hi. Willkommen im Freitag. Ey, wir schauen gleich mal, was die Poldi-Doku so kann. Ja, und ich wünsche euch einfach einen feinen Freitag. Nina, was willst du so?
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0: Die junge Nacht ist hier, wir haben gerade schon drüber gesprochen. Fußballlegende Lukas Podolski hat eine Doku bekommen. Gibt's bei Netflix. Poldi heißt die Doku. Ja, der Name ist Programm. Und junge Nachtkollege Marcel Emmel, Poldi hat ja im Trailer noch gesagt, Dokus zu Fußballspielern gibt's genug. Ich mach das ganz anders, aber du sagst, es ist insgesamt trotzdem eine klassische Fußballer-Doku?
1: Ja, aber hier ist es halt wirklich total unterhaltsam, weil eben 100% Poldi. Also es geht schon viel um Fußball, so die Karriere, aber noch mehr um seine Projekte drumherum. Eis, Döner, Klamotten, Festivals.
2: Klar ist das Ziel, irgendwie die ganzen Business groß zu machen. Ich will 100, 200 Läden, das ist mein Ziel. Die Überraschung sieht man oft ins Gesicht der Leute. Wenn du sagst, es sind mittlerweile fast 60 Läden, dann sagen die wahrscheinlich, boah, leck mich am Arsch. Ne?
1: So, Poldi als Raum- und Businessdeuter für die Zeit nach der Karriere mit der linken Kleber als Geschäftsmann.
0: Was sind für dich so die Doku-Highlights?
1: Ja, es ist halt wirklich eigentlich die Schlagzahl der Poldi-Sprüche.
2: Klar würde ich jetzt gerne zu Hause sitzen. Aber ich kann mich unter der Erde bald ausruhen.
1: So ist es nämlich. Prinz Poldi, König der One-Liner, also wirklich drei Gags, ein Elfer und der Witz hat bei ihm 90 Minuten.
0: Ja, aber es ist auch schon eher so ein Imagefilm, wo er richtig gut bei wegkommt, oder?
1: Ja, ist es auch. Das ist das shiny Netflix-Selbstporträt. Aber das ist ja halt mittlerweile auch wirklich normal. Und gefühlt hat ja auch noch nie jemand hinterfragt, ob sich Van Gogh auf seinem Selbstporträt auch hübscher gemalt hat, als er eigentlich war. Ne? Also es ist 100% Poldi, inklusive sehr vieler, auch sehr freizügiger Szenen.
0: Ja, hat Annika eben schon erzählt. Man sieht seinen Poppes. Also wenn das kein Grund ist, jetzt mal Netflix anzuschmeißen. Ja, da gibt's die Lukas Podolski-Doku und die hat den treffenden Namen Poldi. Wow.

0: 420, hier ist die Junge Nacht der ARD am Freitag. Wir haben vorhin schon mal drüber gesprochen. Wörter, die uns einfach einen fiesen Ick geben, wo wir uns denken, Iba, sag das bitte nicht. Bei mir ist zum Beispiel das Wort Schlüpfer oder wenn jemand statt Sex Bumsen sagt. Schwierig. Ja, Henry aus Köln findet dieses Wort hier maximal mies.
1: Schmatzi. Es ist einfach diese Kombination dieser Mundbewegung, dieses so mit der Verniedlichungsform am Ende, das hat sowas Ekliges für mich, ich weiß nicht.
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0: Halb fünf, hier ist die junge Nacht der ARD. Wir schauen mal schnell auf die Straßen. Die A13 Dresden Richtung Schönefelder Kreuz ist zwischen Thiendorf und Schönborn nach einem LKW-Unfall gerade gesperrt. Die A96 Lindau Richtung München ist zwischen München-Leim und Sendling wegen Brückenarbeiten in beiden Richtungen noch bis Montag gesperrt. Die A100 Wilmersdorf Richtung Neukölln ist im Tunnelortsteil Britz wegen eines Feuerwehreinsatzes immer noch gesperrt. Die A111 Charlottenburg Richtung Dreieck Oranienburg ist zwischen Festplatz und Seidelstraße wegen Tunnelwartungsarbeiten in beiden Richtungen noch bis 5 Uhr früh gesperrt. Die A113 Schönefeld Richtung Neukölln ist zwischen Schönefeld Nord und Spätstraße wegen Wartungsarbeiten gerade dicht. Die A565 Bonn Richtung Meckenheim zwischen dem Dreieck Bonn Nord-Ost und Kreuz Bonn Nord ist in beiden Richtungen die Brücke gesperrt. Und dann haben wir noch die A100 Richtung Süden ist in Höhe Sonnenallee wegen eines Feuerwehreinsatzes auch gerade gesperrt. That's it!
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0: Mit Sebastian Röpke, hello, schön, dass ihr dabei seid. Wir haben eben über Ick-Wörter gesprochen, also Wörter, wo ihr euch denkt, nee, das möchte ich nicht hören. Ich habe gesagt, bei mir ist es Schlüpfer. Christian versucht mir jetzt gerade über die 0221-56789-111 zu erklären. Ja, Schlüpfer sagt man ja auch nicht. Das ist ja eine Retro-Shorts dann. Ja, klar. Ich würde es trotzdem Schlüpfer nennen. Cyber Larsen jetzt mit Lush Life. Der Sebus hier. Schlüpfer.

0: 4.37 Uhr, hier ist die Junge Nacht der ARD. Ey, ich verstehe immer null, warum Großbritannien beim ESC immer so schlecht abschneidet. Weil, ich meine, die meiste geile Musik kommt aus Großbritannien. Olivia Dean, Ray, Ed Sheeran, Adele. Ja, aber auch die britische Girlgroup Flow, F-L-O. Und die haben den neuen Track draußen, der heißt Leak It. Und in dem Song geht's halt um das Zurückgewinnen der eigenen Macht, unerschütterliches Selbstbewusstsein und der Umgang mit digitaler Aufmerksamkeit. Okay, das alles in einem Track, 3 Minuten. Na gut.
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0: 4.47 Uhr ist die junge Nacht der ARD am Freitag. Bei unserer Generation Gag stellen wir neue Comedians auf die Bühne. In diesem Fall war es Julia Brandner. Und sie durfte da ein bisschen was erzählen, und zwar zu ihrer Periode.
1: Ich war auf so einer katholischen Mädchenschule. Jetzt nicht, weil ich gläubig bin oder weil meine Eltern gläubig sind. Das war einfach die einzige Schule mit einem Swimmingpool. Und da haben wir gedacht, wie schlimm ist so ein bisschen Jesus? Und da haben sie uns halt die ganze Zeit gesagt, wenn du vor der Ehe Sex hast, dann kommst du in die Hölle. Wo ich immer denke, ja, aber mein Körper bestraft mir dafür, dass ich keinen hatte. Schaffst doch mal Anreize. Mama, so, wer bumst, blutet, wer nicht bumst, blutet nicht. Fände ich nur fair. Das Einzige, wo es, glaube ich, ein bisschen schwierig wäre, wäre so im Thema Menschheit und Aussterben und so. Ich glaube, das wäre so ein bisschen schwierig, weil als Frau, bevor du mit einem neuen Typen ins Bett gehst, du musst dir ja eh immer schon überlegen, lohnt sich jetzt für den meine Vaginalflora aus dem Gleichgewicht zu bringen? Ja, da fühlt es jemand. Und stell dir vor, das wäre jetzt noch in die Periode geknüpft, dann müsstest du immer denken, ist dieser Schwanz jetzt eine Woche Krämpfe wert? Und ich will den anwesenden Männern nicht zu nahe treten. Ihr seid sicher alle voll gut im Bett, aber die Statistik spricht halt nicht für euch. Hm? Und damit verabschiede ich mich von euch. Dankeschön.

4.57 Uhr haben wir es gleich. Ja, ergo, diese Sendung ist over, Leute. Danke fürs dabei sein. Wir hören uns, wenn ihr mögt, gern kommende Nacht wieder. Ich schmeiß euch raus mit Harry Styles' American Girls. Der Sebo wünscht euch einen schönen Freitag. Ob Brückentag oder nicht, ist ja Latte. Tschüss.

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1: Um 5 Uhr mit Wolfgang Berger. Der in Norddeutschland als Maskenmann bekannt gewordene Serienmörder ist jetzt auch in Frankreich verurteilt worden. Der Mann hatte 2004 in der Bretagne einen Jungen aus einem Schullandheim entführt und ermordet. Er wurde im französischen Nantes zu einer lebenslangen Haftstrafe verurteilt. Aus der Nachrichtenredaktion Jan Busche.
2: Die Leiche des Jungen ist damals nach mehreren Wochen in einem Teich in der Bretagne entdeckt worden. Der heute 55-jährige Täter stammt aus Bremen. Der Pädagoge hatte fast 20 Jahre lang kleine Jungen missbraucht, vor allem in den 90ern. 3 von ihnen entführte er aus einem Schullandheim, Internat bzw. Zeltlager in Niedersachsen und Schleswig-Holstein und ermordete sie. 2011 wurde der sogenannte Maskenmann in Hamburg festgenommen, ein Jahr später vom Landgericht Stade verurteilt.
1: Der ukrainische Präsident Selenskyj schlägt Kreml-Chef Putin ein direktes Treffen vor. In einem offenen Brief regt er Verhandlungen über ein Ende des Kriegs in der Ukraine an. Und zwar in einem neutralen Land, etwa der Schweiz, der Türkei oder in einem arabischen Land. Zunächst schlägt Selenskyj eine Waffenruhe entlang der aktuellen Frontlinie vor. Dann soll ein direktes Treffen mit Putin folgen. Die Verhandlungen über den EU-Beitritt der 6 Westbalkanstaaten und mit Moldau sollen beschleunigt werden. Dafür setzt sich Bundeskanzler Merz ein. Auch die französische Regierung trägt den Vorstoß mit. Die 6 Westbalkanstaaten sollen auch schon vor dem Beitritt enger in die Europäische Union eingebunden werden. Das ist das wichtigste Thema beim EU-Westbalkan-Gipfel heute in der Küstenstadt Tivat in Montenegro. Auf der dänischen Insel Anholt ist der verendete Buckelwal obduziert worden. Fachleute haben den Kadaver zerlegt, untersucht und die Einzelteile in einen Container gelegt. Am Strand von Anholt ist jetzt kaum noch etwas von dem Wal zu sehen. Jan Oppel aus der Nachrichtenredaktion berichtet, was die Fachleute herausgefunden haben.
3: Nach der stundenlangen Obduktion noch nicht sehr viel. Bis zum späten Abend wurde am Strand gearbeitet. Verletzungen sind nicht festgestellt worden. Im Maul und im Magen des Wals wurden auch keine Netze gefunden. Gewebeproben kommen jetzt in ein Labor. Bis Ergebnisse vorliegen, könnte es aber noch Wochen oder sogar Monate dauern. Das Tier war ja im März und April durch eine wochenlange Odyssee in der Wismarer Bucht berühmt geworden. Eine private Initiative hatte den Wal schließlich in einer umstrittenen Aktion Richtung Nordsee geschleppt und freigelassen.
1: Das waren die Nachrichten. Und das Wetter in Deutschland. Tagsüber länger trocken, zwischendurch aber auch Schauer und später von Westen Gewitter, 18 bis 21 Grad. Am Samstag vor allem im Osten Sonne, ansonsten gibt es auch Wolken und kurze Schauer, aber meistens bleibt es trocken bei 19 bis 24 Grad. Und am Sonntag Sonne und Wolken, im Norden selten Schauer bei 16 bis 23 Grad. Es ist 5.03 Uhr.
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1: Und das war gestern Thema bei Martina und Greg.
2: Na, freut ihr euch auch so sehr wie Martina?
3: Ich bin Lukas Podolski. Und wir drehen gerade was Geiles.
2: Na, stolzer Landsmann, wie geil ist das denn? Die Doku über Lukas Podolski auf Netflix und Enjoy-Kinemann Marcel Weiß. Eigentlich wollte Poldi in der Doku alles anders machen.
4: Ja, weil er ja diese immer gleichen Fußballer-Dokus so satt hat.
3: Wird die Karriere beleuchtet, Highlights, Videos reingeschnitten. Ab und zu mal kommt dann irgendwie was Privates. Da wird jetzt nichts anderes kommen, was man schon kennt. Das ist immer so ein bisschen langweilig.
4: Ja, und naja, wie sag ich's, genau so ist es hier eben aber trotzdem auch aufgebaut. Also thematisch ist es ziemlich klassisch, aber halt mit Prinz Poldi, dem König der One-Liner.
3: Ich habe mit dem Fußball geschlafen, weil er so geil war.
4: Ja, drei Gags, ein Elfer und bei ihm hat der Witz 90 Minuten. Kindheit, Karriere, Familie und ganz, ganz viel Zukunft. Ich hatte wirklich das Gefühl, Poldi ist hier eher so als Raumdeuter unterwegs, wie es nach der Karriere eben weitergehen kann.
5: Aha. Wobei er ja auch schon viel am Start hat, ne? Also Dönerläden, Eis, eigenes Festival.
4: Ja, und genau darum geht es dann eben auch am meisten. Ich war überrascht, wie verbissen er das macht.
3: Ich will 100, 200 Läden, das ist mein Ziel. Die Überraschung sieht man oft ins Gesicht der Leute. Wenn du sagst, sind mittlerweile fast 60 Läden, dann sagen die wahrscheinlich, boah, leck mich am Arsch, ne?
4: Ja, es gibt ernste, aber jetzt keine kritischen Momente in dieser Doku. Es ist halt wieder so ein weiterer Imagefilm. Es wird auch schon ganz schön durch die Karriere gehuscht. Es ist aber immer 100% Poldi mit seiner Familie als Herzstück. Seine Tanten, mega.
6: Bei Rudi Feller, ja? Ja, da hat er angefangen. Da waren wir hier fix und fertig.
4: Da steckt so viel Potenzial drin für, keine Ahnung, Keeping Up with the Podolskis.
2: Geil.
4: Inhaltlich ist das ganze Ding kein Deep Dive, aber dann doch eben ziemlich unterhaltsam.
2: Klang einfach wie meine eigene Tante gerade.
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1: Und das war gestern bei Martina und Greg.
2: Und Vorsicht, Leute, jetzt wird's doch spicy.
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3: Jeden Tag spricht unser Kollege Martin mit den Menschen der Generation 80 plus, holt sich Ratschläge ab und fragt Sachen aus Interesse. Mhm. Heute geht's um folgende Frage. Hattest du schon mal ein gleichgeschlechtliches Abenteuer?
4: Ja. Da hatte ich eine Freundin und die durfte dann auch bei mir übernachten und wir haben uns dann abends im Bett geküsst.
5: Wirklich?
4: Ja, aber wir haben ja auch nicht. Also, ne, so. Da war ja noch der Paragraph 175.
2: Da stand, glaube ich, sexueller Kontakt zwischen gleichgeschlechtlichen Menschen unter Strafe, ne?
4: Ja, aber Das war uns damals natürlich nicht bewusst. Außerdem hatten wir ja auch keinen Sex.
2: Und danach kam nie die Idee, das irgendwie zu vertiefen?
4: Nein, ich stehe auf junge, knackige Männer.
2: Achso. Günther, okay. Hattest du schon mal eine homoerotische Erfahrung?
6: Nein, keine.
2: Ja.
6: Ja, ehrlich.
2: Ja, glaube ich dir.
6: Nee, ich hatte keine Lust zu.
2: Inge, hattest du schon mal was mit einer Frau?
7: Ja.
2: Was war da los?
7: Das erzähle ich nicht. Du bist nur neugierig und willst deine Alte heiß machen, oder was?
2: Also ich bin neugierig, ja, aber ich möchte nicht meine Alte heiß machen, nein.
7: Ja. Ich denke, jetzt muss man ausprobieren, wie das ist. Mhm. Ja, das kann ich ja nicht mitreden.
2: Wie hat's dir gefallen?
7: Hervorragend. Die hätte ich heute noch gerne.
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1: Und das war gestern Thema bei Martina und Greg.
2: Unser Kollege Lars stellt sich in den nächsten Wochen gemeinsam mit euch seiner größten Angst, der Ratte. Oh, verstehe ich gar nicht. Ich liebe die Tiere auf jeden Fall. Aber für ihn geht's in die Kanalisation von Lübeck. Quasi das Wohnzimmer der Ratten.
3: Ja, gemeinsam mit eurer Hilfe versucht er bis dahin seine Angst vor den Tieren in den Griff zu bekommen. Und ob das, was jetzt kommt, ihm dabei hilft, ich bin mir nicht sicher.
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2: Habt ihr vielleicht auch schon mal gehört, werft keine Essensreste ins Klo, sonst kommen die Ratten in die Bude rein. Hm. Lars, du bist ja jetzt ungewollt Rattenexperte. Stimmt dieser Fakt?
4: Sehr gruselige Vorstellung, oder?
3: Ja.
4: Wir haben mit Kai gequatscht, Installateurmeister für Sanitär- und Heizungstechnik aus Hannover, und er hat Folgendes gesagt.
5: Ja, natürlich geht das, wenn man in einem Haus wohnt, was bis in die 60er, 70er Jahre gebaut wurde. Da ist die Gefahr natürlich deutlich größer, weil da noch alte, dicke, gusseiserne Leitungen verbaut wurden, die wie eine Leiter wirken. Da können, das ist wie eine Einladung für eine Ratte.
3: Oh.
5: In neueren Häusern, wo schon schallgedämmte Kunststoffrohre, die innen beschichtet sind, eingebaut wurden, da ist die Gefahr extrem gering, dass da überhaupt ein Tier nach oben
3: kommt. Okay.
4: Ja, und noch mal geringer, wenn wir keine Essensreste in der Toilette entsorgen, denn die gehören ja sowieso in die Biotonne.
3: Stimmt, danke.
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0: Einen schönen Freitag wünschen wir euch doch. Hier ist die Enjoy Morning Show. Gleich ab 6 geht's wieder los.
1: Ja, na, aber das Wochenende steht vor der Türe.
0: Ja, klopp, was, klopp. Was steht denn an? Was haben wir vor? Also ich gehe heute Mittag noch mit einer Freundin essen. Dann hat morgen noch eine Freundin Großgeburtstag. Oh. Dafür muss ich noch ein paar kreative Sachen vorbereiten. Geil. Wir machen so eine Gelande mit Fotos und so. Und dann fahre ich ja Sonntag in Urlaub. Also ich sag mal so,
1: ja, du bist ja
0: langweilig wird's nicht.
1: Jet Set Lady, ey. Da kann ich gar nicht mithalten.
0: Was geht bei dir?
1: Ich hab ein bisschen sturmfrei, bin mit den Hunden alleine. Schön. Morgen kommt ein Freund vorbei. Wir chillen ein bisschen, gehen vielleicht irgendwo hin. Und dann ist auch schon wieder Montag und dann bin ich für euch alle da.
0: Ja, dann sagt doch mal an, was geht denn bei euch am Wochenende? Was ist bei euch vielleicht noch los, wo ihr sagt, Mensch, das muss doch eigentlich jeder im Norden wissen.
1: Das muss
0: gerne Bescheid sagen über die kostenlose Enjoy-App. Vielen Dank.
1: Jo.

0: Na geil, 6 Uhr, guten Morgen.
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2: Gestern haben wir euch ja erzählt, dass der tote Buckelwald Timmy obduziert wird. Miriam Nissen aus den Enjoy Infos, wie ist da denn jetzt der Stand der Dinge?
3: Ja, das Tier ist untersucht. Fachleute haben gestern bis zum späten Abend am Strand von der dänischen Insel Anholt daran gearbeitet. Erstmal konnten sie keine Verletzung finden und sie haben auch keine Netze im Maul oder Magen des Wals gefunden. Also warum er gestorben ist, wissen sie noch nicht. Wie es jetzt weitergeht und was aber feststeht, das sagt uns Enjoy-Reporter Jan Oppel.
4: Gewebeproben kommen jetzt in ein Labor. Bis Ergebnisse vorliegen, könnte es aber noch Wochen oder sogar Monate dauern. Das Tier war ja im März und April durch eine wochenlange Odyssee in der Wismarer Bucht berühmt geworden. Eine private Initiative hatte den Wal schließlich in einer umstrittenen Aktion Richtung Nordsee geschleppt und freigelassen. Was immerhin bei der Obduktion klar geworden ist, der Buckelwal war ein Weibchen.
3: Nach und nach fahren die Züge hier bei uns im Norden wieder nach Plan. Da gab es gestern ja einen Oberleitungsschaden in Hannover und dadurch ein großes Zugchaos. Laut Bahn ist zumindest eins von zwei Gleisen wieder befahrbar. Trotzdem solltet ihr euch noch darauf einstellen, dass es etwas länger dauern kann, bis alles wieder repariert ist. Ihr habt vielleicht auch ein Video davon im Netz gesehen. Gestern ist bei einem Flugzeug am Frankfurter Flughafen die Nase eingeknickt und die Maschine ist auf einer Parkposition am Gate voll auf den Boden gesackt. Das war eine Lufthansa-Boeing-Maschine. Ein Teil der Crew an Bord wurde verletzt, ist mittlerweile aus dem Krankenhaus wieder entlassen und das Flugzeug soll heute untersucht werden. Der FC St. Pauli geht mit einem neuen Trainer in die zweite Fußball-Bundesliga. Vom bisherigen Trainer Alexander Blessin hat sich der Club getrennt. Wer sein Nachfolger wird, ist noch nicht offiziell bestätigt. Laut Medienberichten soll es Marcel Rapp werden, also der ehemalige Trainer von Holstein Kiel.
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0: So, heute unbeständiges Wetter. Es gibt so einen Wechsel aus Wolken und Sonne und im Laufe des Tages ziehen von Westen her auch so ein paar Schauer und Gewitter auf. 17 bis 21 Grad maximal. Morgen auch leicht wechselhaft. Wir starten erstmal so ein bisschen trüb und dunstig. Dann gibt's auch so einen Mix aus Sonne, Wolken und in der zweiten Tageshälfte wieder etwas nass mit Gewittern bis zu 22 Grad. Und der Sonntag auch wieder sehr wechselhaft bis zu 21 Grad.
2: 3:06 haben wir's. Auf den Straßen sieht's völlig entspannt aus. Euch eine gute und vor allem sichere Fahrt.
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0: Yeah. Okay, das Weekend steht vor der Tür und für unseren Kollegen Lars übrigens das letzte Wochenende, bevor es in die Kanalisation von Lübeck geht, zum Härtetest quasi.
2: Ja, Lars soll ja mit euch seine Angst vor Ratten überwinden. Ob da vorher zum Beispiel eine Konfrontationstherapie hilft, das checken wir gleich mal aus in 6 Minuten.
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0: schönen Freitagmorgen wünschen wir euch. Enjoy ist hier, 6.10 Uhr haben wir es gleich.
1: Und nächste Woche geht's ab in die Kanalisation von Lübeck und alle raten so, na tag moin.
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1: Unser Kollege Lars stellt sich nächsten Donnerstag seiner größten Angst, der Vorratten.
0: Ja, aber vorher versucht er gemeinsam mit euch, diese Angst vor diesen netten Tierchen zu verlieren. Mhm. Aber funktioniert zum Beispiel so eine Konfrontationstherapie überhaupt? Das haben wir mal unsere Psychologin hier im Enjoy-Team gefragt, Mai Jöng.
3: Ja, es kann auf jeden Fall helfen, wenn das gut vorbereitet wird. Also so komplett unkontrolliert in die Situation reinzugehen und sich vielleicht von der Angst überwältigen zu lassen oder viel zu schnell aus der Situation rauszugehen. Also aus der Situation zu flüchten, das könnte dann so ein bisschen nach hinten losgehen. Sinnvoll ist es wirklich, sich einen Stufenplan zu machen, kleine Schritte und mit dem Ziel, in der Situation zu bleiben, bis die Angst spürbar sinkt.
1: Okay, ob es was gebracht hat, sehen wir dann am Donnerstag. Da geht es für Lars zum großen Finale in die Kanalisation von Lübeck. Und falls ihr auch noch irgendwelche Vorschläge haben solltet, wie Lars seine Angst ablegen kann, ja, dann meldet euch doch einfach. Easy peasy lemon squeezy über Messenger der kostenlosen Enjoy-App.
0: Und hier ist Justin Timberlake.
1: Oh, geil!
0: Mit Sexy Back.

0: Voll schön, dass ihr mit dabei seid. Hier ist Enjoy, 6.17 Uhr haben wir's.
1: Ja, so nur Sonne am Wochenende und über 20 Grad, wäre boring.
0: Das ist langweilig, will kein Mensch.
1: Da hat wirklich gar keiner Bock drauf. Nee, wir machen in Norddeutschland, machen wir richtig aufregend. Wir machen so ein bisschen Sonne, Wolken, da machen wir aber auch so ein bisschen Regen und auch teilweise Gewitter.
0: Na bitte.
1: Und so knapp über 20 Grad jeden Tag, so dass man sich auf nichts verlassen kann und mir hinten raus sagt, oh, war ein aufregender Tag.
0: Mega geil.
1: Und solche Tage fühlen sich dann auch an wie 4 Tage.
0: Mann, ey.
1: Wenn man so viel erlebt hat.

0: Schöne Stimme, Alex Warren, 6.23 Uhr, Enjoy, guten Morgen.
1: Das war auf jeden Fall ein Thema gestern bei euch. Ich habe kurz erzählt, dass ich nie ohne Packliste Koffer packen kann, weil ich sonst irgendwas vergesse und weil es für mich auch einfach zur Vorfreude auf den Urlaub dazu gehört.
0: Ja, total. Und es gab direkt auch Kommentare bei uns in der Enjoy-App. Christiane braucht auch eine Packliste. Sie schreibt, weil ich Packen hasse und dann ewig prokrastinieren würde. So kann ich alles abarbeiten ohne Stress und ohne nachdenken zu müssen. Und ja. Big schreibt, man kann mit und ohne Packliste was vergessen. Ich mache das immer spontan. Und Jenny hat noch eine Sprachnachricht drüber gehauen.
2: Ja, ich bin tatsächlich Team Nicht-Packliste. Das ist aber wirklich dumm, weil das Fazit daraus ist, dass ich zwar nie wirklich richtig was vergesse, aber immer viel zu viel dabei habe.
0: Ja, check ich.
2: Für den Fall, dass ich mich spontan einscheiße, habe ich dann halt für einen 3-Tage-Urlaub auch 7 Unterhosen mit. Überraschung, ist noch nie passiert.
1: Ich auch, immer doppelt Unterhosen.
0: Aber
1: warum?
0: Wie kann man denn das sagen, so dieses Einscheißen, so nonchalant?
1: Es ist geil, ne?
0: Einfach
1: Jenny, beste Frau.
0: Oh, ich lieb's nur. Dankeschön dafür, am Morgen.

0: Guten Morgen, 6:30.
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2: Es ist und bleibt die große Frage vor der WM-Generalprobe der deutschen Fußballnationalmannschaft. Kann er oder kann er nicht spielen? Manuel Neuer und seine Wade sind nach wie vor ein Thema für Bundestrainer Julian Nagelsmann. Miriam Nissen, wann wissen wir denn, ob er morgen beim letzten Testspiel vor der WM im Tor steht?
3: Beim Abschlusstraining heute gibt's wohl die endgültige Auflösung und dann gegen 19.30 Uhr vor allem auf der offiziellen Pressekonferenz. Da wird Julian Nagelsmann das Geheimnis lüften. NJ-Reporter Thomas Kunze ist für uns in Chicago ganz nah dran am Team.
4: Fest steht, es gibt keinen Grund zur Eile oder irgendein Risiko einzugehen. Erstens, weil es bis zum ersten WM-Spiel gegen Curaçao ja noch eine Woche Zeit hat. Und zweitens, weil mit Olli Baumann natürlich ein sehr, sehr guter Ersatz da ist. Das hat er ja auch oft genug bewiesen. Und trotzdem bringt diese Sache mittlerweile so ein bisschen Unruhe ins Teamgefüge. Manuel Neuer, dem kann man jetzt eigentlich nur wünschen, dass dieser sogenannte Belastungsaufbau dann am Ende auch wirklich funktioniert. Und dem Team kann man deswegen auch nur wünschen, dass das Thema irgendwann mal beendet wird und nicht vom Wesentlichen, nämlich von einem erfolgreichen Test ablenkt.
3: Die deutschen Fußballfrauen brauchen nur noch einen Sieg, um sich für die WM nächstes Jahr zu qualifizieren. Den wollen sie heute Abend holen. Da spielen sie in Köln gegen Norwegen. Los geht's um 20.35 Uhr. Wochenlang hat uns der Buckelwal Timmy beschäftigt. Noch immer ist unklar, woran er gestorben ist. Das soll jetzt ein Labor klären. Gestern haben Fachleute auf der dänischen Insel Anholt den Kadaver zerlegt und untersucht. Dabei kam immerhin schon mal raus, der Buckelwal war ein Weibchen. Ja, das hier dürfte viele Pendler und Pendlerinnen von euch freuen. Auf den Bahngleisen hier bei uns im Norden läuft der Verkehr nach und nach wieder an. In Hannover hat es gestern einen Oberleitungsschaden gegeben. Offenbar wurde da sogar ein Bauteil geklaut. Eins von zwei Gleisen ist wieder befahrbar, sagt die Bahn. Am zweiten wird noch gearbeitet. Mit Verspätung müsst ihr aber immer noch rechnen.
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2: Und das Wetter heute auf dem Freitag unbeständig. Es gibt so einen Mix aus Wolken und Sonne. Im Laufe des Tages ziehen von Westen her auch so ein paar Schauer und Gewitter auf. 17 bis 21 Grad maximal. Morgen leicht wechselhaft. Also wir starten erstmal ein bisschen trüb und dunstig. Dann gibt es so Sonne, Wolken und später eine zweiten Tageshälfte auch wieder etwas Regen. Bis zu 22 Grad maximal. Und der Sonntag auch wieder ziemlich wechselhaft. Bis zu 21 Grad maximal.
5: 6.32 Uhr. Auf den Straßen ist immer noch nichts los. Ganz entspannt. Gute Fahrt wünschen wir euch.
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2: Tja, moin.
5: Na, habt ihr euch eventuell auch gerade die Lippen an der Ampel geschminkt? Ja. Also ich heute Morgen ja, schön nochmal den Gloss aufgetragen, weil ich es zu Hause nicht mehr geschafft habe.
2: Und wir haben uns gefragt, ist es erlaubt? Also darf man sich im Auto während der Fahrt schminken oder ist das verboten wie Handy am Ohr? Das klären wir gleich in 6 Minuten bei Nice to Know.
1: 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Yeah.

0: Future mit Kennedy geht's in den Freitagmorgen. Ihr seid bei Enjoy gleich 20 vor 7.
1: Und was ist am Steuer eigentlich erlaubt? Also Handy am Ohr beim Autofahren verboten, klar. Aber was ist mit Lippenstift nachziehen oder eine kurze Nassrasur? Hab ich alles schon gesehen. Aber ist das wirklich erlaubt?
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0: Jo, hier bekommen wir jeden Tag so einen kleinen Wissensbooster. Arne Egging kennt sich aus, der ist nämlich Anwalt für Verkehrsrecht in Hamburg. Und ihn haben wir mal gefragt, was wir alles während der Fahrt machen dürfen. Schminken, rasieren, frühstücken.
3: Also grundsätzlich ist es ja geregelt, was man so machen darf in 23 StVO. Da sind ja die Pflichten des Fahrzeugführenden aufgelistet. Nicht? Also Sicht und Gehör darf nicht beeinträchtigt sein. Und es ist drin geregelt, was man nicht darf. Alle kennen das Mobiltelefon.
1: Ja.
3: Früher hat man dann immer gesagt, ich habe gar kein Handy in der Hand gehabt, sondern nur mein iPod. Das ist mittlerweile auch erfasst seit 2017. Also Audiogeräte funktionieren nicht und andere elektronische Geräte auch nicht. Aber sonst könnte man theoretisch sich rasieren und nebenbei essen.
1: Ach, guck mal an, ey, du kannst wirklich das alles durchziehen. Aber ich glaube, besser ist, wenn wir das zu Hause machen oder in Ruhe auf der Parkbank. Dankeschön.
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0: hammermäßig. 15 Minuten vor 7. Es ist Enjoy hier. Guten Morgen. Ja, und seid einfach gewappnet so, ne?
1: Das ist wirklich das Motto fürs Wochenende,
0: ja,
1: ne?
0: Ja, es gibt zwar auch Sonne. Die Sonnenbrille solltet ihr dabei haben. Vielleicht auch so ein bisschen einen Ringschirm, einen kleinen Friesenerz.
1: Mm.
0: Was kann man gegen Gewitter mitnehmen?
1: Zu Hause bleiben.
0: Im faradäischen Käfig.
1: Auch schön.
0: Ist ja ein Auto. Klar.
1: Gut, jetzt gibt's einen Typen, den gerade viele von euch abfeiern, neben Greg, Tame Impala. Dahinter steckt Kevin, yeah. 40 Jahre aus Australien, macht schon seit Ewigkeiten Musik und stand zum Beispiel gerade erst mit Dua Lipa auf der Bühne. So, jetzt hört ihr ihn zusammen mit Jenny von Blackpink. Hier sind sie zusammen mit Dracula.
0: Oh, wie geil, ey. Lieblingssong.
1: So ein geiler Beat.
0: Und das auf dem Freitag.
1: Na bitte.
0: Besser geht's ja nicht.

0: Na, da seid ihr ja schon wieder. Hier ist Enjoy, 6.53 Uhr.
1: Wie klingt eigentlich ein Spielmannszug ohne Instrumente? Also diese Frage habt ihr euch wahrscheinlich noch nie gestellt, aber hier kommt die Antwort.
2: Im Gleichschritt ohne Lücke, Marsch!
1: Musikverein aus Niedersachsen.
0: Ja, und der hat sich gedacht, wenn Leute beim Hobbyhorsing ohne Pferde reiten, dann können wir doch auch mal ohne Trompeten, Flöten und Pauken durch die Straßen ziehen.
1: Klar.
0: Hobbymarching nennt sich das, machen auch andere Vereine und die Nordtrupper gehen damit gerade bei Instagram richtig dolle viral.
1: Jana ist Vorsitzende des Nordtrupper Musikvereins und sagt, im Gegensatz zu Hobbyhorsing meinen die das Hobbymarching nicht ernst.
3: Im Endeffekt ist es ja eine kleine Parodie aufs Hobbyhorsing, aber wir wollen da natürlich niemanden irgendwie dadurch zu nahe treten, sondern es war einfach noch eine Idee, um zu sagen, ach, warum denn nicht auch mal Hobbymarching? Also waren wir da auch ja ziemlich bereit für, das einfach mal ohne Instrumente auszuprobieren.
1: Ja, das ist doch ganz geil. Das hat Jana unseren Kolleginnen und Kollegen von NDR 1 Niedersachsen erzählt.
0: Ja, wenn ihr dieses Video mal sehen wollt, schreibt uns gerne über die Enjoy-App, dann schicken wir euch den Link rüber.
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6: Gleich 7 Uhr. Guten Morgen.
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7: Gestern haben wir euch erzählt, dass der tote Buckewal Timmy obduziert wird. Miriam Nissen aus den Enjoy-Infos, wie ist da denn jetzt der Stand der Dinge?
8: Ja, heute sind von dem Wal nur noch Reste übrig. Bis zum späten Abend haben Fachleute gestern den Wal mit Schutzanzügen untersucht, um zu verstehen, wieso genau er gestorben ist. Die Ergebnisse dazu kommen wohl erst in einigen Wochen. Ein paar Dinge haben die Fachleute aber schon gestern rausgefunden und die sagt uns Enjoy-Reporterin Jenny Kallenbrunn.
9: Klar ist jetzt, der Wal ist ein Weibchen. Die Fachleute haben einen Uterus gefunden, heißt es. Was die Todesursache angeht, sind sich die Fachleute bisher noch nicht sicher. Eine Verletzung haben sie nicht entdeckt. Das kann aber auch daran liegen, dass der Walkörper schon stark verwest war. Und beim Blick ins Maul und in den Magen des Wals wurden keine Netze oder andere Gegenstände gefunden. In den nächsten Tagen werden die Reste des Wals mit einem Container abtransportiert.
8: Sie sollen große Mengen Drogen im Darknet gehandelt haben. Deshalb sind ein Zollbeamter und zwei weitere Männer aus Norddeutschland jetzt in U-Haft. Sie haben das bei Bad Zwischenahn gemacht. Insgesamt geht es um Drogen im Wert von mindestens 500.000 Euro. Auch ein Polizist aus Oldenburg war mutmaßlich dabei beschäftigt. Gegen ihn wird ermittelt, weil er den Männern bei der Drogenlagerung geholfen haben soll. Immerhin, es fahren wieder Züge auf der Strecke zwischen Hannover und Berlin. Aber bis alles normal läuft, dauert es wohl noch ein bisschen. Gestern hat es ja einen Oberleitungsschaden in Hannover gegeben. Die Bahn geht davon aus, dass Bauteile der Oberleitung gestohlen wurden. Jetzt ist laut Bahn zumindest eins von zwei Gleisen wieder befahrbar. Die deutschen Fußballfrauen brauchen nur noch einen Sieg, um sich für die nächste WM im nächsten Jahr zu qualifizieren. Den wollen sie heute Abend holen. Da spielen sie in Köln gegen Norwegen. Das Nationalteam der Männer hat dann morgen seinen letzten Test vor Beginn der WM gegen die USA.
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6: Ja, heute bekommen wir so unbeständiges Wetter auf dem Freitag. Es gibt so einen Wechsel aus Wolken und Sonne und im Laufe des Tages ziehen von Westen her ein paar Schauer und Gewitter auf. 17 bis 21 Grad maximal. Morgen leicht wechselhaft. Erstmal starten wir trüb und dunstig, dann gibt es so einen Mix aus Sonne und Wolken. Und später hinten raus wird es auch mal wieder nass, bis zu 22 Grad maximal. Der Sonntag auch wieder sehr wechselhaft, bis zu 21 Grad.
7: 7:02 haben wir's. Hier habe ich heute gar nichts zu tun. Ist ja auch mal ganz schön auf den Straßen. Ist nichts los. Gute und entspannte Fahrt euch.
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7: Boah, da bin ich aber neidisch. Plattdeutsch als Fremdsprache, das können Schülerinnen und Schüler in der Oberschule in Oblengen in Ostfriesland ab nächstem Schuljahr lernen.
6: So geil.
7: Damit sind sie die ersten in Niedersachsen, die das als reguläre zweite Fremdsprache wählen können, hat das Kultusministerium gestern erlaubt.
6: Also Plattschnacken können unsere Senioren aus der grauen Schlauwege auf jeden Fall auch. Und die vertellen uns gleich die besten Wörter auch platt in 6 Minuten. Was?
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0: Na, vielen Dank fürs Einschalten. Enjoy ist hier gleich 7.08 Uhr.
1: Und in Upplengen in Ostfriesland kann man in der Oberschule ab nächstem Schuljahr Plattdeutsch als zweite Fremdsprache wählen.
0: So gut.
1: Also platt schnacken unsere Seniorinnen und Senioren auch, aber nicht als Fremdsprache.
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0: Jeden Tag spricht unser Kollege Martin mit der Generation 80 plus über die großen und kleinen Fragen des Lebens. Und heute lautet die Frage, welches ist dein liebstes Wort ob platt?
3: Schickbüse.
4: Werden das zu dir gesagt?
3: Zu mir nicht, ein Mann zum anderen. Schickbüse.
4: Also du warst Zeugin von plattdeutscher Schimpfkunst.
3: Ja.
5: Ich hab wohl Hamburger für Master sehen.
4: Was macht das mit dir, wenn Leute so richtig fett plattdeutsch reden?
5: Ich höre das gerne, wenn das wirklich gut gesprochen ist. Jetzt nicht so ein Hauruck.
4: Hildegard, was ist dein liebstes plattdeutsches Wort?
6: Na moos, du Arsch. Ich hab zu meinem Mann immer gesagt, wenn ich verärgert war, dann habe ich das Wort gesagt. Aber ich hab's nicht so gemeint.
4: Peter, was ist dein liebstes plattdeutsches Wort?
7: Moorslock.
4: Ich ahne es, aber erklär uns, was es bedeutet.
7: Übersetzt ist das von Arschloch.
4: Warum schimpfen denn hier alle?
7: Moorslock hört sich doch viel, viel schöner an als Arschloch. Und deswegen finde ich es plaudert so friedlicher. Arschloch ist doch richtig schon eine Beleidigung. Aber Moorslock doch nicht. Vor allen Dingen, wenn man woanders ist in Deutschland, wo die das sowieso nicht verstehen. Da hat man noch nie mal einen beleidigt, wenn man das gesagt hat.
0: Richtig gut.
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0: Hey.
1: Na, vielen Dank fürs Einschalten. Enjoy ist hier. 7:15 haben wir's.
2: Und die Urlaubssaison startet ja so langsam.
1: Mhm.
2: Und da hört man ja öfter die Frage, du, wenn wir weg sind, könntet ihr die Pflanzen mal gießen?
1: Boah.
2: Also ehrlich gesagt, habe ich diese Frage zum ersten Mal gehört in meinem Leben.
1: Hast du noch nie gemacht?
2: Noch nie gemacht. Hast du schon mal für Freunde Blumen gegossen?
1: Ja, ja, für meine Freundin schon.
2: Boah, ich darf jetzt das allererste Mal nächste Woche. Und ich habe ein bisschen Schiss.
1: Zu Recht.
2: Ja, weil das sind Pflanzen, die gibt es schon sehr, sehr lange.
1: Oh,
2: das sind
1: nee.
2: Nicht einfach so neue Blumen. Oder
1: das
2: so,
1: ist ganz schlimm.
2: So Jahre alte Pflanzen schon. Und die brauchen Pflege. Viel Wasser.
1: Haben sie dir wirklich so eine Einleitung irgendwie gegeben, so was du machen kannst?
2: Also eigentlich war meine Freundin Caro kurz drüben und die meinte, für den Balkon, da werden glaube ich 6 Gießkannen benutzt, aber so große Okolyten. Und dann denke ich mir so, krass, ey, also für benutze ich ja nicht mal im ganzen Jahr für meine Blumen.
1: Ja.
2: Also richtig krass. Und ich denke mir so, ja okay, wenn die jetzt eintrocknen sollten... Ja, weiß ich auch nicht. Dann rauchen wir die halt oder so.
1: Du kannst auf keinen Fall neue kaufen, weil das merken Pflanzenbesitzer.
2: Nee, das merken die schon, ne?
1: Ist so, wirklich.
2: Boah, Leute.
1: Toi, toi, toi, vom gesamten Norden.
2: Vielleicht muss ich ja noch auswandern. Man wird's dann sehen im Endeffekt in anderthalb Wochen.
1: Warte, ich wünsche das Beste.

0: Na Tag, moin, 7:22 Uhr. Enjoy hier.
1: Das kenne ich garantiert auch. Frag mich danach, was ich gestern gegessen habe oder wie die Handynummer von meiner Mutter ist. Mhm. Kann ich alles nicht auswendig, weiß ich nicht. Aber gib mir einen Song aus den 2000ern und da sitzt doch jedes Wort. Habe ich gerade wieder erst gemerkt im Auto, als wir beide zusammen nach Hannover gefahren sind zur Enjoy Star Show.
0: Ja.
1: Da lief Peter Fox mit Alles Neu und ich kann einfach jedes Wort noch.
0: Ey.
1: Das kann doch nicht sein.
0: Hör auf, das ist ja auch so ein krasser Song. Der ist ja von 2008 schon, ne?
1: Das war mir nicht
0: was
1: mehr bewusst.
0: Was hat der auf dem Buckel? Wahnsinn. Aber ein schönes Throwback-Gefühl auf jeden Fall. Und ich finde, das sollen wir auf dem Freitag jetzt auch mal rausholen, oder?
1: Bitte.
0: Leute. Ich verbrenne doch mein Studio, oder?
1: Schnuppe die Abschüttigung.
0: Ey, jetzt alle zusammen, oder?
2: Ich verbrenne.

0: Guten Morgen, 7:30.
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2: Vielleicht habt ihr auch das Video im Internet gesehen von dem Flugzeug gestern am Flughafen in Frankfurt. Auf einmal knickt das Fahrwerk ein und das Flugzeug knallt vorne auf den Boden. Miriam Nissen aus den Enjoy Infos. Was wissen wir bis jetzt darüber?
3: Ja, das war ein Lufthansa-Flugzeug, eine Boeing 787-9, die stand in Parkposition am Gate. Mehrere Crewmitglieder wurden verletzt, konnten mittlerweile aber schon wieder raus aus dem Krankenhaus. Enjoy-Reporter Pascal Küpper hat die Details.
4: Als der Unfall passierte, waren laut Lufthansa noch keine Passagiere eingestiegen. Es waren 13 Beschäftigte an Bord. Außerdem wurde der Abflug in Richtung Los Angeles vorbereitet. Die Fluggastbrücke war schon angeschlossen und Dienstleistungsmitarbeitende im Einsatz. Die Boeing wurde in eine Technikhalle geschleppt, um sie zu untersuchen, bevor sie repariert wird. Sie gehört zu den neueren Maschinen der Lufthansa-Flotte.
3: Auf der dänischen Insel Anholt ist gestern der Buckelwal obduziert worden, der immer wieder bei uns an der Ostseeküste gestrandet war. Warum der Wal gestorben ist, konnten die Fachleute noch nicht feststellen. Gewebeproben sollen jetzt im Labor untersucht werden. Was aber jetzt nach der Obduktion feststeht, das Tier war ein Weibchen. Der ukrainische Präsident Zelensky hat Russlands Präsident Putin ein direktes Treffen angeboten. Zelensky hat einen offenen Brief geschrieben. Darin schlägt er Verhandlungen vor über ein Kriegsende. Und zwar in einem neutralen Land, zum Beispiel in der Schweiz, der Türkei oder in einem arabischen Land. Putin hält heute eine Rede beim Wirtschaftsforum in St. Petersburg. Spannend wird, ob er was zu Zelenskys Brief sagen wird. Der FC St. Pauli geht mit einem neuen Trainer in die zweite Fußball-Bundesliga. Vom bisherigen Trainer Alexander Blessin hat sich der Club getrennt. Wer sein Nachfolger wird, ist noch nicht offiziell bestätigt. Laut Medienberichten soll es Marcel Rapp werden, also der ehemalige Trainer von Holstein Kiel.
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2: So Leute, wir gucken aufs Wetter. Unbeständig. Es gibt so einen Wechsel aus Wolken und Sonne. Im Laufe des Tages ziehen vom Westen aus so ein paar Schauer und Gewitter auf. Dazu 17 bis 21 Grad maximal. Morgen auch wechselhaft. Wir starten erstmal so ein bisschen trüb, bisschen dunstig. Dann gibt es so einen Sonne-Wolken-Mix und später in der zweiten Tageshälfte auch ein paar Schauer und Gewitter. Bis zu 22 Grad maximal. Und der Sonntag, Leute, wie soll es anders sein? Auch wieder durchwachsen bis zu 21 Grad.
0: 7.32 Uhr. Auf den Straßen ist immer noch nichts los. Euch eine entspannte Fahrt.
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2: Yes! Tag der Entscheidung bei unserem Wissensquiz gefragt, gejagt. Daniel aus Himmelforten im Landkreis Stade will gleich rasieren und die Tickets fürs Hurricane Festival gewinnen. Moin Daniel!
5: Moin moin!
0: So, mal kurz zur Info. Daniel liebt Wrestling und Trash-TV und arbeitet als Lehrer. Finde ich eine geile Kombi. Welche Fächer hast du?
5: Deutsch und Geschichte.
2: Und mit Trash-TV, was ist deine Lieblingsshow so?
5: Prominent getrennt und Ex on the Beach habe ich für mich entdeckt.
0: Gut, da sind wir mal gespannt, ob dein Fachwissen gleich gefragt ist. In 6 Minuten geht's los.
5: Ich bin bereit, ich hab Bock.
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0: Wunderschönen guten Morgen. Enjoy ist hier, gleich 7.39 Uhr.
1: Und alle guten Dinge sind drei, sagt man so, ne? Ist in unserem Fall aber falsch.
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1: Denn bei uns sind heute aller guten Dinge fünf.
0: In unserer Schnellraterunde tritt jeden Morgen jemand von euch an. Und wer die meisten Fragen richtig beantwortet, wird heute Wochensieger oder Wochensiegerin und gewinnt zwei Tickets fürs Hurricane Festival.
1: Wow, und mit fünf richtigen Antworten führen aktuell Lukas aus Wolfenbüttel und Melanie aus Pahlen im Landkreis Dithmarschen. Und mit denen will Daniel, Lehrer aus dem Landkreis Stade, jetzt mindestens gleichziehen. Moin Daniel.
3: Jo, moin.
1: Okay Daniel, die Regeln sind wirklich easy. Mit sechs richtigen Antworten hast du automatisch gewonnen. Mit fünf richtigen geht's ins Stechen gegen Melanie und Lukas. Bist du bereit?
3: Alles klar, hab ich verstanden.
1: Boah, krass, ich bin aufgeregt.
0: Die Zeit startet jetzt. Abracadabra heißt ein Song von Lady
3: Gaga.
0: In welcher französischen Stadt findet das Tennisturnier French Open statt?
3: Paris.
0: Saul Goodman heißt die Hauptfigur welches Breaking Bad Ablegers?
3: Better Call Saul.
0: Welcher US-Präsident hat noch vor kurzem mehrfach erklärt, Grönland kaufen zu wollen?
3: Donald Trump.
0: Bei welchem Kartenspiel gibt es Big Blinds und Small Blinds?
3: Poker.
0: Für welches Jahr ist die nächste Bundestagswahl geplant?
3: 2027.
0: 29. Im Gegensatz zu einem Cocktail fehlt einem Mocktail was?
3: Alkohol.
0: Wie viele T wie Tankstelle findet man im Wort Autobahnraststätte?
3: Vier.
0: Fünf. Ah. Von welchem Hip-Hop-Duo stammen die Songs Hey Ya und Miss Jackson?
3: Outkast.
1: Boah, jetzt sind wir noch gewusst, ich fass es nicht.
0: Was haben wir auf dem Tacho?
1: Wir haben sechs.
0: Yeah.
1: Wir haben sechs.
3: Yeah. Geil, danke
0: schön. Was bist du denn für eine Maschine? Ey, das war ja bam, bam, bam, bam.
3: Oh, ich ärgere mich über die Wahl.
0: Aber Daniel, du weißt, was das heißt, ne? Du hast zwei Tickets fürs Hurricane gewonnen.
3: Yes, richtig geil.
1: Du
3: Dankeschön.
1: Du bist eine Maschine, ey.
3: Oh, danke.
1: Oh, geil.
3: Danke, danke.
0: Und nächste Woche habt ihr die Chance auf einen 55 Zoll 4K UHD-Fernseher zum WM-Gucken mit 140 cm Bilddiagonale.
1: Ja, ich glaube, das heißt OHD wegen OH.
0: Ach so, verstehe. Ab Montag hier bei Gefragt, Gejagt, meldet euch jetzt zum Mitspielen an auf enjoy.de.
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0: 7:47 Uhr, Enjoy hier. Na, Tag, moin Leute. Und boah, sind wir gestern auf der Hunderunde in einen Regensturm reingekommen.
1: Scheiße, ja.
0: Wow, da hat es geknallt und gedonnert und ich war einfach klitschnass. Ich hatte Regencape an, ja, war sicher, aber die Hündin Magda, die hat dann gemerkt, ey, was passiert hier gerade? Das habe ich ja überhaupt nicht bestellt. Ja, jetzt am Wochenende muss ich alle nicht beruhigen. Könnte auch mal wieder passieren. Das Wetter macht wirklich dieses Wochenende, was es will. Sonne, Wolken, Schauer, Gewitter, alles dabei.
1: Komm, schnell, anderes Thema.
0: Okay.
1: Alex Warren haben wir jetzt für euch. Ende August kommt sein neues Album raus. Und für die Promo hat er sich einfach King of Queens-Legende Kevin James rangeholt.
0: Bester Mann.
1: Der spielt im Video einen cholerischen Regisseur, der ein Werbevideo fürs Album drehen soll.
2: My name's Alex Warren and my new album...
0: Oh.
2: No! No! No, no, no!
0: Kevin James, doof, einfach Doug Heffernan, bester Mann. Und wir gönnen uns jetzt schon mal neue Mucke vom neuen Album. Das ist Passenger, seit heute Morgen draußen.
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0: Ooh.

0: einmal um die Welt mit Crow, das wär's doch. 7:53 Uhr, hier ist Enjoy. Wunderschönen guten Morgen, Leute.
1: Oh ja, das werden aufregende Wochen und Monate, die da kommen. Unser Kollege Lars ist nämlich ab sofort unser und euer Mann für besondere Missionen.
0: Er ist im Norden unterwegs und stellt sich besonderen Herausforderungen. Die erste lautet: Überwinde mit der Enjoy Community deine größte Angst, die Angst vor Ratten.
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1: Tja, und viele von euch schreiben immer wieder, ach, die sind doch süß, Ratten, was hat er denn? Mhm. Also man muss sagen, Lars hat wirklich Schiss davor, ne? So wie andere zum Beispiel Angst vor Spinnen oder so haben. Und deswegen bereitet er sich gemeinsam mit euch, so gut es eben geht, auf diese Challenge vor. Und er hat es sogar mit Hypnose versucht, bei Hypnosetherapeutin Denise Humbert aus Hamburg. Lars, erzähl mal, wie war's?
3: Entspannt, ich lag bei ihr in ihrer Praxis in ihrem Zimmer auf einer Liege und sie hat die ganze Zeit so ruhig und ganz entspannt auf mich eingeredet. Das klang ungefähr so.
4: Und mit dem nächsten Atemzug wird diese Entspannung noch einmal 10-mal so stark.
3: Das ging dann so ein paar
1: Wow, krass.
3: Dann hatte ich irgendwann dieses Gefühl wie kurz vorm Einschlafen. Aha. Der Körper war irgendwie ganz schwer, mir war ganz warm. Also eigentlich erstmal super angenehm.
0: Okay, und Rattenangst jetzt weg?
3: Boah, weiß ich nicht. Also Denise hat sich wirklich Zeit für mich genommen. Diese Behandlung hat, glaube ich, so 45 Minuten gedauert.
1: Oh, krass.
3: Mein Bild von der Ratte hat sich danach aber schon verändert, das kann ich sagen. Denise hat mich während der Hypnose nämlich immer darum gebeten, mir eine Ratte vorzustellen. So, und hat mir dazu verschiedene Fragen gestellt. Wir haben die ganze Hypnose mit dem Mikro aufgenommen, deswegen kann ich euch das sagen. Und dieses Beispiel jetzt zeigen. Das hier war relativ am Anfang der Hypnose.
4: Auf der Skala von 1 bis 10, wie eklig findest du die Ratten?
3: 9. Also schon dolle, ne?
1: Ja.
0: Wow, ja.
3: Das hier war nur ein paar Minuten später.
4: Und so auf der Skala von 1 bis 10, wo ist der Ekel jetzt?
3: 4. Und ich meine, von einer 9 auf eine 4 zu kommen, ist schon krass.
1: Das ist schon heftig.
0: Das lieben wir doch. Ja. Ratten sind Top-Tiere. Und ob die Hypnose wirklich etwas gebracht hat, seht ihr und hört ihr am Donnerstag. Da geht's dann ja für Lars runter in die Kanalisation von Lübeck. Also quasi ins Wohnzimmer der süßen kleinen Rattis.
1: Ich bin gespannt.
0: Ich freue mich sehr drauf.

0: Das ist ja wohl 8 Uhr jetzt. Guten Morgen.
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2: Über Wochen hat der Buckelwal Schlagzeilen gemacht, der bei uns vor der Ostsee gestrandet war. Jetzt sind von dem Tier nur noch Reste übrig. Gestern wurde der Wal nämlich obduziert. Miriam Nissen aus den Enjoy Infos, was ist denn dabei rausgekommen?
3: Ja, der Buckelwal war ein Weibchen. Das hat sich jetzt bestätigt. Woran der Wal gestorben ist, das wissen wir noch nicht. Gewebeproben kommen jetzt in ein Labor. Und bis es da Ergebnisse gibt, könnte es aber Wochen oder sogar Monate dauern. Sie sollen im Darknet mit Drogen gehandelt haben. Deshalb hat die Polizei bei Razzien in mehreren norddeutschen Städten 3 Männer festgenommen. Der Wert der Drogen mindestens 500.000 Euro. Enjoy-Reporterin Irene Lottes hat die Infos.
4: Ein Zollbeamter soll die Drogen beschafft haben. Ein Komplize soll sich um den Versand, ein weiterer um die Zahlungen gekümmert haben. Dabei soll ihnen ein Beamter der Polizeidirektion Oldenburg geholfen haben. Laut der Generalstaatsanwaltschaft Oldenburg haben sie die Ware im Darknet und über Messenger-Dienste verkauft. Die Ermittler gehen von mehr als 1.000 Fällen seit 2019 aus.
3: Nach und nach fahren die Züge hier bei uns im Norden wieder nach Plan. Da gab es gestern ja einen Oberleitungsschaden in Hannover und dadurch ein großes Zugchaos. Laut Bahn ist zumindest 1 von 2 Gleisen wieder befahrbar. Trotzdem solltet ihr euch noch darauf einstellen, dass es etwas länger dauern kann, bis alles dann wieder repariert ist. Es ist und bleibt die große Frage vor der WM-Generalprobe der deutschen Fußballnationalmannschaft. Kann er oder kann er nicht spielen? Manuel Neuer und seine Wade sind nach wie vor ein Thema für Bundestrainer Julian Nagelsmann. Spätestens heute um 19.30 Uhr auf der Pressekonferenz wird Nagelsmann das Geheimnis lüften. Das letzte Testspiel ist morgen gegen die USA.
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0: Was kicherst du so, Martina?
2: Da kommst du dir doch auch bescheuert vor, oder? Erst denkst du, du wirst es, dann heißt es, Manuel Neuer wird's. Und jetzt sitzt du da und dann heißt es, ach, Manus Wade ist auch nicht gerade vielleicht wird es doch wieder. Einmal ein bisschen Schmerzgel rauf, dann geht das doch wieder.
0: Komisch, wenn man die ganze Zeit so über deine Wade spricht, ne?
2: Ja, ist auch irgendwie komisch, da hast du recht.
0: Ja gut, reden wir mal über das Wetter, ist nicht ganz so komisch. Ah doch, obwohl ein bisschen. Es ist unbeständig. Es gibt einen Mix aus Wolken und Säulen. Im Laufe des Tages ziehen so ein paar Schauer und Gewitter auf aus Richtung Westen. 21 Grad maximal. Morgen auch wechselhaft. Wir starten erstmal so ein bisschen dunstig, dann gibt es so einen Sonne-Wolken-Mix. Später dann auch wieder Regen und Gewitter, bis zu 22 Grad. Oder Sonntag, der macht es den anderen einfach nach.
2: Ja, ist dann halt so, ne? 2:08. Hier wenigstens gute Nachrichten. Den ganzen Morgen über ist es schon entspannt. Aktuell nichts los auf den Straßen. Geil. Gute Fahrt!
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0: Na, was geht denn am WE, Leute? Also Ingo schreibt, na, Thai-Festival auf dem Heiligen Geistfeld in Hamburg. Schön lecker Streetfood, Vorfreude auf unseren Urlaub im Oktober. Na geil.
2: Ja, und Magdalena geht zum Weinfest der Freiwilligen Feuerwehr in Kirchwerder. Mal schön den Durst löschen.
0: Okay.
2: Egal, was ihr vorhabt, wir wünschen euch ganz viel Spaß dabei.
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0: Hallöchen, Enjoy ist hier. 8.08 Uhr haben wir es. Guten Morgen.
1: Tennisspieler Alexander Zverev aus Hamburg spielt heute um 14.30 Uhr um den Einzug ins Finale bei den French Open. Und ganz Tennis-Deutschland guckt zu. Und Martinas Mutti? Natürlich auch.
2: Ja, ich habe das große Glück. Ich habe die Tennisreporterin schlechthin aus Elmshorn getroffen. Sabine Schöner, hallo.
3: Hallo, sag ich.
2: Moin, moin. Guck mal, sag an. Zveri heute gegen, wie heißt er?
3: Menschik. Jakub Menschik.
2: Ja, was ist
3: Tscheche.
2: Er?
3: Tscheche. Welche? 20 Jahre alt.
2: Welche Platzierung?
3: 26.
2: Weltrangliste? Zveri ist?
3: 3.
2: Okay, was hast du denn? Du bist ja großer Zveri-Fan, wie wir Freunde auch sagen. Wie stehen die Chancen? Wird er das schaffen heute oder nicht?
3: Also Menschik ist kein einfacher Gegner. Ich denke mal einfach, dass er das schaffen wird. Vielleicht braucht er einen Satz 4. und 5. dazu.
2: Okay.
3: Aber ich vermute mal mit seinem Aufschlag, da kommt der Gegner auf der anderen Seite schon ganz schön ins Schleudern. Das ist Weltklasse, was er macht beim Aufschlag.
2: Und Zveri muss es ja schaffen, weil, das habe auch ich gelernt, erster Grand-Slam-Titel überhaupt, den er jemals kriegen
3: kann. Im Finale hat er schon 3 oder 4 Mal gestanden, aber es muss doch mal irgendwann losgehen. Oh, und ich wünsche ihm, vor allen Dingen, das Tolle ist ja, seine Oma sitzt im Publikum in der Box. Und die macht nach jedem guten Schlag, zeigt sie ihm, die Faust strahlt über beide oder bis zu beide. Und ich glaube wirklich, dass er das ihn motiviert.
2: Zveri, mach das, sonst ist meine Mutter wieder enttäuscht.
3: Ja, ich wünsche dir viel Glück, Zveri. Ich bin dabei.
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0: Toxic, Britney Spears, was ein Track, ey. 16 Minuten nach 8, das ist Enjoy. Und ja, dieses Wetter am Wochenende wird auch so ein bisschen so eine toxische Beziehung, muss man sagen. Erstmal schön ein bisschen lieb sein, Sonne kommt raus und dann zack. Wenn es zu schön war, auf einmal hier Witter und Regen.
1: Ach,
0: aber über 20 Grad.
1: Ja, also komm, nehmen wir.
0: Ist okay so.
1: Und ich glaube, die Jungs von Another, die erleben gerade den Sommer ihres Lebens. Song. Another ist ein niederländisches DJ-Duo und wenn du denen bei Instagram folgst und mal guckst, was die so posten, die sind da auf einem Festival nach dem anderen. Da ist immer mega Fettparty und gefühlt die beiden die ganze Zeit nur am Grinsen.
0: Ja, das Ding ist halt aber auch eingeschlagen wie eine Rakete.
1: Ja, ist echt heftig.
0: Talk to You gibt's jetzt für uns alle von Another. Boah,

0: Na, buongiorno. Enjoy ist hier, 8.23 Uhr.
1: Und dieser Mann versucht gerade wirklich alles, um seine Angst vor Ratten loszuwerden. Er hat sogar schon Hypnose ausprobiert.
2: Und dabei ist es ganz egal, ob diese Ratten dir einfach so hier in Hamburg oder irgendwo anders begegnen oder in der Kanalisation. Du wirst feststellen, dass du ab jetzt vollkommen ruhig, gelassen und entspannt bist und es auch bleibt.
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1: Yes, ihr habt es vielleicht schon mitbekommen. Lars hat eine neue Rolle und stellt sich jetzt gemeinsam mit eurer Hilfe immer wieder den unterschiedlichsten Challenges.
0: Ja, die erste ist schon heftig. Stelle dich deiner größten Angst, der Angst vor Ratten, Lars. Glaubst du, dass die Hypnose da irgendwas gebracht hat?
4: Also Denise Humbert, die Frau, die mich hypnotisiert hat, Hypnosetherapeutin aus Hamburg, war ziemlich zufrieden.
2: Also ich bin da jetzt erstmal total optimistisch. Also so wie sich das jetzt für dich am Ende angefühlt hat, behaupte ich mal, wirst du keine zweite Sitzung benötigen.
4: Also ich kann das noch gar nicht so genau sagen. Dafür muss ich, glaube ich, erstmal wieder eine Ratte in Real Life sehen, um das sagen zu können. Was ich aber sagen kann, wenn ich meine Augen schließe, und es klingt jetzt vielleicht ein bisschen dumm, aber wenn ich meine Augen schließe, dann hat sich das Bild in meinem Kopf von der Ratte ein bisschen verändert.
1: Oh, schön.
4: Also wenn ich jetzt an die Ratte denke, dann ist die nicht mehr ganz so groß, so fies, die sieht nicht mehr so böse und ekelig aus. Ob mir das jetzt was in der Kanalisation bringt, keine Ahnung.
0: Oh, spannend, ja, apropos, ey. Wir werden sehen. Das große Finale ist ja wirklich dann am Donnerstag nächste Woche in der Kanalisation von Lübeck, dem Wohnzimmer der Ratten.
1: Stell mal vor, ab übernächster Woche dann Lars immer mit so einer Ratte auf der Schulter in der Redaktion.
0: Ich hab jetzt ein neues Haustier.
1: Beste Freunde auf einmal. Aber falls ihr bis dahin noch Tipps für Lars habt, wie er seine Angst vor Ratten am besten besiegen kann, gerne einmal melden über Messenger der kostenlosen Enjoy-App. Das wäre nur geil.
0: Hier ist Bruno Mars für euch. Guten Morgen.

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7: Gleich 8:30, guten Morgen.
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8: Woran ist der Buckelwal gestorben, der immer wieder in der Ostsee gestrandet war? Das wollen Fachleute jetzt klären. Dafür haben sie den Wal gestern auf der dänischen Insel Anholt obduziert. Miriam Nissen, was die Leute jetzt wissen. Entschuldigung, wow. Den muss sie machen.
9: Wow.
10: Ja, also die Fachleute, die wissen noch nicht, warum der Wal gestorben ist. Erstmal konnten sie keine Verletzungen finden und sie haben auch keine Netze im Maul oder Magen des Wals gefunden. Wie es jetzt weitergeht und was aber feststeht, das sagt uns Enjoy-Reporter Jan Oppel.
11: Gewebeproben kommen jetzt in ein Labor. Bis Ergebnisse vorliegen, könnte es aber noch Wochen oder sogar Monate dauern. Das Tier war ja im März und April durch eine wochenlange Odyssee in der Wismarer Bucht berühmt geworden. Eine private Initiative hatte den Wal schließlich in einer umstrittenen Aktion Richtung Nordsee geschleppt und freigelassen. Was immerhin bei der Obduktion klar geworden ist, der Buckelwal war ein Weibchen.
10: Ihr habt vielleicht auch ein Video davon im Netz gesehen. Gestern ist bei einem Flugzeug am Frankfurter Flughafen die Nase eingeknickt und die Maschine ist auf einer Parkposition am Gate voll auf den Boden gesackt. Das war eine Lufthansa-Boeing-Maschine. Ein Teil der Crew an Bord wurde verletzt, ist mittlerweile aus dem Krankenhaus wieder entlassen und das Flugzeug soll heute untersucht werden. Künstliche Intelligenz nutzen viele von uns schon im Alltag und auch immer mehr Unternehmen arbeiten damit. Mehr als jedes zweite Unternehmen in Deutschland nutzt inzwischen KI. Das hat eine Umfrage des Münchner IFO-Instituts ergeben. Inzwischen sind es 54,5%. Letztes Jahr waren es noch knapp 41. Besonders stark verbreitet ist KI in der Industrie. Finnland sucht Essenstester. Kaum jemand kennt finnisches Essen, das schreibt die Tourismusbehörde. Und deswegen sucht sie jetzt 16 Touris, die spezielle Menüs probieren sollen, inklusive gratis Kurzurlaub in Finnland.
8: Geil.
12: Hallo?
0: Ja. 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
12: Ich wüsste da zwei Leute.
10: Ich wäre auch dabei.
12: Ja,
8: Ich wüsste tatsächlich kein Menü in Finnisch.
10: Ja, siehst du?
12: Nee, ich auch nicht.
10: Siehst du?
12: Ja. Da müssen wir hin, müssen wir uns melden.
8: Ja, perfekt.
12: War schön mit euch.
8: Super, Alter. Wir gucken schnell aufs Wetter. Heute unbeständig Sonne, Wolken in dem Mix. Später ziehen auch ein paar Gewitter auf und Schauer auch bis 21 Grad maximal. Morgen, der Samstag, auch wechselhaft. Wir starten erstmal so ein bisschen trübdunstig. Dann gibt es so Mix aus Sonne und Wolken. Später dann auch wieder nass bis zu 22 Grad. Und der Sonntag auch sehr wechselhaft bis zu 21 Grad.
12: 8:32 Uhr. Tatsächlich mal eine Meldung. Die A7 Hannover Richtung Hamburg ist zwischen Westenholz und Dreieckwalsrode gerade gesperrt. Euch eine gute und sichere Fahrt.
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8: Na moin.
12: Habt ihr eventuell auch gerade die Lippen an der roten Ampel geschminkt? Also ja. Ich heute Morgen ja, schön nochmal Gloss aufgetragen, weil ich es zu Hause nicht mehr geschafft habe.
8: Aber wir haben uns gefragt, ist es erlaubt? Also darf man sich im Auto während der Fahrt schminken oder ist das verboten wie Handy am Ohr? Klären wir gleich in 6 Minuten bei Nice to Know.
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0: 21 Minuten vor 9. Enjoy hier. Tag, moin.
1: Da ist gerade folgende Sprachnachricht von Lena reingekommen über unsere kostenlose Enjoy-App.
2: Also, zu schminken im Auto, ne, ob du es jetzt darfst oder nicht. Wenn du jetzt Mascara dir an deine Wimpern pinselst und dabei bremsen musst, das tut weh. Das tut einfach nur weh. Mach das nicht.
0: Okay.
1: Aber wäre das theoretisch erlaubt, also schminken beim Autofahren?
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0: Ah, hier bekommen wir jeden Tag so einen kleinen Wissensbooster. Arne Egging kennt sich aus. Der ist Anwalt für Verkehrsrecht in Hamburg. Und ihn haben wir mal gefragt, was wir alles während der Fahrt dürfen. Schminken, rasieren, frühstücken.
4: Also grundsätzlich ist es ja geregelt, was man so machen darf in 23 StVO. Da sind ja die Pflichten des Fahrzeugführenden aufgelistet. Nicht? Also Sicht und Gehör darf nicht beeinträchtigt sein.
0: Okay.
4: Und es ist drin geregelt, was man nicht darf. Alle kennen das Mobiltelefon.
0: Ja.
4: Früher hat man dann immer gesagt, ich habe gar kein Handy in der Hand gehabt, sondern nur mein iPod. Das ist mittlerweile auch erfasst seit 2017.
0: Mhm.
4: Also Audiogeräte funktionieren nicht und andere elektronische Geräte auch nicht. Aber sonst könnte man theoretisch sich rasieren und nebenbei essen.
1: Das ist schon absurd, aber ich würde sagen, im Auto lieber nur aufs Autofahren konzentrieren reicht, oder?
0: I think so.
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0: Voll schön, dass ihr mit dabei seid. 8.47 Uhr, ihr hört eure Enjoy Morning Show.
1: Und wie klingt eigentlich ein Spielmannszug ohne Instrumente? Diese Frage habt ihr euch wahrscheinlich noch nie gestellt. Aber hier kommt die Antwort.
2: Im Gleichschritt ohne Locke Marsch.
1: Also, das ist der Nordrupper Musikverein aus Niedersachsen, Leute.
0: Der hat sich gedacht, wenn Leute beim Hobbyhorsing ohne Pferde reiten, dann können wir doch auch mal ohne Trompeten, Flöten und Pauken durch die Straßen ziehen.
1: Klar.
0: Hobbymarching nennt sich das, machen auch andere Vereine. Und die Nordrupper gehen mit ihrem Video bei Insta gerade richtig dolle viral.
1: Jana ist Vorsitzende des Nordrupper Musikvereins und sagt, im Gegensatz zu Hobbyhorsing meinen die das Hobbymarching nicht ernst.
3: Im Endeffekt ist es ja eine kleine Parodie aufs Hobbyhorsing. Aber wir wollen da natürlich niemanden irgendwie dadurch zu nahe treten, sondern es war einfach noch eine Idee, um zu sagen, ach, warum denn nicht auch mal Hobby-Marching? Also waren wir da auch ja, ziemlich bereit für, das einfach mal ohne Instrumente auszuprobieren.
1: Ja, ist doch geil. Das hat Jana unseren Kolleginnen und Kollegen vom NDR 1 Niedersachsen erzählt.
0: So, wenn ihr das Video auch mal sehen wollt, ist doch gar kein Problem. Schreibt uns über die Enjoy-App, dann schicken wir euch diesen sehr lustigen Link.
1: Ja, es lohnt sich.
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0: Okay, die gute Dua Lipa hier bei Enjoy. 8.53 Uhr haben wir es. Und die Maus hat ja gerade geheiratet.
1: Oh, Glückwunsch.
0: Standesamtlich in London. Mhm. Ihren Freund und Schauspieler Callum Turner. Und ab heute wird groß gefeiert in Palermo auf Sizilien.
1: Oh, Martina Ludovic am Start, oder was?
0: Mhm.
1: Bist du invited?
0: Leider nicht. Ich hatte auch keine Zeit gehabt.
1: Ja, klar.
0: Trotzdem weiß ich alles über diese Sause. Gefeiert wird nämlich ab heute bis Montag. Über 300 Gäste sollen wohl kommen.
1: Wow.
0: Angeblich auch Menschen wie Charlie XCX, Mark Ronson, Madonna oder auch Elton John.
1: Mhm.
0: Ganz entspannte Gästeliste. Es sind anscheinend auch Bootsfahrten für die Gäste an der Küste geplant. Essen kommt angeblich von einem römischen Koch mit 2 Sternen.
1: Und 2 sogar.
0: Und Dua Lipa trägt wohl insgesamt 26 verschiedene Kleider.
1: Also von heute bis Montag 26 verschiedene Kleider?
0: Das ist ja nur geil, kannst ja mal rechnen.
1: Warum gibt es überhaupt so eine Info dazu? Also das ist ja komisch, dass man da die... Also die ist ja nur mit Umziehen beschäftigt. Die
0: ja, das artet schon tatsächlich in Stress aus. Was ich mich mal bei solchen Promi-Hochzeiten frage, haben die wohl auch so nervige Verwandte, wie jeder in seiner Familie hat ja so einen Onkel, der sich daneben benimmt, irgendwie schon 3-8 im Turm hat, bevor das Buffet überhaupt eröffnet ist oder so?
1: Safe, Dua Lipa hat safe so einen Onkel. Weißt du, der... Der macht dann auch so einen komischen Spruch unangebracht.
0: Ja, so ein Boomer-Gag. Ja, ja, und so ein Dad-Joke.
1: Packt er dir auch an den Hintern?
0: Oh, bitte nicht.
1: Boah, nee.
0: Nee, wirklich.
1: Hoffentlich ist er ausgeladen. Nee, aber so einer kommt immer. Der klettert über den Zaun.
0: Das glaub ich auch.
1: Ich bin's!

0: Das um 9 Uhr. Guten Morgen.
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2: Es ist und bleibt die große Frage vor der WM-Generalprobe der deutschen Fußballnationalmannschaft. Kann er oder kann er nicht spielen? Manuel Neuer und seine Wade sind nach wie vor ein Thema für Bundestrainer Julian Nagelsmann. Miriam Nissen, was wissen wir denn, ob er morgen beim letzten Testspiel vor der WM im Tor steht?
3: Also beim Abschlusstraining heute gibt's wohl die endgültige Auflösung und dann gegen 19.30 Uhr vor allem auf der offiziellen Pressekonferenz. Da wird Julian Nagelsmann das Geheimnis lüften. Und Enjoy-Reporter Thomas Kunze ist für uns in Chicago ganz nah dran am Team.
4: Fest steht, es gibt keinen Grund zur Eile oder irgendein Risiko einzugehen. Erstens, weil es bis zum ersten WM-Spiel gegen Curaçao ja noch eine Woche Zeit hat. Und zweitens, weil mit Olli Baumann natürlich ein sehr, sehr guter Ersatz da ist. Das hat er ja auch oft genug bewiesen. Und trotzdem bringt diese Sache mittlerweile so ein bisschen Unruhe ins Teamgefüge. Manuel Neuer, dem kann man jetzt eigentlich nur wünschen, dass dieser sogenannte Belastungsaufbau dann am Ende auch wirklich funktioniert. Und dem Team kann man deswegen auch nur wünschen, dass das Thema irgendwann mal beendet wird und nicht vom Wesentlichen, nämlich von einem erfolgreichen Test ablenkt.
3: Die deutschen Fußballfrauen brauchen nur noch einen Sieg, um sich für die WM nächstes Jahr zu qualifizieren. Den wollen sie heute Abend holen. Da spielen sie in Köln gegen Norwegen. Los geht's heute Abend um 8:30. In Kiel sind seit der Nacht 1600 Haushalte ohne Strom. Mehrere Stadtteile sind betroffen, auch das Hörnbad. Die Stadtwerke sagen, dass ein Kabel repariert werden muss. Das dauert aber wohl noch ein paar Stunden. Und hier eine gute Nachricht für alle, die mit der Bahn noch unterwegs sind heute. Der Zugverkehr läuft wieder normal. Gestern gab es seit dem Morgen Verspätungen und Ausfälle im gesamten Norden, weil eine Oberleitung in Hannover kaputt war. Die Bahn vermutet, dass dort Bauteile der Oberleitung gestohlen wurden.
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0: Ja, was kann das Wetter auf diesen Freitag? Es ist unbeständig. Es gibt so einen Mix aus Wolken und Sonne. Im Laufe des Tages ziehen vom Westen her so ein paar Schauer und Gewitter auf 17 bis 21 Grad maximal. Morgen auch wechselhaft. Wir starten erstmal so ein bisschen trüb und dunstig. Dann gibt es auch wieder so einen Sonne-Wolken-Mix und später dann auch wieder Schauer und Gewitter bis zu 22 Grad. Und der Sonntag auch wieder wechselhaft bis zu 21 Grad.
2: 8:58 haben wir es. Wir gucken auf die Straßen. Eine Meldung, die A7 Hannover Richtung Hamburg ist zwischen Westenholz und Dreieckwalsrode gesperrt. Aktuell 4 Kilometer Stau. Gute Fahrt.
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2: Das ist schon richtig cool. Plattdeutsch als Fremdsprache. Das können Schülerinnen und Schüler in der Oberschule in Obleng in Ostfriesland ab nächstem Schuljahr lernen. Damit sind sie die Ersten in Niedersachsen, die das als reguläre zweite Fremdsprache wählen können. Hat das Kultusministerium gestern erlaubt.
0: Also plattschnacken unsere Senioren aus der grauen Schlau-WG ja auch. Mhm. Und die vertellen uns gleich die besten Wörter oh platt in 6 Minuten.
2: Native Speaker, ne?
0: Ja.
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0: So, was haben wir auf dem Tacho, wie du sagen würdest? 9.08 Uhr, hier ist eure Enjoy Morning Show. Hallöchen.
1: In Oblengen in Ostfriesland kann man an der Oberschule ab nächstem Schuljahr Plattdeutsch als zweite Fremdsprache wählen. Also plattschnacken unsere Seniorinnen und Senioren auch, aber nicht als Fremdsprache.
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0: Jeden Tag spricht ja unser Kollege Martin mit der Generation 80 plus über die großen und kleinen Fragen des Lebens. Und heute, welches ist dein liebstes Wort, oh Platt?
3: Schickbüse.
4: Wer hat denn das zu dir gesagt?
3: Zu mir nicht, ein Mann zum anderen. Schimpfbüdel.
4: Also du warst Zeugen von plattdeutscher Schimpfkunst.
3: Ja.
5: Ich hab wohl einen Hamburger für Mastersehnt und Marode. So.
4: Was macht das mit dir, wenn Leute so richtig fett plattdeutsch reden?
5: Ich höre das gerne, wenn das wirklich gut gesprochen ist. Sie ist nicht so ein Hauruck.
4: Hildegard, was ist dein liebstes plattdeutsches Wort?
6: Na moos, du Arsch. Ich habe zu meinem Mann immer gesagt, wenn ich verärgert war, dann habe ich das Wort gesagt. Aber ich habe es nicht so gemeint.
4: Peter, was ist dein liebstes plattdeutsches Wort?
7: Moorschlock.
4: Ich ahne es, aber erklär uns, was es bedeutet.
7: Übersetzt ist das von Arschloch.
4: Warum schimpfen denn hier alle?
7: Moorschlock hört sich doch viel, viel schöner an als Arschloch. Und deswegen finde ich es plattdeutsch so friedlicher. Arschloch ist doch richtig schon eine Beleidigung. Aber Moorschlock doch nicht. Vor allen Dingen, wenn man woanders ist in Deutschland, wo die das sowieso nicht verstehen. Da hat man noch nie mal einen beleidigt, wenn man das gesagt hat.
0: Gut.
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0: Na moin, Giorno, Enjoy ist hier, 9.16 Uhr haben wir's.
1: Und wie geil seid ihr eigentlich, Leute? Es kommen so viele Tipps rein.
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1: Ja, Tanja schreibt zum Beispiel, er soll sich Bilder von Hausratten im Internet anschauen.
0: Ja, für euch, also die Enjoy-Community und Kollege Lars geht es nächsten Donnerstag auf große Rattenmissionen. Er soll zusammen mit eurer Hilfe seine größte Angst überwinden und in die Kanalisation in Lübeck steigen.
1: Geil.
0: Sven hat auch noch eine Sprachnachricht geschickt.
3: Wäre das nicht vielleicht machbar, beim Tierheim mal anzufragen, ob ihr da nicht mal irgendwie für eine Stunde oder was vielleicht euch mit Ratten anfreunden könntet, so nach dem Motto? Zumindest mal näher kommen.
0: Tja, zusammen noch ein bisschen Ratatouille gucken, das geht vielleicht auch. Habt ihr auch noch Tipps für Lars? Dann meldet euch sehr gerne über die kostenlose Enjoy-App.
1: Das meint er. Der kann man erwarten.
0: Ja, für mich auch.

0: Boah, 50, ey. Richtig abgeholt auf dem Freitag um 9.23 Uhr. Leute,
1: Dank.
0: Das war ja nur geil. Und kennt ihr noch Woody und Captain Buzz Lightyear?
2: Bis zur Unendlichkeit. Und noch viel weiter!
0: Oh, geil, was ein Throwback. Und in knapp 2 Wochen, also am 18. Juni, kommt ein neuer Toy Story Film in die Kinos, Toy Story 5. Und der Soundtrack kommt einfach von ihr hier.
1: Taylor Swift oder was?
0: Ja,
1: liefert den Titelsong zum neuen Toy Story Film. I Knew It, I Knew You heißt er. Und ist seit heute Morgen ganz frisch draußen. Gibt's natürlich bei uns für euch jetzt. Ist übrigens gleichzeitig der erste Taylor Swift Song seit 7 Monaten. Also alle Swifties können kurz mal durchdrehen jetzt.
0: Mehr geht nicht.

0: halb zehn. Was ist denn los hier?
1: Enjoy ist hier und wir gucken mal auf die Straßen. Die A7 Hannover Richtung Hamburg ist zwischen Westenholz und Dreieckwalsrode nach einem Unfall gerade gesperrt. Aktuell haben wir 6 Kilometer Stau. Fahrt schön vorsichtig.
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0: Hast du eigentlich Lieblingsspruch von Lukas Podolski? Der hat ja seit gestern die Doku auf Netflix über sein Live.
1: Ich kann immer nur den du ja immer so gut nachmachst. Doppelpass alleine,
0: vergiss es.
1: Gibt es noch einen, den du dir gemerkt hast?
0: Digga. Was ist denn los hier?
1: Was los? Ach, der ist echt von ihm auch?
0: Ja, voll die Maschine, ey.
1: Ich bin einfach. 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

0: Das hat er ja schon wieder. 9.36 Uhr gleich. Hier ist eure Enjoy Morning Show.
1: Denkt ihr euch manchmal auch, boah, jetzt so ein neues Hobby?
0: Ja.
1: Boah, so ein Rennrad für 12.000 Euro. Nee, das bin ich wohl jetzt, ne? Oder plötzlich dreht sich euer Leben nur noch um, keine Ahnung, ätherische Öle.
0: Ja.
1: Da merken wir wohl, oh, die Midlife-Crisis, die kickt wohl rein.
0: Ja, genau. Damit haben sich Anne und Steffi aus eurem Enjoy Flexikon beschäftigt. Die haben unter anderem mit Tanja gesprochen. Die coacht Menschen durch die Midlife-Crisis. Und bei ihr in der Praxis sitzen zu dem Thema tatsächlich mehr Männer.
2: Männer haben als Bezugspunkt immer ihre Partnerin. Da wird mit dir wird alles besprochen. Die Probleme im Job, die Probleme mit den Eltern, alles Mögliche. Sie reden mit niemand anders darüber. Weil ich darf ja keine Probleme haben. Ich darf auch nicht um Hilfe bitten. Wer weiß, wer das weitererzählt, wenn ich mich öffne.
1: Ach, so ein Quatsch aber auch. Aber zumindest ist das ihre Erfahrung, die sie in ihrer Praxis gemacht hat. Das kann natürlich bei uns allen völlig anders aussehen, je nach Lebensmodell. Aber was tun, wenn irgendwann die Midlife-Crisis reinkickt? Hört mal rein in die neue Folge vom Flexikon, findet ihr bei ARD Sounds.

0: Na hallöchen, Enjoy ist hier, 9.43 Uhr haben wir es gleich.
1: Tennisspieler Alexander Zverev aus Hamburg spielt heute um 14.30 Uhr um den Einzug ins Finale bei den French Open. Und das ganze Tennis-Deutschland guckt doch zu. Und Martina Smudi übrigens auch.
2: Ja, ich habe das große Glück, ich habe die Tennis-Reporterin schlechthin aus Elmshorn getroffen. Sabine Schöner, hallo.
3: Hallo, sag ich.
2: Sorry. Moin, moin. So, Mama, sag an. Zverev heute gegen, wie heißt er?
3: Menschik. Jakub Menschik.
2: Ja, was ist
3: Tscheche.
2: Der?
3: Tscheche. Welche, 20 Jahre alt.
2: Welche Platzierung?
3: 26.
2: Weltrangliste? Zveri ist?
3: 3.
2: Okay, was hast du denn? Du bist ja großer Zveri-Fan, wie wir vorhin auch sagen. Wie stehen die Chancen? Wird er das schaffen heute oder nicht?
3: Also Menschik ist kein einfacher Gegner. Ich denke mal einfach, dass er das schaffen wird. Vielleicht braucht er einen Satz vierten und fünften dazu.
2: Okay.
3: Aber ich vermute mal mit seinem Aufschlag, da kommt der Gegner auf der anderen Seite schon ganz schön ins Schleudern. Das ist Weltklasse, was er macht beim Aufschlag.
2: Und Zveri muss es ja schaffen. Weil, das habe auch ich gelernt, erster Grand-Slam-Titel überhaupt, den er jemals kriegen
3: kann. Im Finale hat er schon 3 oder 4 Mal gestanden, aber es muss doch mal irgendwann losgehen. Oh, und ich wünsche ihm, vor allen Dingen, das Tolle ist ja, seine Oma sitzt im Publikum in der Box.
1: Mhm.
3: Und die macht nach jedem guten Schlag, zeigt sie ihm, die Faust strahlt über beide oder bis zu beide. Und ich glaube wirklich, dass er das ihn motiviert.
2: Zveri macht das, sonst ist meine Mutter wieder enttäuscht.
3: Ja, ich wünsche dir viel Glück, Zveri. Ich bin dabei.
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1: Fantastomio, 10 Minuten vor 10, Enjoy, guten Morgen.
2: Was für ein Hammertyp ist bitte Enjoy-Hörer Daniel? Der kommt aus Himmelpforten im Landkreis Stade, ist Lehrer für Deutsch und Geschichte und steht auf Trash-TV.
3: Prominent getrennt und Ex on the Beach habe ich für mich entdeckt.
2: Sympathisch. Daniels Interessen sind also sehr breit gestreut und mit seinem Wissen hat er heute Morgen rasiert.
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1: Jeden Morgen tritt jemand von euch in unserer Schnellraterunde an und wer die meisten Fragen richtig beantwortet, wird Wochensieger. Der aktuelle Highscore hat bei 5 richtigen Antworten gelegen und die hat Daniel einfach mal überboten.
2: Abracadabra heißt ein Song von Lady.
3: Gaga.
2: In welcher französischen Stadt findet das Tennisturnier French Open statt?
3: Paris.
2: Saul Goodman heißt die Hauptfigur welches Breaking Bad Ablegers?
3: Better Call Saul.
2: Welcher US-Präsident hat noch vor kurzem mehrfach erklärt, Grönland kaufen zu wollen?
3: Donald Trump.
2: Bei welchem Kartenspiel gibt es Big Blinds und Small Blinds?
3: Poker.
2: Im Gegensatz zu einem Cocktail fehlt einem Mocktail was?
3: Alkohol.
2: Von welchem Hip-Hop-Duo stammen die Songs Hey Ya und Miss Jackson?
3: Outkast.
1: Boah, jetzt sind wir noch gewusst, ich fass es nicht. Wir haben 6.
2: Yeah!
1: Wir haben 6.
3: Yeah! Geil, danke.
2: Was bist du denn für eine Maschine? Ey, Daniel, du weißt, was das heißt, ne? Du hast 2 Tickets fürs Hurricane gewonnen.
3: Yes, richtig geil. Oh, danke.
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2: So, wir sind jetzt raus. Wünschen euch ein großartiges Wochenende.
1: Ja, macht was draus.
2: Ja.

0: 10 Uhr haben
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0: Vielleicht habt ihr das Video im Internet gestern gesehen von dem Flugzeug gestern am Flughafen in Frankfurt. Auf einmal knickt da das Fahrwerk ein und das Flugzeug, das knallt vorne auf den Boden. Miriam Nissen aus den Enjoy Infos, was wissen wir darüber bis jetzt?
2: Ja, das war ein Lufthansa-Flugzeug, eine Boeing 787-9. Die stand in Parkposition am Gate. Mehrere Crewmitglieder wurden verletzt, konnten mittlerweile aber schon wieder raus aus dem Krankenhaus. Und Enjoy-Reporter Pascal Küpper hat die Details für uns.
3: Als der Unfall passierte, waren laut Lufthansa noch keine Passagiere eingestiegen. Es waren 13 Beschäftigte an Bord. Außerdem wurde der Abflug in Richtung Los Angeles vorbereitet. Die Fluggastbrücke war schon angeschlossen und Dienstleistungsmitarbeitende im Einsatz. Die Boeing wurde in eine Technikhalle geschleppt, um sie zu untersuchen, bevor sie repariert wird. Sie gehört zu den neueren Maschinen der Lufthansa.
2: Sie sollen große Mengen Drogen im Darknet gehandelt haben. Deshalb sind ein Zollbeamter und zwei weitere Männer aus Norddeutschland jetzt in U-Haft. Der Zollbeamte soll die Drogen im Bereich Bad Zwischenahn gebunkert haben. Seine Komplizen sollen sich um Versand und Zahlung gekümmert haben. Der Gesamtwert mindestens 500.000 Euro. Auch ein Polizist aus Oldenburg war mutmaßlich mit dabei. Wochenlang hat uns der Buckelwal beschäftigt, der immer wieder bei uns vor der Ostseeküste gestrandet ist. Noch immer ist unklar, woran er gestorben ist. Das soll jetzt ein Labor klären. Gestern haben Fachleute auf der dänischen Insel Anholt den Kadaver untersucht. Dabei kam immerhin schon mal raus, der Buckelwal war ein Weibchen. Es ist und bleibt die große Frage vor der WM-Generalprobe der deutschen Fußballnationalmannschaft. Kann er oder kann er nicht spielen? Manuel Neuer und seine Wade sind nach wie vor ein Thema für Bundestrainer Julian Nagelsmann. Spätestens heute um 19.30 Uhr auf der Pressekonferenz wird Nagelsmann wohl das Geheimnis lüften. Das letzte Testspiel ist morgen gegen die USA.
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0: Ey, was war das bitte gestern für ein Wettersommer? Das war der Sound bei mir zu Hause, als es einfach gestern Nachmittag in Strömen geregnet und gehagelt hat. Das war wirklich komplett wild. Also so wild wird es heute nicht. Heute gibt es erstmal Sonne und Wolken. Nachher kann es dann von Westen her noch so ein bisschen regnen, auch mal ein kurzes Gewitter geben. Das war es dann aber auch. Bei 17 bis 21 Grad am Wochenende auch gemischt. Ein Müh weniger Sonne, dafür mehr Wolken. Teilweise auch wieder nass bei 18 bis 22 Grad. Eine Meldung habe ich, kommt von der A7 Hannover Richtung Hamburg. Die ist zwischen Westenholz und Dreieck-Walsrode nach einem Unfall gerade gesperrt. Da haben wir 6 Kilometer Stau. Gute Fahrt euch.
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0: Ach, und Leute, ich habe mich doch mal wieder influenzen lassen. Aber ich glaube auf die gute Art. Eine Influencerin, der ich folge, die hat nämlich letztens angefangen, einmal am Tag ihr Handy sauber zu machen mit so Desinfektionstüchern. Fand ich sinnvoll, habe ich auch mit angefangen, fühle mich, als hätte ich mein Leben im Griff. Die Frage ist nur, bringt diese Skincare fürs Handy überhaupt was? Klären wir in 8 Minuten.
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0: Im Bahnhofsklo, in der Umkleide, im Fitti, im Flugzeug, also überall haben wir ja wirklich unser Smartphone dabei. Es ist also wirklich gar kein Wunder, dass das eine größere Dreckschleuder ist als so ein herkömmlicher Toilettensitz. Das sag nicht ich, das steht in der Studie im Auftrag einer britischen Versicherungsfirma. So, und Svenja aus dem Enjoy-Team sagt uns jetzt, wie schlimm ist es wirklich?
1: Ja, so zwischen 2.000 und 4.000 Bakterien tummeln sich da auf unserem Handybildschirm.
0: Oh Gott.
1: Und zwar solche, die hauptsächlich in Fäkalien vorkommen. Tut mir leid.
0: Oh, gute Nacht, ey, wirklich. Okay, also, aber dann habe ich ja, ich sag mal, ausnahmsweise sinnvoll mich influenzen lassen, damit, dass ich abends immer einmal so schön mein Handy sauber mache mit so einem Desinfektionstuch. Bevor ich, also, oder?
1: Voll, ja, also absolut Daumen hoch fürs Saubermachen. Aber bitte darauf achten, dass im Desinfektionsmittel kein Alkohol drin ist. Das kann die Displayoberfläche beschädigen.
0: Mhm.
1: Es wäre aber auch eine gute Alternative, einfach ein Mikrofasertuch zu benutzen. Das nimmt trocken schon einiges an Fett auf.
0: Mhm.
1: Es wäre noch besser, wenn du das leicht anfeuchtest. Laut einer Studie der Uni Furtwangen putzt du dann 80% der Keime weg.
0: Alter, okay, das geht natürlich klar. Also ich würde sagen, wir wischen jetzt einfach mal gemeinschaftlich das Handy kurz am Hosenbein ab. Das ist ja wahrscheinlich auch schon besser als nix, oder?
1: Ja.
0: Danke.

Ihr Enjoy. Und Chantal hat mir gerade über die Enjoy-App geschrieben. Endlich wieder Freitag. Mit so einer ganz großen Partytröte. Das fühlen wir ja wohl, oder? Akku ist fast leer. Höchste Zeit fürs Wochenende. Love.

0: Nico Santos hier bei Enjoy mit Rooftop. Wir haben es 10:30. Zwei Meldungen habe ich von den Straßen A7 Hannover Richtung Hamburg zwischen Schwarmstedt und Dreieck-Walsrode. Da haben wir 8 Kilometer Stau. Und nochmal die A7 Richtung Hamburg. Die ist zwischen Westenholz und Dreieck-Walsrode nach einem Unfall immer noch gesperrt. Auch da staut sich's auf 8 Kilometern. Das war's. Kommt gut durch.
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0: Was hören Künstlerinnen und Künstler vor ihren Konzerten, um sich nochmal so richtig zu pushen? Also je nachdem, von wem wir da sprechen, hätte ich jetzt irgendwas von zum Beispiel von Eminem erwartet oder von Slipknot oder so. Aber nein, Rapper Chapo 102, der hört lieber Katy Perry.
1: I Kissed a Girl oder Fireworks.
0: Ja, gebt's ruhig zu. Ihr zieht gerade eine Augenbraue hoch. Ich sehe das. Ich hätte es auch nicht erwartet, aber das hat er uns im Enjoy-Interview verraten. Also der Typ ist auf jeden Fall für Überraschungen gut. Ihr kriegt ihn jetzt zusammen mit Montez auf dem Enjoy-Songradar. Hier checken wir ja immer alles Mögliche an neuer Mucke und Newcomerinnen und Newcomern aus. Jetzt die beiden mit ihrem Song Die Falschen geküsst.
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0: Ray bei Enjoy um 9:09.
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2: Macht euch die Erde untertan. Gott sprach diesen Satz, als er die Erde und alles, was darauf war, geschaffen hatte. Für mich einer der am meisten missverstandenen Sätze der Bibel, weil er Menschen dazu gebracht hat, diese Welt zu plündern, Meere zu verschmutzen, Tiere auszubeuten. Heute ist Weltumwelttag. Ein Tag, der aufmerksam machen soll auf das, was falsch läuft und zeigt, wie es besser gehen kann. Umweltschutz bringt was. Zusammen. So lautet das diesjährige Motto. Aktionen rund um den Globus ermutigen. Zusammen können wir was erreichen, um unserer Umwelt eine Zukunft zu geben und somit auch uns. In diesen Zeiten ist es schwer, gegen Wirtschaftsinteressen und Machtgehabe anzukämpfen. Und doch ist heute ein Tag, der mich hoffen lässt. Es gibt sie nämlich, die Menschen, die sich einsetzen für die Erhaltung unserer Schöpfung, die sich im Tier- und Naturschutz stark machen, die für Klimaschutz einstehen. Menschen, die ihr Verhalten und ihren Konsum überdenken und auch im Kleinen Dinge verändern. In meiner Nachbarschaft werden naturnahe Flächen geschaffen, damit Insekten, Vögel und Igel wieder genug Nahrung finden. Und auch meine christliche Verantwortung erinnert mich, nicht aufzugeben, mich zu engagieren für eine bessere und lebenswerte Welt. Macht euch die Erde untertan. Für mich heißt das, geht sorgsam mit der Erde um.

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6: Gleich 11 Uhr.
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6: Es gab Razzien in mehreren Städten hier bei uns in Norddeutschland. Dabei ging es um Drogenverkauf im Darknet. Tabea Panda aus den Enjoy Infos. Wer wurde da festgenommen bei den Razzien?
7: 3 Männer aus Norddeutschland. Unter den Verdächtigen ist auch ein Zollbeamter und auch ein Polizist soll in die Geschäfte verwickelt gewesen sein. Der Wert der verkauften Drogen war übrigens mindestens 500.000 Euro. Enjoy-Reporterin Irene Lottes hat die Infos.
8: Ein Zollbeamter soll die Drogen beschafft haben. Ein Komplize soll sich um den Versand, ein weiterer um die Zahlungen gekümmert haben. Dabei soll ihnen ein Beamter der Polizeidirektion Oldenburg geholfen haben. Laut der Generalstaatsanwaltschaft Oldenburg haben sie die Ware im Darknet und über Messenger Dienste verkauft. Die Ermittler gehen von mehr als 1.000 Fällen seit 2019 aus.
7: Der ukrainische Präsident Selenskyj hat Russlands Präsident Putin ein direktes Treffen angeboten. Selenskyj hat einen offenen Brief geschrieben. Darin schlägt er Verhandlungen vor über ein Kriegsende, und zwar in einem neutralen Land, zum Beispiel in der Schweiz, der Türkei oder in einem arabischen Land. Putin hält heute eine Rede beim Wirtschaftsforum in St. Petersburg. Spannend wird, ob er was zu Selenskyjs Brief sagen wird. In Kiel sind seit der Nacht 1600 Haushalte ohne Strom. Mehrere Stadtteile sind betroffen, auch das Hörnbad. Die Stadtwerke sagen, dass ein Kabel repariert werden muss, und das dauert aber wohl noch ein paar Stunden. Finnland sucht Essenstester. Kaum jemand kennt finnisches Essen, das schreibt die Tourismusbehörde, und deswegen sucht sie 16 Touris, die spezielle Menüs probieren sollen, inklusive Gratis-Kurzurlaub in Finnland.
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6: Ey, irgendeiner kann sich da oben wieder nicht entscheiden. Deswegen auch heute mal wieder einmal alles. Sonne, Wolken, Schauer, Gewitter, Wind, alles möglich. Dazu haben wir bei euch in Hannover 15 Grad, in Flensburg 16 und bei euch in Rostock, da sind es sogar schon 17 Grad. Am Wochenende bleibt's gemischt bei 18 bis 22 Grad. Eine Meldung gibt's, die kommt von der A7 Hannover Richtung Hamburg. Die ist zwischen Westenholz und Dreieck-Walsrode nach einem Unfall immer noch gesperrt. Da steht ihr gerade auf 10 Kilometern. Haltet durch.
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6: Ja, klassische Frage heute auf der Arbeit. Na, was geht am Wochenende? Ja, also bei euch offensichtlich einiges. Lauri fährt zum Beispiel zum Fly With Me Festival nach Leipzig. Magdalena schreibt über die Enjoy App, die geht morgen zum Weinfest der Freiwilligen Feuerwehr in Kirchwerda. Und Ingo, der gönnt sich lecker Streetfood auf dem Thai Festival in Hamburg. Geilo!
9: Oh, Freitag, und dann ist es soweit. Dann haben wir es geschafft.
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0: Was wurde uns früher im Sportunterricht immer schon schön eingetrichtert? Gemeinsam sind wir stark, mit vereinten Kräften und so weiter. Das haben wir natürlich alles verinnerlicht und das können wir ab sofort auch unter Beweis stellen.
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0: Hier würde, glaube ich, sogar eher das Sprichwort passen, geteiltes Leid ist halbes Leid, aber okay, denn Kollege Lars, der braucht eure Hilfe, um seine größte Angst zu überwinden, seine Angst vor Ratten. Er hat jetzt sogar schon Hypnose ausprobiert bei Hypnosetherapeutin Denise Humbert aus Hamburg. Lars, wie war's denn?
2: Es war erstmal ziemlich entspannt. Denise hat mich in so einen Trance-Zustand gebracht.
0: Okay.
2: Das klang in etwa so.
3: Und mit dem nächsten Atemzug wird diese Entspannung noch einmal 10-mal so stark.
2: Das ging dann ein paar Minuten. Ich lag da ganz gechillt auf einer Liege, hatte dann irgendwann dieses Gefühl wie ja kurz vorm Einschlafen. Mhm. Also der ganze Körper war irgendwann schwer, mir war ganz warm und eigentlich war alles super angenehm.
0: Klingt auch erstmal ganz gut.
2: Voll.
0: Aber also hat es jetzt was gebracht? Ist deine Rattenangst jetzt weg?
2: Ich weiß nicht. Also mein Bild von der Ratte hat sich definitiv verändert. Denise hat mich während der Hypnose immer darum gebeten, mir so eine Ratte vorzustellen und mir dazu verschiedene Fragen gestellt. Wir haben Mikros aufgestellt, deswegen kann ich euch jetzt ein paar Ausschnitte zeigen.
0: Geil.
2: Das hier war relativ am Anfang der Hypnose.
3: Auf der Skala von 1 bis 10, wie eklig findest du die Ratten?
2: 9, also schon ziemlich dolle.
0: Mhm.
2: Und das hier war nur ein paar Minuten später.
3: Und so auf der Skala von 1 bis 10, wo ist der Ekel jetzt?
4: 4.
2: Und ich würde sagen, von einer 9 auf eine 4, das ist schon richtig krass.
0: Das ist schon krass, ja, stimmt. Also ob die Hypnose dann wirklich aber was gebracht hat, das sehen und hören wir wohl nächste Woche Donnerstag.
2: Mhm. Oh Mann, ja.
0: Da steigst du in die Gummistiefel und dann geht's ab in die Kanalisation von Lübeck.
2: Ja.
0: Das wird doch großartig. Schön ins Wohnzimmer der Ratten. Freunde, wenn ihr Lars noch irgendwas mit auf den Weg geben wollt, meldet euch doch gerne über den Messenger der Enjoy.
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1: Giant Wuchs. Wanted.

Das Original von diesem Song ist einfach 20 Jahre alt. Zeit, dass sich was dreht, war die offizielle Hymne der Fußball-Weltmeisterschaft 2006 in Deutschland. Tja, bis zur WM 2026 sind es jetzt noch 6 Tage. Vorher gibt es fürs deutsche Team noch ein Testspiel gegen die USA morgen Abend. Das dürfen sie von mir aus auch gerne 0-5 verlieren. Denn wir wissen ja, eine schlechte Generalprobe bedeutet eine gute Premiere oder so. Hauptsache, wir überleben dieses Mal die Vorrunde. Das wäre doch schon mal geil.

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1: Ihr hört den Enjoy-Mittag. Wir haben es gleich 11:30, kurzer Straßencheck. Und da kriegt ihr Stau oder stockenden Verkehr ab einer Länge von 3 Kilometern. A1 Hamburg Richtung Bremen zwischen Horster Dreieck und Dibbersen, da stockt es gerade auf 6 Kilometern. A1 Osnabrück Richtung Bremen zwischen Bremen-Brinkum und Hemeling, 4 Kilometer Stop and Go. Und noch die A7 Hannover Richtung Hamburg, die ist zwischen Westenholz und Dreieck-Walsrode nach einem Unfall immer noch gesperrt. Da steht ihr gerade auf 12 Kilometern. Haltet durch.
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1: Was würdet ihr sagen, wie klingt ein Spielmannszug ohne Instrumente? Also ich würde sagen, das klingt so, weil keine Instrumente, kein Sound. Aber nein, es klingt so.
2: Im Gleichschritt ohne Lücke, Marsch!
1: So, das ist der Musikverein aus Nordrup in Niedersachsen. Der hat sich gedacht, wenn Leute beim Hobbyhorsing ohne Pferde reiten, dann können wir auch ohne Trompeten, Flöten und Pauken durch die Straßen ziehen. Und damit gehen sie gerade bei Instagram komplett viral. Hobby-Marching nennt sich das Ganze. Ist im Gegensatz zum Hobbyhorsing nicht ernst gemeint. Machen sie nur aus Spaß. Wenn ihr das Hobby-Marching-Video mal sehen wollt, meldet euch gerne mal kurz über die Enjoy-App. Schicke ich euch den Link rüber.
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0: Janine hat uns über die Enjoy App geschrieben, tolles Tennis-Experten-Interview. Ja, falls ihr jetzt denkt, hä, seit wann gibt's denn bei euch Tennis? Seit Sabine das gesagt hat. Für den Hamburger Tennisprofi Alexander Zverev geht's heute um den Einzug ins French Open Finale. Und in eurer Enjoy Morning Show hat die selbsternannte Tennisexpertin Sabine heute Morgen vorausgesagt, dass er das packen wird. Sabine ist Martinas Mutter und die guckt seit Jahrzehnten Tennis im Fernsehen und hat uns alle heute Morgen an ihrem Fachwissen teilhaben lassen.
1: Und Zverev muss es ja schaffen, weil, das habe auch ich gelernt, erster Grand-Slam-Titel überhaupt, den er jemals kriegen
2: kann. Im Finale hat er schon 3 oder 4 Mal gestanden, aber es muss doch mal irgendwann losgehen. Vor allen Dingen, das Tolle ist ja, seine Oma sitzt im Publikum in der Box. Und die macht nach jedem guten Schlag, zeigt sie ihn, die Faust strahlt über beide oder bis zu beide. Und ich glaube wirklich, dass er das ihn motiviert.
0: Oh, ja. Mal gucken, ob Sabine recht behält und Zverev das nachher packt. 14:30 startet das Halbfinale gegen Jakub Menzik aus Tschechien. Sabine wird pünktlich vorm Fernseher sitzen. Davon könnte auch mal ausgehen.

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4: 12 Uhr haben wir's.
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4: An mehreren Orten bei uns im Norden gab es heute Morgen große Polizeieinsätze. Wohnungen wurden durchsucht, mehrere Männer festgenommen. Und das Besondere zu den Verdächtigen gehören zwei Beamte. Tabea Panda aus den Enjoy Infos, was sollen sie denn gemacht haben?
5: Sie sollen zu einem Netzwerk gehören, das im Darknet und über Messenger-Dienste Drogen verkauft haben soll. Zum Beispiel Cannabis, Amphetamin, Kokain oder Ecstasy. Die Drogen sollen mindestens 500.000 Euro wert gewesen sein. Ein Zollbeamter soll die Drogen besorgt haben. Ein Komplize soll sich dann um den Versand, ein weiterer um die Zahlungen in Kryptowährungen gekümmert haben. Und dabei soll ein Polizist aus Oldenburg geholfen haben. Die Ermittler gehen davon aus, dass das Ganze seit 2019 läuft. Gute Nachrichten, wenn ihr heute noch mit der Bahn unterwegs seid. Nach den Verspätungen und Ausfällen gestern läuft der Zugverkehr jetzt wieder normal. Weil eine Oberleitung in Hannover kaputt war, hatte es da gestern im ganzen Norden Probleme gegeben. Die Bahn vermutet, dass Bauteile der Oberleitung gestohlen wurden. Wer während der NS-Zeit aus Deutschland vertrieben wurde, aus politischen, rassistischen oder religiösen Gründen, dem steht ein deutscher Pass zu. Wiedergutmachungseinbürgerung nennt sich das und die richtet sich an direkt Betroffene des NS-Regimes und auch an deren Nachfahren. Grundlage dafür ist eine Reform des Staatsangehörigkeitsrechts von 2021 und seitdem haben mehr als 50.000 Menschen dadurch einen deutschen Pass erhalten. Das steht in einer Antwort des Bundesinnenministeriums auf eine Anfrage der Linken. In Australien sind mehr als 100.000 Kakerlaken beschlagnahmt worden. Die Tiere wurden bei einem gewerblichen Züchter entdeckt und die Behörden sagen, es war der bisher größte Fund illegal gehaltener wirbelloser Tiere. Die Kakerlaken sind geschätzt rund 120.000 Euro wert. Sie sollen aber jetzt vernichtet werden. Sie ins Land zu bringen oder zu halten, ist in Australien nämlich verboten. Das Land hat sehr strenge Biosicherheitsgesetze, um die eigene Tier- und Pflanzenwelt zu schützen.
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4: Also wenn ihr jetzt aus dem Fenster guckt, dann hoffe ich doch sehr, dass ihr blauen Himmel seht. Aber ich vermute, ihr seht das, was ich sehe hier vom Studio. Wolken. Genau. Sonnig wird es nur ab und zu mal heute. Nachher kann es von Westen her auch noch mal kurz regnen bei 17 bis 21 Grad. Und am Wochenende machen wir im Prinzip genauso weiter. Wenig Sonne, viele Wolken, zwischendurch Schauer und kurze Gewitter bei bis zu 22 Grad. Stau oder stockenden Verkehr kriegt ihr ab einer Länge von 3 Kilometern. A1 Hamburg Richtung Bremen zwischen Harburg und Dibbersen, 10 Kilometer Stop and Go. A1 Osnabrück Richtung Bremen zwischen Bremen-Brinkum und Arsten stockt gerade auf 4 Kilometern. A2 Hannover Richtung Dortmund, die ist zwischen Hannover-Lahr und Bodfeld nach einem Unfall gesperrt. Da steht ihr auf 5 Kilometern. Dann rüber auf die A7 Flensburg Richtung Hamburg zwischen Hamburg-Stellingen und dem Elbtunnel, 4 Kilometer Stop and Go. A7 Hamburg-Hannover zwischen Hamburg-Heimfeld und Marmsdorf stockt auf 3 Kilometer. Und noch die Gegenrichtung A7 Richtung Hamburg. Die ist zwischen Westenholz und Dreieckwalsrode nach einem Unfall gesperrt. Da haben wir 10 Kilometer Stau. Haltet durch.
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4: Ja, und Leute, es ist doch Freitag. Die erste Arbeitswoche im Juni ist fast geschafft. Die meisten von euch, die können die Stunden bis zum Wochenende wahrscheinlich schon an einer Hand abzählen. Ich finde, da kann man schon mal kurz eskalieren.
6: Gut wäre schon, wenn eine richtige Partystimmung aufkommt. Ne? Das wäre schon schön.
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0: Diese Girls haben ja wohl gestern das Throwback Battle hier im Enjoy Mittag gewonnen. Die Sugar Babes waren das. Und welchen 2000er Song ihr als allerletztes in die Enjoy Playlist votet diese Woche? Checken wir in genau einer Stunde. Dann gibt's hier das letzte Battle der Woche.
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0: Ey, es gibt ja immer zwei Lager, ne? Die einen haben freitags um diese Zeit schon das komplette Wochenende durchgeplant, bis auf die letzte Minute. Und die anderen, die nehmen sich nichts vor, lassen sich treiben, gucken einfach mal, was so kommt. Und die können sich jetzt direkt so ein bisschen Inspo von Sängerin Sarah Larsson holen. Die hat nämlich mal verraten, was sie so macht, wenn sie frei hat.
1: Oh, I mean, quality time is like, we can either play games, I love a good board game, or I love just talking about stuff. You can go for walks. Quality time is just like watching a movie together and comment on it. Something that doesn't involve too many phones and too many distractions. And to just be in the moment.
0: Brettspiele, einfach über Sachen quatschen, spazieren gehen, Film gucken, einfach mal Sachen ohne Handy machen und den Moment genießen. Das mit dem ohne Handy könnte ich mir auch mal als Ziel setzen. Also war eine Menge Input in Sachen Quality Time am Wochenende. Und jetzt kriegt ihr auch noch Input in Sachen neuer Musik.
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0: Ja, wir sind ja eure verlässlichen Dealer in Sachen neue Sounds und neue Künstler. Sarah Larsson ist jetzt nicht neu. Dafür ist es ihr Song. Den hat sie zusammen mit Tyler gemacht. Der heißt She Did It Again. Und den kriegt er jetzt.
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0: Sabrina Carpenter hier im Enjoy-Mittag mit Manchild. Wir haben es 12:30 und ich hoffe, ihr habt ein bisschen Geduld am Start. Es ist nämlich eine Menge los. Typisch Freitag auf den Straßen. Stau oder stockenden Verkehr kriegt ihr ab einer Länge von 3 Kilometern. A1 Lübeck Richtung Hamburg. Zwischen Hamburg-Billstedt und Norderelbbrücke stockt es auf 4 Kilometern. A1 Hamburg Richtung Bremen. Zwischen Horsterdreieck und Dibbersen 6 Kilometer Stau. Da braucht ihr eine knappe halbe Stunde länger. A1 Osnabrück Richtung Bremen. Zwischen Bremen-Brinkum und Asten 4 Kilometer Stop and Go. A2 Hannover Richtung Dortmund. Die ist zwischen Hannover-Lahr und Bodfeld nach einem Unfall gerade gesperrt. Da haben wir 5 Kilometer Stau. Es ist aber eine Umleitung für euch eingerichtet. Dann die A2 Dortmund Richtung Hannover. Zwischen Dreieck Hannover West und Hannover Bodfeld 4 Kilometer Stau. A7 Flensburg Richtung Hamburg. Zwischen Dreieck Hamburg Nordwest und dem Elbtunnel stockt es auf 6 Kilometern. Die A7 Hamburg Richtung Hannover. Zwischen Hamburg Heimfeld und Marmsdorf 3 Kilometer Stop and Go. Und die A7 Hannover Richtung Hamburg. Die ist zwischen Westenholz und Dreieck Walsrode wegen Bergungsarbeiten in beiden Richtungen dicht. Da haben wir in Richtung Hamburg 10 Kilometer Stau und in Richtung Hannover noch mal 5 Kilometer Stau. Haltet doch bitte durch.
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0: Palm Monkey, Rusty and the Palm Tree Boys mit Aguasi. So, und falls ihr euch schon mal gefragt haben solltet, was Tennisprofis wie Alexander Zverev zum Beispiel machen, wenn sie gerade nicht bei den French Open auf dem Platz stehen, hier kommt die Antwort.
1: Ich gebe jetzt das Interview, dann gehe ich was essen, dann gehe ich Massage machen und spiele Mario Kart und gehe schlafen.
0: Also bis auf Interviews geben, möchte ich doch genau bitte das, was er macht, am Wochenende machen. Essen, Massage, Mario Kart und schlafen. Beste Kombi. You see?

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0: Linkin Park mit Burn It Down hier im Enjoy-Mittag um 10:50. So, und Leute, pennt mir jetzt bitte nicht weg hier.
1: Du wirst feststellen, dass du ab jetzt vollkommen ruhig, gelassen und entspannt bist und es auch bleibst.
0: Das ist Denise Humbert, Hypnosetherapeutin aus Hamburg, die versucht hat, die Rattenangst von Kollege Lars so ein bisschen runterzupetern.
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0: Ihr habt es vielleicht schon mitgekriegt, Lars hat eine neue Rolle und stellt sich gemeinsam mit eurer Hilfe immer wieder den unterschiedlichsten Aufgaben. Die erste, die ist wirklich ein Brett. Stell dich deiner größten Angst, der Angst vor Ratten. Lars, glaubst du, die Hypnose hat da irgendetwas gebracht?
3: Also Denise Humbert, die Frau, die mich hypnotisiert hat, war voll zufrieden.
4: Also ich bin da jetzt erstmal total optimistisch. Also so wie sich das jetzt für dich am Ende angefühlt hat, behaupte ich mal, wirst du keine zweite Sitzung benötigen.
3: Also ich persönlich kann das noch gar nicht so genau sagen. Dafür muss ich, glaube ich, erstmal wieder eine Ratte in Real Life sehen, um das wirklich sagen zu können. Mhm. Was ich aber sagen kann, mein persönliches Bild von der Ratte hat sich ein bisschen verändert. Also wenn ich jetzt an eine Ratte denke und die Augen schließe, dann ist die Ratte nicht mehr so fies und eklig wie zuvor. Jetzt sitzt sie da einfach nur, hat so ein ziemlich glattes Fell und putzt sich. Ob mir das jetzt im Endeffekt in der Kanalisation was bringt, das kann ich auch nicht sagen.
0: Klingt auf jeden Fall schon mal süß, nach einer ganz gepflegten Ratte auf jeden Fall. Also Donnerstag ist das große Finale, da geht's für dich in die Kanalisation von Lübeck.
3: Yes.
0: Ich weiß nicht, wenn du noch eine Generalprobe brauchst, du könntest abends bei mir vorbeikommen, Kaltgetränk auf dem Bürgersteig, da siehst du schon die eine oder andere Ratte so. Vielleicht läuft sie dir auch so kurz über den Fuß oder so.
3: Nein, hört auf, das brauche ich nicht. Also
0: da
3: Donnerstag ist
0: schon wieder Gänsehaut, das sehe ich doch. Also, falls ihr noch einen Tipp habt für Lars, wie er seine Angst vor Ratten am besten besiegen kann, dann schreibt mal gerne über die Enjoy-App.
3: Danke.

0: 13 Uhr haben wir's.
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0: Pflegeversicherung. Das Wort kennen viele von ihrem Gehaltszettel, weil sie da jeden Monat Geld einzahlen. Oder vielleicht kennt ihr es auch, weil ihr pflegebedürftige Eltern oder Großeltern habt. Die Pflegeversicherung, die unterstützt Menschen, die Pflege und Betreuung brauchen, wie die Krankenkasse zum Beispiel, wenn wir krank sind. Aber gerade gibt es viele Diskussionen über die PV. Tabea Panda aus den Enjoy Infos. Warum denn?
2: Weil es einen Entwurf von Gesundheitsministerin Nina Wagen gibt. Und da stehen viele Ideen für Änderungen bei der Pflegeversicherung drin. Es soll nämlich für Pflegebedürftige in Zukunft schwieriger werden, Geld von der Pflegeversicherung zu bekommen, damit die weniger Kosten hat. Gleichzeitig sollen Menschen, die gut verdienen und Menschen ohne Kinder, mehr Geld in die Pflegeversicherung einzahlen. Das ist bis jetzt nur ein Entwurf. Regierung und Parlament müssen darüber noch verhandeln. Aber es gibt schon Kritik an den Ideen. Welche? Das fasst Enjoy-Reporterin Isabel Karas zusammen.
3: Ja, Kritikerinnen und Kritiker sagen, dass die Reform vor allem auf Kosten derjenigen ginge, die ja ohnehin schon belastet sind. Pflegebedürftige könnten künftig schwerer an Leistungen kommen und müssten teilweise mehr selbst bezahlen. Auch die pflegenden Angehörigen würde die Reform treffen. Und deshalb sagen Sozialverbände und Krankenkassen, dass die Reform vor allem ein Sparpaket sei und zu wenig echte Verbesserungen enthalte. Sie befürchten, dass dadurch das Risiko von Altersarmut ansteigen würde, sowohl für Menschen mit Pflegebedarf als eben auch für die Angehörigen, die sich um sie kümmern.
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0: Da waren wir noch gar nicht so weit, oder?
4: Da waren wir noch gar nicht so weit.
0: Wollen wir nochmal zurückgehen?
4: Auch wenn du es nochmal kannst.
0: Okay, pass auf.
4: Ich hätte noch was für euch.
0: Ja, ich wollte gerade sagen, Moment mal kurz. Hier, los geht's.
2: Ein Zollbeamter, ein Polizist und zwei weitere Männer sollen mit Drogen im Darknet gehandelt haben. Die Generalstaatsanwaltschaft Oldenburg sagt, die Männer sollen seit Februar 2019 unter anderem Kokain, Ecstasy und Cannabis verkauft haben. Die Drogen wurden im Darknet und über Messenger-Dienste gegen Kryptowährung verkauft. Wie viele Seehunde leben im Wattenmeer in Niedersachsen? Um das rauszufinden, fliegen nächste Woche wieder Fachleute über das Wattenmeer und zählen von oben, wie viele Seehunde auf den Sandbänken liegen. Die Flüge dauern jeweils bis zu 4 Stunden. In den letzten Jahren gab es stabil viele Seehunde im Wattenmeer.
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0: Jetzt aber. So, wir gucken auf die Temperaturen. In Hameln 18 Grad, in Schleswig 18 und bei euch in Lage, da sind 17 Grad. Dazu kann sich heute eigentlich keiner beschweren. Es gibt nämlich ja, so gefühlt einmal alles. Sonne, Wolken, Schauer, Gewitter, Wind, alles möglich. Und das gilt dann auch fürs Wochenende. Dazu kriegen wir in den nächsten 2 Tage 18 bis 22 Grad. Es ist ein typischer Freitag auf den Straßen. Es ist eine Menge los. Stau oder stockenden Verkehr kriegt ihr ab einer Länge von 4 Kilometern. A1 Lübeck Richtung Hamburg zwischen Hamburg-Billstedt und Norderelbbrücke 4 Kilometer Stop and Go. A1 Hamburg Richtung Bremen zwischen Horsterdreieck und Dibbersen 6 Kilometer Stau. Da braucht ihr eine knappe halbe Stunde länger. A1 Hamburg Richtung Osnabrück zwischen Bremerkreuz und Arsten stockt es gerade auf 6 Kilometern und zwar vor der Baustelle. A1 Osnabrück Richtung Bremen zwischen Wildeshausen Nord und Großibbenna 7 Kilometer Stop and Go in der Baustelle. Dann nochmal die A1 Richtung Bremen zwischen Dreieckstur und Bremen-Arsten. 4 Kilometer Stop-and-Go vor der Baustelle. A2 Berlin Richtung Hannover zwischen Hämelerwald und Lehrte. 6 Kilometer Stau nach einem Unfall. A2 Hannover Richtung Dortmund. Die ist zwischen Hannover-Lahe und Bodfeld nach einem Unfall gesperrt. Da haben wir 5 Kilometer Stau. Es ist aber eine Umleitung für euch eingerichtet. In der Gegenrichtung aktuell 4 Kilometer Stau. A7 Flensburg-Hamburg zwischen Dreieck Hamburg-Nordwest und dem Elbtunnel. 6 Kilometer stockend. Knappe halbe Stunde plus. Der Elbtunnel ist nach Auslösung der Höhenkontrolle gerade dicht. A7 Hamburg-Hannover zwischen Bad Fallingbostel und Dreieck-Walsrode 5 Kilometer stockend nach einem Unfall. Und die A7 Hannover Richtung Hamburg, die ist zwischen Westenholz und Dreieck-Walsrode nach einem Unfall immer noch gesperrt. Da haben wir 10 Kilometer Stau. Haltet bitte durch.
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0: Ey, und stellt euch mal vor, ihr könntet bei der Fußball-WM jeden einzelnen Schweißtropfen auf Kimmichs Stirn glänzen sehen oder auch die Grashalme auf dem Feld zählen. Also ich sag mal so, mit der Glotze, die wir euch nächste Woche schenken, gar kein Problem. Martina und Greg aus eurer Enjoy Morning Show haben pünktlich zur WM einen 55 Zoll 4K UHD Fernseher für euch klar gemacht. Was ihr tun müsst, damit das Ding bald in eurem Wohnzimmer steht, lest ihr auf enjoy.de und in der Enjoy App.
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0: Snap.
1: Also Fachleute sagen postprandiale Müdigkeit. Wir sagen dazu Fresskoma. Und falls ihr gerade drunter leidet, hilft so ein kurzer Spaziergang, viel Wasser trinken und das hier.
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1: Ja, hierfür braucht ihr keinen Arzt oder Apotheker fragen. Das gibt's rezeptfrei. Ihr sucht euch einfach einen von zwei 2000er Songs aus. Und mit dem gönnen wir uns so eine kleine Auszeit auf der Arbeit. Beim letzten Battle der Woche treten heute diese beiden Songs gegeneinander an. Rihanna mit Only Girl in the World gegen Song 2. Hello, Martin Solveig und Dragonette sind das. Sagt mal kurz, wobei hört ihr gerade Enjoy und welchen Song soll ich euch in die Playlist packen? Kurzes Meeting in der Enjoy App. 7 Minuten habt ihr Zeit, um euch zu entscheiden und dann wird hier Tacheles geredet.
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0: Also wären wir hier beim Fußball, dann wäre das nicht die Vorrunde, sondern das Finale. Und ihr dürftet entscheiden, welches Team das Siegtor schießt. Enjoy. Throwback Battle. Spielregeln sind easy. Ich gebe euch zwei 2000er-Songs zur Auswahl und dann so ein paar Minuten Zeit. Ihr stimmt ab über die Enjoy-App für euren Favoriten. Und der Song mit den meisten Stimmen, der landet jetzt in der Playlist. Song 1 kam heute von Rihanna, Only Girl in the World. Die ist angetreten gegen Song 2. Und das ist Martin Solveig zusammen mit Dragonette und Hello. Marie schreibt einfach nur Rihanna über die Enjoy-App. Aber mit Moment, ich zähle kurz nach, mit 1, 2, 3, 4, 5, mit 6 Ausrufezeichen. Fühle mich ein bisschen angeschrien hier, ne? Mimi schließt sich an, gibt ihre Stimme auf Song 1 und Johanna hat sich auch noch gemeldet.
1: Moin, ich bin gerade zurück auf dem Weg von meinem Kurzurlaub in der Nähe von Stade nach Hamburg. Und es ist ja wohl ganz klar, Only Girl in the World.
0: Alles klar, das ist ganz klar. Ja, ich habe es jetzt auch verstanden. Also, Rihanna kriegt ein Krönchen von euch aufgesetzt. Das ist sie mit Only Girl in the World hier im Enjoy Mittag.

0: Alex Warren hier im Enjoy-Mittag mit Fever Dream. Und die Lage auf den Straßen ist auch mal wieder ein Fiebertraum. Ihr habt Enjoy, oben gleich 1:30, Stau oder stockenden Verkehr. Kriegt ihr ab einer Länge von 4 Kilometern, A1 Lübeck Richtung Hamburg. Zwischen Hamburg-Billstedt und Norderelbbrücke, 4 Kilometer Stop and Go. A1 Hamburg Richtung Bremen, zwischen Horsterdreieck und Dibbersen, 6 Kilometer Stau. Da müsst ihr eine halbe Stunde mehr einplanen. A1 Hamburg Richtung Osnabrück, zwischen Bremerkreuz und Aßen, da stockt's auf 6 Kilometern vor der Baustelle. A1 Osnabrück Richtung Bremen, zwischen Wildeshausen Nord und Großibner, 7 Kilometer stockend in der Baustelle. Dann nochmal die A1 Richtung Bremen, zwischen Dreieckstur und Bremen-Asten, 4 Kilometer stockend vor der Baustelle. A2 Berlin Richtung Hannover, zwischen Hämelerwald und Lehrte, 6 Kilometer Stau nach einem Unfall. Dann habe ich die A2 Hannover Richtung Dortmund. Die ist zwischen Hannover-Lahr und Bodfeld nach einem Unfall gerade gesperrt. Da haben wir 5 Kilometer Stau. Eine Umleitung ist für euch eingerichtet. In der Gegenrichtung, da steht ihr gerade auf 6 Kilometern. A7 Flensburg-Hamburg, zwischen Dreieck Hamburg-Nordwest und dem Elbtunnel, 6 Kilometer Stop and Go. A7 Hamburg-Hannover, zwischen Bad Fallingbostel und Dreieck Walsrode, 5 Kilometer stockend nach einem Unfall. Die Gegenrichtung, A7 Richtung Hamburg, die ist zwischen Westenholz und Dreieck Walsrode wegen Bergungsarbeiten immer noch gesperrt. Und da haben wir gerade 10 Kilometer Stau. Es ist wirklich eine Menge los. Habt Geduld.
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0: Ich habe vorhin gelesen, dass an der Oberschule in Oblengen in Ostfriesland ab dem nächsten Schuljahr Plattdeutsch als Fremdsprache angeboten wird. Wie geil ist es bitte? Und ich kenne genau einen Menschen, der Platt spricht. Das ist Kollege Lars.
1: Ja, also so ein bisschen.
0: Ja. Jetzt mach dich mal nicht kleiner als du bist. Bitte bring mir jetzt in dieser Sekunde dein Lieblingswort auf Platt bei.
1: Plüschmors.
0: Oh, Mors ist Arsch, ne?
1: Ja.
0: Was ist ein Plüschmors?
1: Plüsch ist
0: haarig?
1: Ja, genau. Und weißt du, welches Tier? Also, es ist ein Tier.
0: Okay, nee, weiß ich nicht.
1: Eine Hummel.
0: Oh nein, wie süß.
1: Ist sehr süß, oder?
0: Okay, das nehmen wir doch schon mal mit ins Wochenende. Plüschmors, habe ich schon mal was gelernt. Kommen wir zu den wirklich wichtigen Dingen.
1: Ja.
0: Zur Android-Teststrecke.
1: Ganz genau. 5 neue Songs haben es wieder auf die Android-Teststrecke geschafft. Wir hören später alle eine Minute lang und ihr dürft dann entscheiden, welcher Song davon der beste ist. Und wir hören mal kurz rein. Sehr fetter Name. Taylor Swift, I Knew It, I Knew You. Neue Musik von Alex Rowan, Passenger. Niall Horan, Tastes So Good. Alesso und One Republic haben auch was rausgebracht. In Your Eyes. It doesn't feel like love to me. Und es gibt neue Musik von Ellie Goulding, Black Prada Dress. Das sind die 5 Songs und ihr entscheidet dann, welchen Song wir später gegen 20 vor 4 in voller Länge im Android-Nachmittag hören.
0: Geilo, da sag ich nochmal viel Spaß mit Plüschmors Lars. Und im Android-Nachmittag gleich ab 2. Ich bin Saskia, ich bin raus, mach's gut, ciao.

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2: 14 Uhr haben wir's.
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2: Wenn ihr euch für Sport interessiert, dann tschüss, denn es ist heute ein richtig guter Tag. Es gibt mehrere große Sportevents. Los geht's in einer halben Stunde in Paris bei den French Open im Halbfinale. Da spielt ihr Hamburger Alexander Zverev. Tabea Panda aus den Angel Infos, gegen wen denn?
3: Gegen den Tschechen Jakub Menšík. Er ist erst 20 und für ihn ist es das erste Mal, dass er im Halbfinale von einem Grand Slam Turnier spielt. Zverev hat das schon öfter gemacht. Allein in Paris hat er schon 5 Halbfinals in den letzten 6 Jahren gespielt. Später am Abend wird's dann beim Fußball auch schon ernst. Unsere Frauen Nationalmannschaft spielt in der WM-Qualifikation gegen Norwegen. Und das Spiel ist für die Mannschaft entscheidend, erklärt Enjoy-Reporterin Maria Richter.
4: Wenn die deutsche Frauennationalmannschaft heute gewinnt, könnte sie ihr Ticket für die WM 2027 in Brasilien klarmachen. Das Hinspiel hatte Deutschland 4:0 gewonnen. Los geht's in Köln um 20.35 Uhr. Bisschen entspannter könnte es heute noch bei den Fußballmännern aussehen. Die bereiten sich auf ihr letztes Testspiel gegen die USA vor. Das findet morgen statt. Unklar ist noch, ob Manuel Neuer spielen kann. Er hatte Probleme mit der Wade.
3: Es wird gerade viel über die Pflegeversicherung diskutiert. Die unterstützt Menschen, die Pflege und Betreuung brauchen, sowie die Krankenversicherung, wenn wir krank sind. Dafür zahlen wir da auch jeden Monat ein. Jetzt gibt's einen Entwurf von der Gesundheitsministerin. Darin stehen Ideen, wie mehr Geld eingezahlt und weniger Geld ausgegeben werden soll. Das wird aber von vielen kritisiert, unter anderem, weil Pflegebedürftige weniger Leistungen bekommen sollen. Künstliche Intelligenz nutzen viele von uns schon im Alltag und auch immer mehr Unternehmen arbeiten damit. Mehr als jedes zweite Unternehmen in Deutschland nutzt inzwischen KI. Das hat eine Umfrage des Münchner IFO-Instituts ergeben. Besonders stark verbreitet ist KI in der Industrie.
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2: Also Wetter heute rechnet auf jeden Fall mit allem. Sonne und Wolken kann es auf jeden Fall geben, ansonsten aber auch Regen und Gewitter. Dazu maximal 21 Grad, jetzt gerade bei euch in Dörpen 18 Grad, Neustrelitz 19 Grad. Und das Wochenende dann leider auch eher so semi, also immer wieder Regen dabei. Am schönsten da vielleicht noch so morgen, der Samstag, bis zum Mittag. Da soll es nämlich die meiste Zeit trocken bleiben und dazu dann maximal 17 bis 22 Grad. Jetzt haben wir es 2:03, wir schauen rüber auf die Straßen. Stau oder stockenden Verkehr gibt es da ab 4 Kilometern A1 Lübeck Richtung Hamburg, zwischen Hamburg Billstedt und Norderelbbrücke, 4 Kilometer stockender Verkehr. A1 Hamburg Richtung Bremen, zwischen Maschener Kreuz und Dibbersen 6 Kilometer Stau, dauert eine knappe halbe Stunde länger. A1 Hamburg Richtung Osnabrück, zwischen dem Bremer Kreuz und Aasten 6 Kilometer Stop and Go. A1 Osnabrück Richtung Bremen, zwischen Wildeshausen Nord und Delmenhorst Ost 13 Kilometer Stau, dauert eine Viertelstunde länger. A1 Osnabrück Richtung Bremen, zwischen dem Dreieck Stur und Bremen-Aasten 4 Kilometer Stop and Go. A2 Berlin Richtung Hannover, zwischen Himmelerwald und Lehrte 6 Kilometer Stau nach einem Unfall. A7 Flensburg Richtung Hamburg, zwischen Hamburg-Schnelsen und Volkspark 4 Kilometer stockender Verkehr. Zwei Stück noch, A7 Hamburg Richtung Hannover, zwischen Bad Fallingbostel und dem Dreieck Walzerode 5 Kilometer stockender Verkehr. Und die A7 Hannover Richtung Hamburg ist zwischen Westenholz und dem Dreieck Walzerode wegen Bergungsarbeiten gesperrt, dadurch im Moment 10 Kilometer Stau. Das war's, gute Fahrt euch.
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2: Ja, guten Tag und wir starten jetzt mit Kamrad in die Show und mit folgendem Zitat von ihm.
5: Eigentlich schreibt man die besten Songs bei Heartbreak und eigentlich schreibt man die, wenn man so an so einem krassen Low ist. Und ich bin jetzt seit 11 Jahren in einer Beziehung. Ich habe seit 11 Jahren mindestens keine Heartbreak mehr gehabt.
2: Ja, und das müsste doch eigentlich heißen, dass seine Songs aktuell nicht gut sind. Aber der hier ist doch sexy, oder?
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Hier ist Enjoy und ich will jetzt nicht den Blödmann spielen, aber mein Kollege Marco hat mir gerade mal seine Wetter-App gezeigt und für die nächsten Tage, boah, nur Regen, Leute, Bock gar nicht, aber hey, ein bisschen Sommermucke gibt's jetzt hier bei Enjoy. Stromae, Allons en Danse, damit kommt man doch easy ins Wochenende. Hello.

0: Happy Friday, Leute. Hier ist Angel und gleich geht's ab. Tennis. Halbfinale bei den French Open. Unser Mann aus Hamburg, Alexander Zverev, ist dabei und wird gewinnen. Woher ich das weiß, das hat die Mutter von Martina aus eurer Angel Morning Show erzählt. Die schaut gefühlt alle Spiele, ist also ein lebendes Tennis-Orakel.
1: Und Zverev muss es ja schaffen, weil, das habe auch ich gelernt, erster Grand-Slam-Titel überhaupt, den er jemals kriegen
2: kann. Im Finale hat er schon 3 oder 4 Mal gestanden, aber es muss doch mal irgendwann losgehen. Vor allen Dingen, das Tolle ist ja, seine Oma sitzt im Publikum in der Box. Und die macht nach jedem guten Schlag, zeigt sie ihm, die Faust strahlt über beide oder bis zu beide. Und ich glaube wirklich, dass er das ihn motiviert.
0: Also ganz ehrlich, ich würde ja Zverev die Daumen drücken, aber ganz ehrlich, wenn Sabine sagt, er packt das, dann packt er es. Halbfinale der French Open. Gleich geht's los. 14:30.
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0: Hey Leute, wenn ich eine Sache am Freitag hasse, ne, dann ist es, mit euch zur halben Stunde auf die Straßen zu gucken. Ey, es ist so viel los, es nervt. Stau oder stockender Verkehr. Ab 4 Kilometern A1 Lübeck Richtung Hamburg zwischen Hamburg-Oehlendorf und Norderelbbrücke. 5 Kilometer stockender Verkehr. A1 Hamburg Richtung Bremen zwischen dem Maschener Kreuz und Dippersen. 6 Kilometer Stau. Braucht ihr gerade 20 Minuten länger. Dann geht's rüber auf die A1 Hamburg Richtung Osnabrück zwischen dem Bremer Kreuz und Arsten. 6 Kilometer stockender Verkehr vor der Baustelle. A1 Osnabrück Richtung Bremen zwischen Wittishausen Nord und Rastplatz Groß 8 Kilometer Stau, 1,5 Stunden länger. A1 Osnabrück Richtung Bremen, zwischen dem Dreieck Stur und Bremen-Arsten, 4 Kilometer stockender Verkehr vor der Baustelle. A2 Berlin Richtung Hannover, zwischen Hemeler Wald und Lehrte, 6 Kilometer Stau nach einem Unfall. A7 Flensburg Richtung Hamburg, zwischen dem Dreieck Hamburg Nordwest und dem Elbtunnel, 5 Kilometer stockender Verkehr, dauert eine knappe 1/2 Stunde länger. A7 Hamburg Richtung Hannover, zwischen Bad Fallingbostel und dem Dreieck Walsrode, 5 Kilometer Stop and Go nach einem Unfall. Die A7 Hannover Richtung Hamburg ist zwischen Westenholz und im Dreieck Walsrode wegen Bergungsarbeiten gesperrt. Dadurch im Moment 10 Kilometer Stau. Und eine Meldung haben wir noch, dann haben wir es geschafft. A28 leer Richtung Bremen zwischen dem Dreieck Oldenburg-West und Osternburg. 7 Kilometer Stau. Meine Güte, wenn ihr im Stau steht, haltet durch. Kommt gut an.
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Grüße, hier ist Enjoy und ich finde diesen Vibe... Kann zum Start ins Wochenende nichts toppen. René Sonnefeld sitzt mit seiner Crew im Auto und singt seinen Song. Geil, oder? Alleine so mit Freunden im Auto chillen, OKF, 20er Nuggets, Musik hören, einfach eine gute Zeit haben. Vielleicht ja was fürs Wochenende. Und wenn ihr das macht, dann checkt auf jeden Fall diesen Song dafür aus. Passt perfekt. Haben wir euch deswegen auch aus Enjoy Songradar gepackt. Hier stellen wir euch ja immer gute neue Musik vor. Der ist auf jeden Fall einer davon. Gordo und René Sonnefeld mit Loco Loco.

0: 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Auf was habe ich mich da bitte eingelassen?
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0: So, falsches Intro. Egal. Es ist unsere erste gemeinsame Challenge. Das Ganze heißt Mission Norddeutschland oder gleich so ein Brett. Ich sage bewusst unsere erste Challenge, denn ohne euch wird das nichts. Ihr helft mir dabei, meine größte Angst zu bekämpfen, die Angst vor Ratten. Am Donnerstag geht es dafür zum großen Finale in die Kanalisation von Lübeck. Bis dahin muss ich irgendwie meine Angst vor Ratten in den Griff bekommen und ich versuche das gemeinsam mit euch. Ihr versucht mich dabei zu unterstützen. Es ist wirklich sehr, sehr stark, aber es erfordert auch sehr viel Mut. Tanja schreibt zum Beispiel, ich soll mir Bilder von Hausratten im Internet anschauen. Sie ist zwar auch kein Freund von Ratten, aber die schwarzen Augen und die kleinen Ohren findet sie trotzdem süß. Kann ich so nicht unterschreiben. Sven hat auch noch einen Tipp.
3: Wäre das nicht vielleicht machbar, beim Tierheim mal anzufragen, ob ihr da nicht mal irgendwie für eine Stunde oder was vielleicht euch mit Ratten anfreunden könntet, so nach dem Motto, zumindest mal näher kommen?
0: Boah, ja, ist eine super Idee, gar keine Frage, aber selbst bei so kleinen, eigentlich süßen Hausratten finde ich es trotzdem nicht ganz so easy. Also lasst uns heute gerne mal so eine kleine Therapiesitzung aus der Show machen, falls ihr noch irgendwelche Vorschläge habt, wie ich meine Angst vor Ratten in den Griff bekomme oder zumindest so ein bisschen minimieren kann. Dann meldet euch jetzt gerne mit einer Nachricht, gerne auch eine Sprachnachricht über den Messenger der kostenlosen Enjoy-App.
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0: 15 Uhr haben wir es jetzt.
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0: Pflegeversicherung. Das Wort kennen viele von ihrem Gehaltszettel, weil sie ja jeden Monat Geld einzahlen. Oder vielleicht kennt ihr das auch, weil ihr pflegebedürftige Eltern oder Großeltern habt. Die Pflegeversicherung unterstützt Menschen, die Pflege und Betreuung brauchen, wie die Krankenversicherung, wenn wir krank sind. Doch gerade gibt's viele Diskussionen über die PV.

0: Tabea Panda aus den NGO-Infos, warum denn?
1: Weil es einen Entwurf von Gesundheitsministerin Nina Wagen gibt und da stehen viele Ideen für Änderungen bei der Pflegeversicherung drin. Es soll nämlich für Pflegebedürftige in Zukunft schwieriger werden, Geld von der Pflegeversicherung zu bekommen, damit die weniger Kosten hat. Gleichzeitig sollen Menschen, die gut verdienen und Menschen ohne Kinder, mehr Geld in die Pflegeversicherung einzahlen. Das ist bis jetzt nur ein Entwurf. Regierung und Parlament müssen darüber noch verhandeln. Aber es gibt schon Kritik an der Idee. Welche? Das fasst NGO-Reporterin Isabel Karas zusammen.
2: Ja, Kritikerinnen und Kritiker sagen, dass die Reform vor allem auf Kosten derjenigen ginge, die ja ohnehin schon belastet sind. Pflegebedürftige könnten künftig schwerer an Leistungen kommen und müssten teilweise mehr selbst bezahlen. Auch die pflegenden Angehörigen würde die Reform treffen. Und deshalb sagen Sozialverbände und Krankenkassen, dass die Reform vor allem ein Sparpaket sei und zu wenig echte Verbesserungen enthalte. Sie befürchten, dass dadurch das Risiko von Altersarmut ansteigen würde, sowohl für Menschen mit Pflegebedarf als eben auch für die Angehörigen, die sich um sie kümmern.
1: Ein Zollbeamter, ein Polizist und zwei weitere Männer sollen mit Drogen im Darknet gehandelt haben. Die Generalstaatsanwaltschaft Oldenburg sagt, die Männer sollen seit Februar 2019 unter anderem Kokain, Ecstasy und Cannabis verkauft haben. Die Drogen wurden im Darknet und über Messenger-Dienste gegen Kryptowährungen verkauft. Seit einer halben Stunde spielt der Hamburger Tennisspieler im Zverev im Halbfinale der French Open gegen den Tschechen Jakub Menšík. Später wird es dann auch noch im Fußball spannend. Unsere Frauennationalmannschaft spielt in der WM-Qualifikation gegen Norwegen. Wenn sie gewinnen, haben sie ihr Ticket für die WM 2027. Die Männernationalmannschaft hat morgen dann ihr letztes Testspiel gegen die USA. Und zum Schluss noch eine Fußballinfo. Marcel Rapp wird neuer Trainer beim FC St. Pauli. Das hat der Club jetzt mitgeteilt. Er wird Nachfolger von Alexander Blessin.
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0: Die aktuellen Temperaturen, Wiesmoor 16 Grad, Stralsund 17 Grad, dazu heute eigentlich von allem was dabei. Es kann zwischendurch mal Sonne geben, ansonsten aber auch bewölkt, Regen und Gewitter sind auch noch mit dabei, bei maximal 21 Grad. Und das Wochenende ja auch eher semi, also immer wieder Regen am Start. Wenn ihr einen trockenen Moment erwischen wollt, dann am besten so morgen am Vormittag, also so der Samstagvormittag bis Mittag, da gibt es ein paar trockene Abschnitte und dazu maximal 17 bis 22 Grad. 3 Minuten nach 3, wir schauen rüber auf die Straße. Und da ist typisch Freitag viel los. A1 Lübeck Richtung Hamburg zwischen Hamburg-Oehlendorf und Nordereilbrücke. 5 Kilometer stockender Verkehr. A1 Hamburg Richtung Bremen zwischen dem Horster Dreieck und Dibbersen. 5 Kilometer Stop and Go. A1 Hamburg Richtung Osnabrück zwischen dem Bremer Kreuz und Aßen. 6 Kilometer stockender Verkehr vor der Baustelle. A1 Osnabrück Richtung Bremen zwischen dem Dreieck Stuhr und Bremen-Hemeling. 8 Kilometer Stau, da braucht ihr eine gute Dreiviertelstunde länger. A2 Berlin Richtung Hannover zwischen Hemelerwald und Lehrte. 6 Kilometer Stau nach einem Unfall. A7 Flensburg Richtung Hamburg zwischen dem Dreieck Hamburg Nordwest und dem Elbtunnel. 5 Kilometer stockender Verkehr, da braucht ihr eine knappe halbe Stunde länger. Dann die A7, Hannover Richtung Hamburg, ist zwischen Westenholz und dem Dreieck Walsrode wegen Bergungsarbeiten gesperrt, dadurch im Moment 10 Kilometer Stau. Und eine Meldung noch von der A28, leer Richtung Bremen, zwischen dem Dreieck Oldenburg West und Osternburg, 7 Kilometer Stau.
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0: Wow, ich wünsche euch weiter eine gute Fahrt. Es ist super viel los auf den Straßen und wenn ihr gerade im Stau steht, dann haltet durch. Gleich gönnen wir uns ganz, ganz viel neue Musik. Ich hoffe, das hilft ein bisschen. Enjoy Teststrecke, in 9 Minuten geht's los.
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0: Macht euch mal bitte ready für die krasseste Teststrecke, die wir hier wirklich seit langem hatten.
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0: Hey, da sind heute Namen dabei. Tschüss. Also, Spielregeln sind, glaube ich, klar. 5 Songs treten gegeneinander an. Alle 5 Songs heute rausgekommen. Jeden Song spielen wir hier ungefähr eine Minute an und ihr entscheidet dann im Anschluss, welchen Song wir hier später nochmal gemeinsam in voller Länge hören. Ist eigentlich ganz easy. Und alleine den ersten Namen müsst ihr euch mal bitte auf der Zunge zergehen lassen. Taylor Swift. Das ist der erste neue Song seit mehreren Monaten. I knew it, I knew you. Gibt's jetzt.
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0: So schnell geht's. Eine Minute schon rum. Taylor Swift, I knew it, I knew you. Song Nummer 1 auf der Enjoy-Teststrecke heute. Alina hat geschrieben, wie immer top Taylor. Und Hannah hat geschrieben, Taylor Swift, mein absoluter Favorit. Jetzt schon bester Song von heute. Du kennst doch gar nicht alle. Aber okay. Karl sagt, hat mich noch nicht so abgeholt. Hm? Die meisten sind schon dafür. Also die meisten lieben Taylor. Kann ich nichts zu sagen. Wir machen weiter mit dem nächsten fetten Namen. Alex Rowan. So, ich würde sagen, seit so ein, zwei Jahren läuft der hier rauf und runter bei uns. Heute hat er neue Musik gedroppt. Ich bin sehr gespannt, was er sagt. Das ist Passenger.
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0: Passenger, Song Nummer 2 auf der Angel-Teststrecke. Und wenn ich den Song so höre, muss ich irgendwie an High School Musical denken. Ich weiß nicht, ob ihr die Filme gesehen habt, das Gleiche fühlt. Schreibt gerne mal eure Meinung. Alina sagt, ja, ist okay. Lisanne sagt, super gut, bisher mein Favorit. Dann kam noch eine Nachricht von Hannah rein. Finde ich gut, aber nicht mein Favorit. Und Amira sagt, das ist aber toll. Geil. Also kommt auch nicht schlecht bei euch an. Ready für den nächsten? Hier bei der Angel-Teststrecke. Den guten Mann werdet ihr auch kennen, bin ich mir sicher. Niall Horan, früher Mitglied bei One Direction, seit 10 Jahren oder so macht er aber auch schon alleine Musik. Heute hat er Taste So Good veröffentlicht und den kriegt ihr natürlich jetzt.
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0: starke Angel-Test-Strecke heute, oder? Oder um es in Karls Worten zu sagen, mega, schreibt er zu Song Nummer 3, Niall Horan Tastes So Good. Mich interessiert natürlich auch eure Meinung, also immer gerne her mit euren Kommentaren über den Messenger der kostenlosen Angel-App. Jasmin schreibt, ganz okay, aber cooler Song. Also was jetzt, ganz okay oder cooler Song? Hanna sagt, nicht so mein Fall. Alina schreibt, ganz nice, hat was von Phil Collins. Findest du? Ehrlich? Weiß ich nicht, sehe ich anders. Die Sand sagt, klingt gut, aber nicht besser als Alex Warren. Okay, hier wird schon abgewogen, welcher Song der beste sein könnte, ist aber auch richtig. Genau darum geht es ja bei der Angel-Teststrecke. Ich würde sagen, next one, Alesso, DJ aus Schweden und One Republic. Ihr neuer Song heißt In Your Eyes. Und den gibt's jetzt.
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0: Hanna schreibt das, was ich auch gerade gedacht habe. Wird schwer heute. Ich glaube, es wird wirklich schwer, sich heute zu entscheiden. Alesso und One Republic mit In Your Eyes war das. Eure Meinung über den Messenger der kostenlosen Android-App. Hendrik schreibt, hört sich mega an, konkurriert jetzt schon mit Alex Rowan, wie ich finde. Okay. Elea hat sich gemeldet, gefällt mir sehr gut. Und Amira sagt, das ist ein sehr guter Song. Wow. Und wisst ihr was, Freunde, wir haben noch einen. Ein Song gibt es noch und dann heißt es abstimmen. Der Song kommt von Ellie Goulding und heißt Black Prada Dress. Schreibt gerne auch zu diesem Song eure Meinung über den Messenger der kostenlosen Enjoy-App.
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0: Alina sagt, mega, das Beste kommt zum Schluss. Ellie Goulding, Black Prada Dress. Hannah schreibt, was wird das heute für eine Entscheidung? Schwer, finde ich auch, sind so viele krasse Songs dabei, oder? Hannah sagt, sehr gut, Konkurrenz mit Alex Warren. Und Amira sagt, tolle Stimme, bisher der beste Song. Wow, okay. Freunde, wir haben alle 5 Songs gehört und jetzt kommen wir zum wichtigsten Punkt.
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0: Ganz genau. Aber denkt dran, ihr habt nur eine einzige Stimme und bei den Performances nicht ganz so easy. Ihr habt's gehört, in der Enjoy App findet ihr ein Video von mir, heute mit schwarzem Hemd, passend zu so einer echt krassen Teststrecke. Dort könnt ihr abstimmen. Der Song mit den meisten Stimmen wird in unserer Teststreckenbester und den hören wir dann gleich hier gegen 20 vor 4 in voller Länge. Ich bin wirklich sehr, sehr gespannt, für wen ihr euch heute entscheidet.

0: Chanderpaal, We Be Burn. Und letzte Woche hat er rasiert. Enjoy Star Show in Hannover. Jetzt gibt's ihn im Radio. Gleich haben wir es 4:30. Wir schauen mal kurz, was auf den Straßen so geht. Ist typisch Freitag einiges los. A1 Lübeck Richtung Hamburg zwischen Hamburg-Öhendorf und Norderelbbrücke. 5 Kilometer stockender Verkehr. A1 Hamburg Richtung Osnabrück zwischen dem Bremer Kreuz und Asten. 6 Kilometer Stop and Go. A1 Osnabrück Richtung Bremen zwischen dem Dreieck Stur und Bremen-Asten. 8 Kilometer Stau, da braucht ihr eine Stunde länger. A2 Berlin Richtung Hannover zwischen Hemelerwald und Lehrte. 6 Kilometer Stau nach dem Unfall. A2 Hannover Richtung Dortmund zwischen Hannover-Langenhagen und Wunsdorf-Kohlenfeld. Dort gibt's Stop and Go. A7 Flensburg Richtung Hamburg zwischen dem Dreieck Hamburg-Nordwest und dem Elbtunnel. 6 Kilometer stockender Verkehr, da braucht ihr eine halbe Stunde länger. Die A7 Hannover Richtung Hamburg ist zwischen Westenholz und dem Dreieck Walserode wegen Bergungsarbeiten gesperrt, dadurch im Moment 10 Kilometer Stau. Und die A28 Leer Richtung Bremen zwischen dem Dreieck Oldenburg-West und Osternburg 7 Kilometer Stau. Und das war's. Gute Fahrt euch.
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0: Können wir mal bitte festhalten, wie krass die Enjoy-Teststrecke heute geschallert hat?
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0: Lass uns da nochmal ganz schnell durchgehen. Alleine die Namen müssen wir uns nochmal auf der Zunge zergehen lassen. Taylor Swift ist mit am Start. I knew it, I knew you.

Kyle Horan mit Taste So Good. Alesso und One Republic In Your Eyes. Und Ellie Goulding, Black Prada Dress. So, in jeden Song haben wir hier reingehört und in der kostenlosen Enjoy-App konntet ihr für euren Favoriten abstimmen. Und ich hätte wirklich locker einen Zehner draufgesetzt, dass Taylor Swift gewinnt. Also mindestens einen Zehner. Und Patrick hatte auf jeden Fall den richtigen Riecher. Ihm ging es ähnlich wie mir. Er schreibt, es ist eigentlich unmöglich, gegen Taylor Swift zu gewinnen, aber Alesso kann das heute schaffen. Und der hat es tatsächlich geschafft. Sieger auf der Enjoy-Teststrecke heute, Alesso und One Republic mit In Your Eyes gibt's jetzt für euch in voller Länge. Glückwunsch!

10 vor 4. Hier ist Enjoy und ich weiß nicht, wem es von euch ähnlich geht, aber eigentlich jucken Testspiele ja wirklich gar nicht, oder? Meine Meinung. Aber morgen könnte es vielleicht noch mal ein bisschen spannender sein, weil es ist der letzte große Test vor der Fußball-Weltmeisterschaft. USA der Gastgeber gegen unsere DFB 11. 20.30 Uhr geht's los und falls ihr alle Spiele gefühlt wie im Kino gucken wollt, dann checkt mal gerne eben enjoy.de, denn Martina und Greg aus eurer Enjoy Morning Show schenken euch in der nächsten Woche einen 4K UHD-Fernseher mit 140 cm Bildschirmdiagonale. Also dafür müsste ich zu Hause anbauen. Kein Witz. Right.

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4: 16 Uhr haben wir es jetzt.
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4: Wenn ihr euch für Sport interessiert, dann ist heute ein richtig geiler Tag für euch. Es gibt mehrere große Sportevents. Jetzt gerade spielt der Hamburger Alexander Zverev in Paris bei den French Open im Halbfinale. Tabea Panda aus den Enjoy Infos, gegen wen denn?
5: Gegen den Tschechen Jakub Menšík. Er ist erst 20 und für ihn ist es das erste Mal, dass er im Halbfinale von einem Grand Slam Turnier spielt. Zverev hat das schon öfter gemacht. Allein in Paris hat er schon 5 Halbfinals in den letzten 6 Jahren gespielt. Später am Abend wird es dann beim Fußball auch schon ernst. Unsere Frauennationalmannschaft spielt in der WM-Qualifikation gegen Norwegen. Das Spiel ist für die Mannschaft entscheidend, erklärt Enjoy-Reporterin Maria Richter.
6: Wenn die deutsche Frauennationalmannschaft heute gewinnt, könnte sie ihr Ticket für die WM 2027 in Brasilien klarmachen. Das Hinspiel hatte Deutschland 4:0 gewonnen. Los geht's in Köln um 20.35 Uhr. Bisschen entspannter könnte es heute noch bei den Fußballmännern aussehen. Die bereiten sich auf ihr letztes Testspiel gegen die USA vor. Das findet morgen statt. Unklar ist noch, ob Manuel Neuer spielen kann. Er hatte Probleme mit der Wade.
5: Es wird gerade viel über die Pflegeversicherung diskutiert. Die unterstützt Menschen, die Pflege und Betreuung brauchen, wie die Krankenversicherung, wenn wir krank sind. Dafür zahlen wir da auch jeden Monat ein. Jetzt gibt es einen Entwurf von der Gesundheitsministerin. Darin stehen Ideen, wie mehr Geld eingezahlt und weniger Geld ausgegeben werden soll. Das wird aber von vielen kritisiert, unter anderem, weil Pflegebedürftige weniger Leistungen bekommen sollen. Und noch eine Meldung aus dem Sport. Der Deutsche Eishockeybund hat sich vom Bundestrainer Harald Kreis getrennt. Die Eishockey-Nationalmannschaft hatte bei der letzten WM in der Schweiz das Viertelfinale verpasst. Das war das dritte Turnier, das enttäuschend verlief. Wer der neue Bundestrainer wird, ist noch unklar. Ein Jahr vor der Weltmeisterschaft, die in Deutschland stattfindet.
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4: Also ich dachte gerade erst kurz, hätte jemand vom Enjoy-Studio die Vorhänge zugezogen. Also wir haben keine Vorhänge, aber ihr wisst, was ich meine, weil es ist super dunkel draußen.

0: Draußen geworden. Es fängt gleich hier bestimmt an zu gewittern. Kann auch bei euch heute der Fall sein. Ist sehr wechselhaft heute. Regen und Gewitter sind auf jeden Fall weiterhin drin. Maximal 21 Grad und das Wochenende dann auch eher so semi. Also der beste Teil ist dann noch morgen so, der Samstag, so morgens und am Vormittag. Da soll es nochmal trocken bleiben, vielleicht mit ein bisschen Sonne. Ansonsten aber auch am ganzen Wochenende immer wieder Regen und Gewitter möglich. Dazu maximal 17 bis 22 Grad. 2:04 haben wir es jetzt. Wir schauen rüber auf die Straßen. Viel los. A1 Lübeck Richtung Hamburg zwischen Hamburg Öjendorf und Norderelbbrücke, 3 Kilometer stockender Verkehr. Die A1 Hamburg Richtung Osnabrück zwischen dem Bremer Kreuz und Asten, 6 Kilometer Stop and Go vor der Baustelle. A1 Osnabrück Richtung Bremen zwischen dem Dreieck Stur und Bremen-Asten, 10 Kilometer Stau, dauert eine Stunde länger. A2 Berlin Richtung Hannover zwischen Hemelerwald und Lehrte, 6 Kilometer Stau nach einem Unfall. A2 Hannover Richtung Dortmund zwischen Hannover-Langenhagen und Wunsdorf-Kohlenfeld, dort gibt es auch Stop and Go. A7 Flensburg Richtung Hamburg zwischen dem Dreieck Hamburg-Nordwest und dem Elbtunnel, 6 Kilometer stockender Verkehr, dauert eine gute halbe Stunde länger. A7 Hamburg Richtung Hannover zwischen Berghof und Mellendorf, 8 Kilometer Stau, Umleitung führt euch ab Berghof. Dann die A7 Hannover Richtung Hamburg ist zwischen Westenholz und dem Dreieck Walsrode wegen Bergungsarbeiten gesperrt, dadurch 10 Kilometer Stau. Die A19 Rostock Richtung Berlin ist in Höhe Linstow wegen einem Unfall gesperrt. Und die A28 Leer Richtung Bremen zwischen dem Dreieck Oldenburg West und Osnabrück, 7 Kilometer Stau. Das war's.
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0: Hey, es ist Freitagnachmittag. Wir machen das Beste draus. Auch wenn ihr gerade in irgendeinem der unzähligen Staus da draußen steht oder gerade irgendwie Richtung Auto rennt, weil es vielleicht auch bei euch anfängt zu regnen, gönnt euch Happy Wochenende.
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0: 11 Minuten nach 4, hier ist Enjoy und lasst uns bitte alle zusammen ganz, ganz schnell einen Fanclub für den Nordtrupper Musikverein aus Niedersachsen gründen. Die haben sowas Geiles sich ausgesagt. Die haben einen Spielmannszug und in diesem Spielmannszug spielt niemand ein Instrument.
1: Im Gleichschritt ohne Locke Marsch!
0: Wie geil ist das denn? Die machen halt alles mit der Stimme. So semi-professionell. Aber es ist so stark. Wirklich, ich fand ja früher immer so Kneipenchöre geil, aber das ist ja wohl sowas von Next Level. Und die haben sich halt gedacht, wenn Leute beim Hobbyhorsing ohne Pferde reiten, dann können wir doch auch mal ohne Trompeten, Flöten und Pauken durch die Straßen ziehen. Hobby-Marshing nennt sich das Ganze. Das machen wohl auch noch andere Vereine, aber die Nordtrupper sind damit jetzt eben bei Insta viral gegangen. Und im Gegensatz zum Hobbyhorsing meinen die dieses ganze Hobbying, das Hobby nicht ganz so ernst, das sagt Jana, Vorsitzende des Nordtrupper Musikvereins.
2: Im Endeffekt ist es ja eine kleine Parodie aufs Hobbyhorsing, aber wir wollen natürlich niemanden irgendwie dadurch zu nahe treten, sondern es war einfach noch eine Idee, um zu sagen, ach, warum denn nicht auch mal Hobbymarshing? Also waren wir da auch ja ziemlich bereit für, das einfach mal ohne Instrumente auszuprobieren.
0: Ja, das hat Jana unseren Kollegen von NDR 1 Niedersachsen erzählt und ich habe mich auch mal an diesem besonderen Hobby probiert. Passt mal auf. Walk the Moon, Shut Up and Dance gibt's jetzt für euch. Happy Friday.

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1: Um 16:30 mit Tabea Panda. Gerade wird viel über die Pflegeversicherung gesprochen. Die unterstützt uns, wenn wir Pflege und Betreuung brauchen. Dafür zahlen wir dort jeden Monat Geld ein. Die Gesundheitsministerin hat jetzt einen Gesetzentwurf präsentiert. Darin stehen Ideen, wie mehr Geld eingezahlt und weniger Geld ausgegeben werden soll. Das wird aber von vielen kritisiert, unter anderem, weil Pflegebedürftige weniger Leistungen bekommen sollen. Der ukrainische Präsident Selenskyj hat dem russischen Machthaber Putin vorgeschlagen, sich persönlich zu treffen. In einem offenen Brief hat er vorgeschlagen, dass die beiden sich in einem neutralen Land treffen, um zu verhandeln. Direkt hat der russische Präsident Putin aber bisher nicht auf Selenskyjs Angebot reagiert. Und zum Schluss noch eine Fußballinfo. Marcel Rapp wird neuer Trainer beim FC St. Pauli. Das hat der Club jetzt mitgeteilt. Er wird Nachfolger von Alexander Blessin. Das Wetter. Es ist unbeständig, aber wird trockener. Es kann heute Abend trotzdem noch regnen. Morgen wechseln sich Sonne und Wolken ab. Später am Tag auch da Regen möglich. 19 bis 23 Grad.
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2: 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Wir schauen rüber auf die Straßen und zwar 16:31, da ist ein bisschen was los. A1 Hamburg Richtung Osnabrück zwischen dem Bremer Kreuz und Aasten. 6 Kilometer stockender Verkehr vor der Baustelle. A1 Osnabrück Richtung Bremen zwischen dem Dreieck Sturm Bremen-Aasten. 10 Kilometer Stau, da braucht ihr eine Stunde länger. Dann die A2 Berlin Richtung Hannover zwischen Himmelerwald und Lehrte. 6 Kilometer Stau nach einem Unfall. A2 Hannover Richtung Dortmund zwischen Hannover-Langenhagen und Wunstorf-Kohlenfeld. Stop and go. A7 Flensburg Richtung Hamburg zwischen dem Dreieck Hamburg-Nordwest und dem Elbtunnel. 6 Kilometer Stau. Verkehr, da braucht ihr eine halbe Stunde länger. A7 Hamburg Richtung Hannover zwischen Berghof und Mellendorf. 8 Kilometer Stau, da braucht ihr auch ein bisschen länger. Genauso wie auf der A7 Hannover Richtung Hamburg. Die ist zwischen Westenholz und dem Dreieck Walzerode wegen Bergungsarbeiten gesperrt. Dadurch im Moment 10 Kilometer Stau. Das war's, gute Fahrt euch.
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16:41. Hier ist Enjoy. Und nirgendwo sind gute Freunde so wichtig wie auf einer Party, bei der man vielleicht einen Tequila zu viel hatte. Enjoy. Ey, die Freunde bewahren einen denn davor, irgendeinen Crush zu machen. Keine Ahnung. Rotzevoll die Ex anrufen oder so. Ich sag's euch, dieses Füreinander-Dasein auf so einer Party kann sehr, sehr wichtig sein. So wichtig, dass Levin Geiger darüber einen Song geschrieben hat. Der Song heißt At The Party und den gibt's jetzt hier auf dem Enjoy Songradar. Hier stellen wir euch ja immer wieder neue Songs vor, bei denen wir sagen, ey, die müsst ihr alle kennenlernen. Der ist einer davon. Happy Wochenende.

0: Guten Tag, hier ist Enjoy und in Oblengen, in meiner Heimat quasi, also in Ostfriesland, da muss ich erstmal ganz, ganz dicke Props loswerden, weil dort, in Oblengen halt, kann man an der Oberschule ab nächstem Schuljahr Plattdeutsch als zweite Fremdsprache wählen. Und ich finde, das ist so schön zu sehen, dass da was gemacht wird, damit diese tolle Sprache nicht ausstirbt. Und wir wollen auch dafür sorgen.
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0: Ja, weil umso mehr wir platt sprechen, umso weniger können wir es vergessen. Und unser Kollege Martin spricht ja jeden Tag mit der Generation 80+ über die großen und kleinen Fragen des Lebens. 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
2: Schickbüse.
3: Wer hat denn das zu dir gesagt?
2: Zu mir nicht, ein Mann zum anderen. Schickbüdel.
3: Also du warst Zeugen von plattdeutscher Schimpfkunst.
2: Ja.
4: Ich habe mein Hamburger Firmester sehen, Tom Mahode. 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
5: Na moos, du Arsch. Ich habe zu meinem Mann immer gesagt, wenn ich verärgert war, dann habe ich das Wort gesagt. 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
6: 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Da hat man noch nie mal einen beleidigt, wenn man das gesagt hat.
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6: 5 haben wir es jetzt.
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6: An mehreren Orten bei uns im Norden gab es heute große Polizeieinsätze. Die Polizei hat Wohnungen durchsucht und mehrere Männer festgenommen. Das Besondere, 2 Beamten gehören zu den Verdächtigen. Tabea Panda aus den Enjoy Infos, was sollen die gemacht haben?
7: Ein Zollbeamter soll mit 3 Komplizen über Jahre Drogen im Darknet angeboten haben. Das hat die Generalstaatsanwaltschaft Oldenburg mitgeteilt. Der Beamte und 2 weitere mutmaßliche Täter sitzen in Untersuchungshaft. Enjoy-Reporterin Lotti Höfer hat Einzelheiten zum Fall.
8: Die Tatverdächtigen sollen im großen Stil Drogen beschafft und anschließend international weiterverkauft haben, so die Ermittler. Beschuldigt ist auch ein Zollbeamter. Ein Polizist der Polizeidirektion Oldenburg soll sich der Beihilfe schuldig gemacht haben. Die Ermittler durchsuchten 10 Wohn- und Bürogebäude in Oldenburg, Bad Zwischenahn, Wilhelmshaven und Hamburg. Dabei stellten sie ca. 2 Kilogramm Haschisch, etwa 8 Kilogramm Cannabis, rund 11 Kilogramm Amphetamin und ca. 4 Kilogramm Ecstasy in Tablettenform sicher.
7: Seit 14.30 Uhr spielt der Hamburger Tennisspieler Zverev im Halbfinale der French Open gegen den Tschechen Jakub Menschik. Bisher hat Zverev 2 Sätze gewonnen und Menschik 1. Später wird es auch nochmal im Fußball spannend. Unsere Frauennationalmannschaft spielt in der WM-Qualifikation gegen Norwegen. Wenn sie gewinnen, haben sie ihr Ticket für die WM 2027. Die Männernationalmannschaft hat morgen dann ihr letztes Testspiel gegen die USA. Die 4 Astronauten auf der internationalen Raumstation ISS haben die Anweisung bekommen, dass sie sich in ihre angedockte Raumkapsel zurückziehen sollen. Grund ist ein Leck im russischen Teil der ISS. Die Crew soll sich nun auf eine mögliche Evakuierung vorbereiten, während der russische Kosmonaut versucht, das Leck zu reparieren. Das macht offenbar bereits seit dem 1. Mai Probleme. Wir telefonieren immer weniger, verschicken dafür aber lieber Sprachnachrichten. Das ist eines der Ergebnisse aus dem Jahresbericht Telekommunikation, den die Bundesnetzagentur präsentiert hat. Darin steht auch, die SMS ist nicht tot. Letztes Jahr wurden noch 3 Milliarden SMS verschickt. Das sind aber halb so viele wie im Jahr davor.
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1: Boah, wirklich gar keine Ahnung, wann ich das letzte Mal eine SMS verschickt habe.
2: Ich habe halt manchmal Menschen, die haben kein WhatsApp. Und denen muss ich dann eine SMS...
1: Hey, soll's geben. No front an dieser Stelle. Leute, wir schauen aufs Wetter. Elmshorn 14 Grad, Parchim 18 Grad dazu. Das Wetter heute sehr wechselhaft. Also heute Abend kann es immer mal wieder bei euch Regen und Gewitter geben. Das Wochenende dann auch eher so semi, also sehr durchwachsen. Am schönsten da noch der Samstag, Morgen und Vormittag. Da soll ziemlich länger mal trocken bleiben. Gibt's noch mal kurz ein bisschen Sonne und 17 bis 22 Grad. Wir checken, was auf den Straßen so abgeht. Stau oder stockender Verkehr ab 3 Kilometern. A1 Hamburg Richtung Osnabrück zwischen dem Bremer Kreuz und Asten. 6 Kilometer stockender Verkehr vor der Baustelle. A1 Osnabrück Richtung Bremen zwischen dem Dreieck Stur und Bremen-Hemmeling. 8 Kilometer Stau. A2 Berlin Richtung Hannover zwischen Hemelerwald und Lehrte. 6 Kilometer Stau nach einem Unfall. Dann die A2 Hannover Richtung Dortmund zwischen Hannover-Langenhagen und Wunstorf-Kohlenfeld. Dort gibt's auch Stop and Go. A7 Flensburg Richtung Hamburg zwischen dem Dreieck Hamburg-Nordwest und dem Elbtunnel. 6 Kilometer stockender Verkehr. Eine halbe Stunde braucht die länger. Die A7 Hannover Richtung Hamburg ist zwischen Westenholz und dem Dreieck Walserode wegen Bergungsarbeiten gesperrt, dadurch 10 Kilometer Stau. Und die A20 Rostock Richtung Kreuz Uckermark ist zwischen Tessin und Bad Sülze nach einem Unfall gesperrt. Das war's, gute Fahrt euch!
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1: So, Pflichtprogramm für alle Fußballfans am Wochenende.
3: Ich bin Lukas Podolski. Und wir drehen gerade was Geiles.
1: Mhm, die Poldi-Doku bei Netflix. Saskia aus eurem Enjoy-Mittag hat erzählt, die muss man sich angucken. Große Empfehlung von ihr. Falls ihr jetzt aber sagt, boah, Fußball, gar kein Turn drauf. Es gibt doch auch noch Alternativprogramm. Und zwar im Kino. Master of the Universe. Was der kann, klären wir in 9 Minuten.
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0: Schön, dass ihr mit am Start seid. Hier ist Enjoy. 5:12 haben wir es jetzt. Und blonde Mähne, dicke Muskeln, Schwert auf dem Rücken.
1: He-Man und Masters of the Universe.
0: Ja, He-Man. Eine 80er-Jahre-Kult-Comic-Serie. Jetzt mit einer realen Neuauflage im Kino. Enjoy-Kinomann Marcel verrät uns aber mal, was wir mit dem Film anfangen können, wenn wir nichts davon eigentlich kennen.
2: Ja, dann ist, glaube ich, Masters of the Universe trotzdem ein krachender, wilder Space-Trip auf dem Planeten Eternia.
3: Sprechende Tiger, Raumschiffe und magische Schwerter, die einen Menschen so mächtig machen können wie ein Gott. Da, wo ich herkomme, sind diese Dinge real.
2: Das ist Adam, ein Königssohn, auf fremdem Planeten geboren, auf der Erde aufgewachsen, um dann später mit diesem mystischen Schwert seinen Heimatplaneten vor dem Superschurken Skeletor zu beschützen.
0: Okay. Klingt jetzt für mich erstmal nach einem ganz normalen Superheldenfilm.
2: Ja, das kommt ja auch genauso hin. Du hast die Mythologie wie in Thor, du hast so ein absurdes Team wie bei den Guardians und vielleicht so eine Verrücktheit wie in einem Mad Max-Film.
4: Also, ich komme nicht von hier.
5: Diese Neigung zu Nerdzeug und schwertartigen Dingen, das macht den Leuten Angst.
2: In diesem Film wird aber trotzdem nochmal alles allen erklärt, plus ein bisschen Nostalgie und Easter Eggs für die Hardcore-Fans.
0: Werden die denn damit glücklich?
2: Ja, es gibt wahrscheinlich wie immer Abzüge in der B-Note für so kleinere Modernisierungen, wo der 80er-Muff so ein bisschen weggepustet wird. Mhm. Aber es ist ja auch nur der Einstieg. Ich bin mir sicher, da wird noch mehr kommen. Und das, was ich da sehe, ist wild. Es ist selbstironisch, Action, Comedy, ein sehr smarter neuer He-Man. Der hat schon Potenzial zum Kino-Event. Und wer so mit Marvel und DC kann, einfach auch diesem Ding mal eine Chance geben.
0: Okay.
2: Das ist sehr, sehr unterhaltsames Popcorn-Kino geworden.
0: Ja, wieso nicht? Masters of the Universe seht ihr jetzt im Kino.
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Die WM startet zwar erst nächste Woche, aber ich sage euch trotzdem jetzt schon, wer gewinnen wird. Und zwar die Niederlande. Das ist der Call von Ökonom Joachim Clement. Der Typ hat da wohl so ein System entwickelt, wie man den WM-Sieger bestimmen bzw. berechnen kann. Super kompliziert, da spielen dann so Sachen rein wie Bruttoinlandsprodukt eines Landes, Einwohnerzahl, aktuelle Punktzahl im FIFA World Ranking und auch ganz, ganz vieles mehr. Und wer jetzt von euch denkt, so, ja, Joachim, eine Formel aufgestellt, wie man WM-Sieger berechnen kann. Nee, Joachim macht das schon seit 2014 bei jeder WM. Und hatte bisher immer recht. Just saying. Also, Niederlande holt das Ding und Deutschland fliegt nach seinen Berechnungen im Achtelfinale gegen Frankreich raus. Das muss allerdings ein Rechenfehler sein, da bin ich mir sicher.

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1: Um 17:30 mit Tabea Panda. Der Hamburger Tennisprofi Zverev spielt gerade im Halbfinale der French Open gegen den Tschechen Jakub Menschik und führt dabei mit 2-1 Sätzen. Später wird es dann auch im Fußball nochmal spannend. Unsere Frauennationalmannschaft spielt in der WM-Qualifikation gegen Norwegen. Wenn sie gewinnen, haben sie ihr Ticket für die WM 2027. Ein Zollbeamter, ein Polizist und zwei weitere Männer sollen mit Drogen im Darknet gehandelt haben. Die Generalstaatsanwaltschaft Oldenburg sagt, die Männer sollen seit Februar 2019 unter anderem Kokain, Ecstasy und Cannabis verkauft haben. Die Drogen wurden im Darknet und über Messenger-Dienste gegen Kryptowährung verkauft. In Australien sind mehr als 100.000 illegal gehaltene Kakerlaken beschlagnahmt worden. Die Tiere wurden bei einem gewerblichen Züchter entdeckt und die Behörden sagen, es war der bisher größte Fund illegal gehaltener wirbelloser Tiere. Die Kakerlaken sind geschätzt rund 120.000 Euro wert. Sie sollen aber jetzt vernichtet werden. Sie ins Land zu bringen oder zu halten, ist in Australien nämlich verboten. Das Wetter. Es ist unbeständig, aber wird trockener. Und heute Abend kann es auch noch mal regnen. Morgen wechseln sich Sonne und Wolken ab. Später am Tag dann auch Regen möglich. 19 bis 23 Grad.
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2: 17.31 Uhr haben wir es jetzt. Wir schauen auf die A1 Hamburg Richtung Osnabrück zwischen dem Bremer Kreuz und Asten. 6 Kilometer stockender Verkehr vor der Baustelle. A1 Osnabrück Richtung Bremen zwischen dem Dreieck Stur und Bremen-Asten. 7 Kilometer Stau, da braucht ihr eine halbe Stunde länger. Die A2 Berlin Richtung Hannover zwischen Hebelerwald und Lehrte. Die A2 Berlin Richtung Hannover zwischen Hebelerwald und Lehrte. 5 Kilometer Stau nach Unfall, da dauert es eine knappe Viertelstunde länger. A7 Flensburg Hamburg zwischen dem Hamburg Nordwest und dem Elbe. 6 Kilometer Stop-Go, 30 plus. Und

8 Minuten vor 6, enjoy, ihr wisst Bescheid. Freitag ist mal der Tag, an dem ganz, ganz viel neue Musik rauskommt. Und die ganzen Dinger bekommt ihr gleich noch bündelt bei Arts und Enjoy Play. Gleich um 10 Uhr geht's los. Ich bin raus an dieser Stelle. Wünsche euch ein happy Wochenende.

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4: Sportlich ist heute ja durchaus ein aufregender Tag. Große Tennis- und Fußballtermine an einem Tag. Tabea Panda aus den Enjoy-Infos. Beim Tennis, also im Halbfinale der French Open, ist die Entscheidung aber schon gefallen.
5: Ja, da ist der Hamburger Tennisprofi Alexander Zverev gerade ins Finale eingezogen. Er hat gegen den Tschechen Jakub Menschik gewonnen. Beim Fußball wird es erst später ernst. Unsere Frauennationalmannschaft spielt am Abend in der WM-Qualifikation gegen Norwegen. Das Spiel ist für die Mannschaft entscheidend, erklärt Enjoy-Reporterin Maria Richter.
6: Wenn die deutsche Frauennationalmannschaft heute gewinnt, könnte sie ihr Ticket für die WM 2027 in Brasilien klarmachen. Das Hinspiel hatte Deutschland 4:0 gewonnen. Los geht's in Köln um 20.35 Uhr. Bisschen entspannter könnte es heute noch bei den Fußballmännern aussehen. Die bereiten sich auf ihr letztes Testspiel gegen die USA vor. Das findet morgen statt. Unklar ist noch, ob Manuel Neuer spielen kann. Er hatte Probleme mit der Wade.
5: Ein Zollbeamter, ein Polizist und zwei weitere Männer sollen mit Drogen im Darknet gehandelt haben. Die Generalstaatsanwaltschaft Oldenburg sagt, die Männer sollen seit Februar 2019 unter anderem Kokain, Ecstasy und Cannabis verkauft haben. Die Drogen wurden im Darknet und über Messenger-Dienste gegen Kryptowährung verkauft. Heute Mittag sollten die Astronauten auf der internationalen Raumstation ISS in ihre Raumkapsel und sich auf eine Evakuierung vorbereiten. Grund waren Risse und Lecks am russischen Teil der ISS. Zwei russische Kosmonauten haben daran heute gearbeitet. Der Rückzug in die Kapsel war laut der NASA nur eine Vorsichtsmaßnahme. Inzwischen sind die Astronauten wieder in der ISS. Wir telefonieren immer weniger, verschicken dafür aber lieber Sprachnachrichten. Das ist eines der Ergebnisse aus dem Jahresbericht Telekommunikation, den die Bundesnetzagentur präsentiert hat. Darin steht auch, die SMS ist nicht tot. Letztes Jahr wurden noch 3 Milliarden SMS verschickt. Das sind aber halb so viele wie im Jahr davor.
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4: Ja, beim Wetter ist heute Abend von allem was dabei. Mal noch etwas Sonne, aber je nachdem, wo im Norden ihr gerade auch seid, müsst ihr auch noch mit ordentlich Regen und auch mit einzelnen Gewittern rechnen. Die aktuellen Temperaturen, Hochsiel 16 Grad, in Eutin 17 Grad. Morgen dann auch wieder so ein Mix aus Sonne, Wolken und Regen bei 19 bis 23 Grad. Und am Sonntag insgesamt dann noch ein paar mehr Wolken und Regen bei 17 bis 20 Grad. Es ist 6:02. Einiges noch los auf den Autobahnen. A1 Osnabrück Richtung Bremen. Zwischen dem Dreieck Stur und Bremen-Arsten 6 Kilometer Stau. Da braucht ihr etwa eine halbe Stunde länger. A2 Berlin Richtung Hannover. Zwischen Hämeler Wald und Lehrte 5 Kilometer Stau. Nach einem Unfall, da braucht ihr eine halbe Stunde länger. A7 Flensburg Richtung Hamburg. Zwischen Hamburg-Stellingen und dem Elbtunnel 5 Kilometer Stau und stockender Verkehr. 20 Minuten dauert es da länger. Die A7 Hannover Richtung Hamburg ist zwischen Westenholz und dem Dreieck Walsrode wegen Bergungsarbeiten gesperrt, dadurch 11 Kilometer Stau. Und A27 Bremen Richtung Bremerhaven zwischen Bremerhaven Süd und Bremerhaven Geestemünde 4 Kilometer Stau, auch da kommt eine halbe Stunde um.

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This is Play mit Alex. Guten Abend. Immer am Freitag kommt hier bei Enjoy ein riesiger LKW vorgefahren und dann werden CDs und Kassetten abgeladen mit ganz neuen Songs drauf. Und dann wühlen wir uns da durch und die besten hört ihr dann abends zwischen 18 und 21 Uhr ungefähr so. Ungefähr so müsst ihr euch so einen Freitag bei Enjoy vorstellen. Auf jeden Fall in den nächsten 3 Stunden ganz viel neue Musik für euch. Los geht's erstmal mit BTS. This is BTS. Neu bei Enjoy. BTS.

0: hier läuft Enjoy Play am Freitagabend. Ich habe noch nie auch nur eine Minute Toy Story gesehen und deswegen musste ich heute erstmal recherchieren. Jessie, die Figur Jessie aus Toy Story 5, ist eine mutige und fröhliche Cowgirl-Puppe. Das habe ich dann gelernt bei meiner Recherche. Und als ich das gelesen habe, dann war klar, warum diese kleine Puppe Taylor Swift dazu inspiriert hat, den Titelsong zum neuen Toy Story-Film zu produzieren, weil Cowgirl-Puppe, da fühlt sich Taylor Swift angesprochen. Der Film kommt Mitte Juli hier in Deutschland raus. Heute ist aber schon der Song dazu von eben Taylor Swift erschienen. I Knew It, I Knew You. Und Taylor hat erzählt, wie es dazu kam, dass sie den Song zum Film macht.
1: The song I Knew It, I Knew You came about because I was lucky enough to get to see a version of Toy Story 5, which I absolutely fell in love with the film and immediately really identified with the characters, namely Jessie. And I wanted to write a song from her perspective. The song came to me so quickly that it was written and I had a rough version of it recorded by the end of that exact day.
0: Also, sie sagt, sie hat sich sofort mit Jessie identifiziert, also mit dieser kleinen Cowgirl-Puppe. Und deshalb wollte sie einen Song aus ihrer Perspektive schreiben. Und es ging dann wohl auch alles ganz schnell. Noch an dem Tag, an dem sie den Film gesehen hat, hatte sie schon so eine erste Demo-Version des Songs fertig. Und heute ist er offiziell also auch rausgekommen, noch deutlich vor dem Film. Der kommt, wie gesagt, hier in Deutschland Mitte Juli raus. Aber den Soundtrack können wir eben jetzt schon hören. Ganz neue Musik von Taylor Swift. I Knew It, I Knew You. Hier in Enjoy Play.

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0: Vergangenes Wochenende hat sie eine fantastische Show bei der Enjoy Star Show gespielt. Tiffany Aris hier gerade mit Vertigo gehört. Sie hört Enjoy Play am Freitagabend, 20 nach 6 ist es. Und Freitag ist ja immer der Tag der Woche, an dem neue Musik erscheint, neue Songs und neue Alben. Und immer freitagsabends hier in Enjoy Play stellen wir euch dann so die aus unserer Sicht besten und wichtigsten Neuerscheinungen der Woche vor. Heute unter anderem auch was Neues von Bad Moms J. Es ist ein weiterer Vorbote ihres kommenden Albums. Hello Kitty heißt dieser ganz neue Song. Und ja, wie man schon fast vermuten könnte, es ist ein bisschen nostalgisch. Also sie verbindet hier so nostalgische Erinnerungen mit dem Blick auf das Hier und Jetzt. Und Bad Moms J erzählt halt von vergangenen Zeiten, von persönlichem Wachstum. Und das finde ich besonders interessant, sie erzählt von dem Gefühl, trotz 300 PS lieber ganz entspannt mit 30 km/h durch die City zu cruisen. Aber hört mal selber. Ganz neue Musik von Bad Moms J. Hello Kitty, heute rausgekommen.
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1: Topic und Becky G. Sorry, Papi.

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1: Um 6:30 mit Tabea Panda. Gerade wird viel über die Pflegeversicherung gesprochen. Die unterstützt uns, wenn wir Pflege und Betreuung brauchen. Dafür zahlen wir dort jeden Monat Geld ein. Die Gesundheitsministerin hat jetzt einen Gesetzentwurf präsentiert und darin stehen Ideen, wie mehr Geld in die Pflegeversicherung eingezahlt und weniger Geld ausgegeben werden soll. Das wird aber von vielen kritisiert, unter anderem, weil Pflegebedürftige weniger Leistungen bekommen sollen. Der ukrainische Präsident Selenskyj hat dem russischen Machthaber Putin vorgeschlagen, sich persönlich zu treffen. In einem offenen Brief hatte er vorgeschlagen, dass die beiden sich in einem neutralen Land treffen, um zu verhandeln. Putin hat so ein Gespräch abgelehnt. Er sehe derzeit keinen Grund für so ein solches Treffen. Der Deutsche Eishockeybund hat sich vom Bundestrainer Harold Kreis getrennt. Die Eishockey-Nationalmannschaft hatte bei der letzten WM in der Schweiz das Viertelfinale verpasst. Das dritte Turnier, das enttäuschend verlief. Wer neuer Bundestrainer wird, ist noch unklar. Ein Jahr vor der Weltmeisterschaft, die in Deutschland stattfindet. Das Wetter. Es ist unbeständig, aber wird trockener. Heute Abend kann es trotzdem noch mal regnen. Morgen wechseln sich Sonne und Wolken ab. Später am Tag dann auch wieder Regen möglich. 19 bis 23 Grad.
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2: Ist noch einiges los auf den Autobahnen. A1 Osnabrück Richtung Bremen. Zwischen Bremen-Brinkum und Arsten 4 Kilometer Stau. Da braucht ihr 20 Minuten länger. A2 Berlin Richtung Hannover. Zwischen Lehrte Ost und Lehrte 3 Kilometer Stau nach einem Unfall. Da braucht ihr auch etwa eine halbe Stunde länger. A7 Flensburg Richtung Hamburg, zwischen Hamburg-Volkspark und dem Elbtunnel 3 Kilometer stockend. Die A7 Hannover Richtung Hamburg ist zwischen Westenholz und dem Dreieck Walsrode wegen Bergungsarbeiten gesperrt, dadurch 10 Kilometer Stau. Die A20 Rostock Richtung Kreuz-Uckermark ist zwischen Tessin und Bad Sülze wegen Bergungsarbeiten gesperrt. Und A27 Bremen Richtung Bremerhaven, zwischen Bremerhaven Süd und Bremerhaven Geestemünde 3 Kilometer Stau, 20 Minuten plus.
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1: Ihr hört Angel Play am New Music Friday und ganz neue Musik gibt's heute auch von Ellie Goulding. Die hat jetzt ihr 6. Studioalbum angekündigt, I Know Too Much. Das wird Anfang September erscheinen und heute hat sie dann schon mal so einen ersten Vorgeschmack veröffentlicht. Black Prada Dress heißt dieser ganz neue Song hier. Das ist Ellie Goulding.
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0: Jonas und Dennis Lloyd mit Diamonds hier in Enjoy Play am Freitagabend 6:50. Und ich hatte diese Woche Besuch hier im Enjoy Studio. Und zwar von den beiden Herren, die vor einigen Jahren an diesem Mega-Erfolg beteiligt waren. Kitschkrieg, das Produzentenduo, das unter anderem ja bei Trettmann maßgeblich mitgearbeitet hat. Das war 2019, 2020. Es folgten dann Alben auf Englisch und dann waren Kitschkrieg eine ganze Zeit im Ausland, haben viel in den USA gearbeitet und sind jetzt mit einem neuen deutschen Album wieder da. Kitschkrieg 2 heißt dieses Album, ist heute erschienen und mit drauf sind ganz viele Feature-Gäste. Blumengarten, Shirin David, Provinz, Enyo, Domiziana und wirklich viele, viele mehr. Und für die Jungs von Kitschkrieg ist es ganz wichtig, sich immer wieder so mit neuen, jungen Künstlerinnen und Künstlern zu umgeben. Das haben sie mir hier im Enjoy-Interview erzählt.
1: Ja, keine Wiederholung. Wiederholung ist der Tod von Kreativität und wir haben das andere ja alles gemacht. Das heißt nicht, dass man nicht auch nochmal mit Leuten kollaboriert, mit denen man schon mal ein Lied gemacht hat, aber es ist immer gut, nach vorne zu gucken und frisch zu bleiben, dran zu bleiben. Und du hast so viel neues Talent. Es ist halt interessant, mit diesen Leuten zu arbeiten. Es macht einfach Spaß.
0: Sagt Fizzl von Kitschkrieg. Und eine von diesen neuen Künstlerinnen ist die Hamburgerin Jolle. Haben wir häufig schon hier in Enjoy Play gespielt. Auch mit ihr haben Kitschkrieg einen gemeinsamen Song für dieses neue Album gemacht. Pissed heißt der Song. Hören wir jetzt Kitschkrieg und Jolle in Enjoy Play. 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
1: Um 19 Uhr mit Wolfgang Berger. Kreml-Chef Putin lehnt ein Friedensgespräch mit dem ukrainischen Präsidenten Selenskyj ab. Er sehe derzeit noch keinen Grund für ein solches Treffen. Aus der NDR-Nachrichtenredaktion Martin Seiler.
2: In einer Rede auf dem Internationalen Wirtschaftsforum in St. Petersburg kritisierte Putin den offenen Brief Selenskyjs, in dem dieser direkte Verhandlungen vorgeschlagen hatte, als unverschämt. Putin sagte weiter, ist das ein Weg, um Konditionen für persönliche Treffen und Gespräche zu schaffen oder um ein Umfeld zu schaffen, das jegliche persönliche Treffen unmöglich macht? Ich glaube, es ist Letzteres. Selenskyj hatte Friedensgespräche auf neutralem Boden vorgeschlagen, etwa in der Schweiz. Moskau hatte daraufhin erneut erklärt, die vollständige Kontrolle der ukrainischen Donbass-Region sei Voraussetzung für einen Frieden.
1: Beim EU-Gipfel für den Westbalkan haben Bundeskanzler Merz und Frankreichs Präsident Macron ein Konzept für eine rasche Erweiterung der Staatengemeinschaft vorgelegt. 6 Länder der Region warten auf eine Aufnahme. Merz machte ihnen Hoffnung.
3: Klare Botschaft des heutigen Tages ist und wird bleiben, wir wollen euch. Ziel ist und bleibt die volle Mitgliedschaft aller Staaten der Westbalkanregion, weil wir ein strategisches Interesse daran haben, diese Staaten an uns, an die Europäische Union zu binden. Sie umgekehrt auch den Willen haben, Mitglied der Europäischen Union zu werden. Aber wir werden jetzt einen schrittweisen Prozess einleiten, der darin besteht, dass wir zunächst einmal den Weg öffnen, auch in die Institutionen, zum Beispiel als Beobachter. Und dass wir jetzt wirklich ein klares politisches Signal geben, dass die Prozesse beschleunigt werden.
1: Merz kündigte zudem an, dass sich Deutschland nach der gescheiterten Kandidatur für den Sicherheitsrat der Vereinten Nationen erneut um einen Sitz im mächtigsten UN-Gremium bewerben wird. Ziel ist es demnach, dem Rat in den Jahren 2035-36 als nichtständiges Mitglied anzugehören. Deutschland war am Mittwoch mit seiner Kandidatur für einen Sitz in den nächsten beiden Jahren bereits im ersten Wahlgang unerwartet deutlich Österreich und Portugal unterlegen. Tennisprofi Alexander Zverev hat das Finale der French Open in Paris erreicht. Im Halbfinale des Grand Slam Turniers gewann der Hamburger in 4 Sätzen gegen Jakub Menšík aus Tschechien. Im Endspiel am Sonntag trifft Zverev auf Flavio Cobolli. Der Italiener musste zu seinem Halbfinale nicht antreten, weil sein Landsmann Matteo Arnaldi krankheitsbedingt ausgefallen ist.
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4: Heute Abend ist beim Wetter von allem was dabei. Mal noch etwas Sonne, aber je nachdem, wo ihr im Norden seid, auch noch Regen und einzelne Gewitter. Morgen dann auch wieder so ein Mix aus Sonne, Wolken und Regen bei 19 bis 23 Grad. Sonntag noch ein paar mehr Wolken und etwas Regen bei 17 bis 20 Grad. 7:03 und es ist noch ein bisschen was los auf den Autobahnen hier im Norden. Die A1 Osnabrück-Münster wird zwischen Lengerich und Lattbergen wegen Brückenarbeiten von 21 Uhr heute Abend bis Sonntagmorgen 6 Uhr gesperrt. Dann A1 Osnabrück Richtung Bremen zwischen Bremen-Brinkum und Arsten 3 Kilometer stockend. A2 Berlin Richtung Hannover zwischen Lehrte Ost und Lehrte 3 Kilometer Stau nach einem Unfall. Und da braucht ihr etwa eine halbe Stunde länger. Die A7 Hannover Richtung Hamburg ist zwischen Westenholz und dem Dreieck Walsrode wegen Bergungsarbeiten gesperrt, dadurch 10 Kilometer Stau. Und A27 Bremen Richtung Bremerhaven zwischen Bremerhaven Süd und Bremerhaven.

0: Bremerhaven, Geestemünde, 3 Kilometer Stau.
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0: Und Enjoy begleitet euch beim Im Stau stehen. Ich hoffe, ihr kommt dann doch einigermaßen bald mal ins Wochenende. Mit Musik von Wiz the MC, Wait for You. Schönen guten Abend.

Enjoy Play am Freitagabend mit ganz viel neuer Musik. Hier bei uns hört ihr all die Songs, die heute rausgekommen sind. Der schwedische DJ und Produzent Alesso und One Republic arbeiten ja schon seit vielen Jahren zusammen und jetzt haben sie ihre langjährige Zusammenarbeit auch nochmal fortgesetzt. In Your Eyes heißt ihr ganz neuer gemeinsamer Song, heute erschienen. Hört ihr jetzt hier in Enjoy Play. Alesso und One Republic.

Pharrell und Wiz Khalifa mit That's Her hier in Enjoy Play am Freitagabend. Und in wenigen Wochen, am 26. Juni, kommt das neue Album von Esther Graf raus. Wofür es sich zu leben lohnt, wird das heißen. Und heute hat Esther Graf noch so einen weiteren Song aus dem Album veröffentlicht. Pirouetten heißt dieser Song und damit schlägt Esther musikalisch schon nochmal wieder in so eine andere Richtung ein. Lauter, direkter und irgendwie auch mit nochmal deutlich mehr Energie als zuletzt, muss man wirklich sagen. Und dieser Song knüpft wirklich so an ihre rockigere Seite an und greift damit auch genau das auf, was viele Fans sich zuletzt ja von ihr immer wieder gewünscht haben, nämlich mal wieder ein bisschen mehr Druck, ein bisschen mehr Tempo in die Songs zu kriegen. Und das hat sie hier, wie ich finde, sehr gut umgesetzt. Esther Graf mit ganz neuer Musik. Pirouetten heißt dieser Song hier.

0: Noah Kahn mit Doors um 7:30. Kurzer Blick auf die Autobahnen. Die A1 Osnabrück-Münster wird zwischen Lengerich und Lattbergen wegen Brückenarbeiten nachher ab 21 Uhr gesperrt, und zwar bis Sonntagmorgen um 6. A2 Berlin Richtung Hannover zwischen Lehrte Ost und Lehrte 3 Kilometer Stau nach einem Unfall, 20 Minuten plus. A2 Hannover Richtung Berlin zwischen Lehrte Ost und Hämeler Wald 5 Kilometer Stau nach einem Unfall, auch da 20 Minuten kommen drauf. A7 Hannover Richtung Kassel zwischen dem Dreieck Salzgitter und Bockenem 7 Kilometer Stau, 1,5 Stunden dauert es da länger. Und die A7 Hannover Richtung Hamburg ist zwischen Westenholz und dem Dreieck Walsrode wegen Bergungsarbeiten gesperrt und dadurch 10 Kilometer Stau.
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0: Holly Humberstone, To Love Somebody hier in Enjoy Play. Und so ein kleines bisschen bleiben wir musikalisch jetzt in dieser Richtung hier von Holly Humberstone. Nur halt noch mit ein bisschen mehr Gitarren und es ist Musik aus dem Norden, nämlich aus Hamburg. Lina Brockhoff aus Hamburg hat heute ihr Debütalbum veröffentlicht unter dem Namen Brockhoff, so heißt sie als Künstlerin. Und dieses erste Album von ihr trägt den, wie ich finde, sehr schönen Titel Easy Peeler. Ein Begriff für eine leicht zu schälende Clementine. Und für Brockhoff ist dieses Debütalbum natürlich was ganz Besonderes. Vor 4 Jahren ist ihre erste EP erschienen. Sharks hieß die damals. Musik macht sie aber schon viel länger, hat sie mir diese Woche hier im Enjoy-Interview erzählt.
1: Schon sehr früh, als ich klein war, es war immer schon ein großer Traum von mir, wie Musikerin zu sein. Und habe einfach immer gerne Musik gehört, selber gesungen, habe früh Klavierunterricht gehabt und dann immer mehr gemerkt, dass ich habe irgendwie Lust, Popmusik zu machen und habe ganz viele Songs gecovert und dann auch früh angefangen, Songs zu schreiben, so mit 12. Und dabei bin ich dann irgendwie geblieben.
0: Ja, und das Gitarrespielen hat sie sich dann auch noch weitgehend selbst beigebracht. Und heute ist es dann soweit. Heute ist ihr erstes Album erschienen, ist, wie ich finde, richtig gut geworden. Und einen Song daraus möchte ich euch natürlich jetzt auch spielen. Brockhoff mit The Carpet Song von ihrem Album Easy Peeler, Debütalbum seit heute draußen. Das hier ist Musik aus Hamburg in Enjoy Play.

0: Brockhoff mit The Carpet Song von ihrem Debütalbum Easy Peeler, das heute erschienen ist. Und wenn ihr ganz spontan seid, dann könnt ihr Brockhoff sogar heute Abend noch live sehen. Sie spielt heute Abend mit ihrer Band beim Fair Weather Fest in Bremen, 22 Uhr Stage Time. Also wenn ihr in Bremen oder Umgebung seid, dann hättet ihr die theoretische Möglichkeit, euch noch einen fantastischen Konzertabend zu machen heute.
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läuft Enjoy Play. Am Freitagabend 10 vor 8 haben wir es und immer am Freitag präsentieren wir euch hier die neuesten Songs. Neue Songs und Alben, all das, was eben freitags immer an neuer Musik erscheint. Und von 18 bis 21 Uhr hört ihr dann die besten und wichtigsten Neuerscheinungen hier bei uns jeden Freitag. Jetzt neue Musik von Benno, junger Typ aus Löhne in der Nähe von Bielefeld. Und er gehört wirklich zu den spannendsten Newcomern so im deutschen Rap momentan, das muss man wirklich sagen. Hat einen relativ krassen Aufstieg hingelegt innerhalb kurzer Zeit. Und heute hat er neue Musik veröffentlicht, einen Song für lange und warme Abende. Sommer 2018 ist dieser Song hier, das ist Benno.

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3: Um 20 Uhr mit Wolfgang Berger. Kreml-Chef Putin lehnt ein Friedensgespräch mit dem ukrainischen Präsidenten Selenskyj ab. Er sehe derzeit noch keinen Grund für ein solches Treffen. Aus der NDR-Nachrichtenredaktion Martin Seiler.
4: In einer Rede auf dem Internationalen Wirtschaftsforum in St. Petersburg kritisierte Putin den offenen Brief Selenskyjs, in dem dieser direkte Verhandlungen vorgeschlagen hatte, als unverschämt. Putin sagte weiter, ist das ein Weg, um Konditionen für persönliche Treffen und Gespräche zu schaffen oder um ein Umfeld zu schaffen, das jegliche persönliche Treffen unmöglich macht? Ich glaube, es ist Letzteres. Selenskyj hatte Friedensgespräche auf neutralem Boden vorgeschlagen, etwa in der Schweiz. Moskau hatte daraufhin erneut erklärt, die vollständige Kontrolle der ukrainischen Donbass-Region sei Voraussetzung für einen Frieden.
3: Beim EU-Gipfel für den Westbalkan haben Bundeskanzler Merz und Frankreichs Präsident Macron ein Konzept für eine rasche Erweiterung der Staatengemeinschaft vorgelegt. 6 Länder der Region warten auf eine Aufnahme. Merz machte ihnen Hoffnung.
5: Klare Botschaft des heutigen Tages ist und wird bleiben, wir wollen euch. Ziel ist und bleibt die volle Mitgliedschaft aller Staaten der Westbalkanregion, weil wir ein strategisches Interesse daran haben, diese Staaten an uns, an die Europäische Union zu binden. Sie umgekehrt auch den Willen haben, Mitglied der Europäischen Union zu werden. Aber wir werden jetzt einen schrittweisen Prozess einleiten, der darin besteht, dass wir zunächst einmal den Weg öffnen, auch in die Institutionen, zum Beispiel als Beobachter. Und dass wir jetzt wirklich ein klares politisches Signal geben, dass die Prozesse beschleunigt werden.
3: Merz kündigte zudem an, dass sich Deutschland nach der gescheiterten Kandidatur für den Sicherheitsrat der Vereinten Nationen erneut um einen Sitz im mächtigsten UN-Gremium bewerben wird. Ziel ist es demnach, dem Rat in den Jahren 2035-36 als nichtständiges Mitglied anzugehören. Deutschland war am Mittwoch mit seiner Kandidatur für einen Sitz in den nächsten beiden Jahren bereits im ersten Wahlgang unerwartet deutlich Österreich und Portugal unterlegen. Tennisprofi Alexander Zverev hat das Finale der French Open in Paris erreicht. Im Halbfinale des Grand Slam-Turniers gewann der Hamburger in 4 Sätzen gegen Jakub Menšík aus Tschechien. Im Endspiel am Sonntag trifft Zverev auf Flavio Cobolli. Der Italiener musste zu seinem Halbfinale nicht antreten, weil sein Landsmann Matteo Arnaldi krankheitsbedingt ausgefallen ist.
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6: Ja, je nachdem, wo ihr heute Abend im Norden seid, habt ihr entweder noch so ein bisschen Rest Sonne oder aber auch noch Regen und vereinzelt auch Gewitter. Morgen gibt's auch wieder so einen Mix aus Sonne, Wolken und Regen, dann bei 19 bis 23 Grad. Am Sonntag mehr Wolken, mehr Regen, 17 bis 20 Grad. Es ist 8:03. Noch einiges los auf den Autobahnen. Die A1 Osnabrück-Münster wird zwischen Lengerich und Lattbergen wegen Brückenarbeiten von 21 Uhr an bis Sonntagmorgen um 6 gesperrt. Dann A2 Berlin Richtung Hannover, zwischen Lehrte Ost und Lehrte 3 Kilometer Stau nach einem Unfall, 20 Minuten dauert es da länger. Die A2 Hannover Richtung Berlin ist zwischen Lehrte Ost und Hämeler Wald nach einem Unfall gesperrt, dadurch staut es sich, die Umleitung führt euch über die U29. A7 Hannover Richtung Kassel, zwischen dem Dreieck Salzgitter und Bockenem 7 Kilometer Stau, da ist abschnittsweise nur eine Spur frei, ihr braucht 1,5 Stunden länger. Und die A7 Hannover Richtung Hamburg ist zwischen Westenholz und dem Dreieck Walsrode wegen Bergungsarbeiten gesperrt und dadurch 8 Kilometer Stau.
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6: Und ich wünsche euch einen schönen Freitagabend. Hi.
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CCTV hier in Enjoy Play. Auf den Social-Media-Kanälen von Alex Warren gab es ja in den vergangenen Tagen so ein bisschen so einen mysteriösen Countdown. Er wollte irgendwas Großes ankündigen und das hat er dann auch getan. Es wird ein neues Album geben, nämlich kommt am 28. August, wird Wild Child heißen und heute ist schon eine Single aus diesem Album erschienen und die heißt Passenger. Das ist neue Musik von Alex Warren hier in Enjoy Play.

Freitag ist der Tag der Woche, an dem immer neue Musik erscheint, neue Songs, neue Alben und immer freitagsabends hier in Enjoy Play stellen wir euch die besten und wichtigsten Neuerscheinungen dann vor. Und heute hat unter anderem auch Bruno Mars neue Musik veröffentlicht. On My Soul heißt sein neuer Song. Im Februar hat Bruno Mars ja sein viertes Soloalbum The Romantic veröffentlicht, das erste Studioalbum seit 10 Jahren. Also Bruno Mars ist absolut wieder am Start. On My Soul, ganz neue Musik hier für euch in Enjoy Play.

0: halb neun. Kurzer Blick auf die Autobahnen im Norden. Die A1 Osnabrück-Münster wird zwischen Lengerich und Lattbergen wegen Brückenarbeiten nachher ab 21 Uhr gesperrt, und zwar bis Sonntagmorgen um 6. Die A2 Hannover Richtung Berlin ist zwischen Lehrte Ost und Hämeler Wald nach einem Unfall gesperrt. Dadurch staut es sich und die Umleitung führt da über die U29. A7 Hannover Richtung Kassel zwischen dem Dreieck Salzgitter und Bokenheim. 7 Kilometer Stau, da ist abschnittsweise nur eine Spur frei. Ihr braucht dort anderthalb Stunden länger. Und die A7 Hannover Richtung Hamburg ist zwischen Westenholz und dem Dreieck Walsrode wegen Reinigungsarbeiten gesperrt und dadurch 8 Kilometer Stau.
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0: Das ist ganz, ganz neue Musik von Niall Horan, Tastes So Good. Heute hat er sein neues Album veröffentlicht, Dinner Party, lange erwartet. Und ich habe es noch nicht ganz durchgehört, aber das, was ich gehört habe, enttäuscht wirklich nicht, würde ich mal sagen. Niall Horan mit ganz neuer Musik, Tastes So Good. Ihr hört Enjoy Play am New Music Friday. Und das hier ist Materia mit 9 Leben, 1 übrig.
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0: Taylor Swift mit Opelite in Enjoy Play am Freitagabend, 10 vor 9. Und wie immer am Freitagabend, gleich um kurz nach 9, bekommt ihr eine Stunde Enjoy Club, also ausschließlich elektronische Sounds. Und wie immer mit unserem Enjoy Resident Christian Litzber. Moin Christian, was gibt's gleich bei dir?
1: Moin Alex, heute bei mir einer der meistgehypten Club-Tracks gerade. Und dieser Track kommt aus Norddeutschland, genauer gesagt aus Hamburg. Und zwar von Juno. Welcher Track das genau ist, das hört ihr dann gleich. Außerdem natürlich mit am Start unser Remix der Woche. Dieses Mal Joe, End of Beginning im Sadri Chan Remix. Hört sich so an. Das und viel mehr dann gleich ab 9 bei mir.
0: Also viel Spaß mit Christian und Enjoy Club gleich. Das war Enjoy Play für heute an diesem New Music Friday. Ich verabschiede mich mit ganz neuer Musik von Bund und JBS, ebenfalls heute erschienen. Nie allein. Habt ein schönes Wochenende. Tschüss.

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1: Du hast ja auch vor kurzem die Polizei getroffen, deshalb habe ich gedacht,
2: ja, stimmt.
1: Du hast ein offenes Ohr.
2: Haben bei mir geklingelt und mir netterweise mein Portemonnaie gebracht, was ich offensichtlich verloren hatte. Zu dem Zeitpunkt wusste ich noch gar nicht, dass ich es verloren hatte. 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
1: Um 21 Uhr mit Wolfgang Berger. Russlands Präsident Putin sieht derzeit keinen Anlass, sich mit seinem ukrainischen Kollegen Selenskyj zu treffen. Selenskyj hatte in einem offenen Brief vorgeschlagen, an einem neutralen Ort Gespräche über ein Kriegsende zu führen. Aus der NDR-Nachrichtenredaktion Konstanze Simidey.
2: Putin sagte auf dem Internationalen Wirtschaftsforum in St. Petersburg, er sehe keinen Grund für eine Zusammenkunft, solange kein Friedensabkommen vorliege. Die Art und Weise des Vorstoßes Selenskyjs nannte Putin flegelhaft. Sie sei nicht dazu angetan, ein Umfeld für ein persönliches Treffen zu schaffen. Putin räumte wirtschaftliche Probleme Russlands ein. Das Land sei nun auf das gleiche Niveau gesunken, auf dem sich die Länder der Eurozone seit Jahren befänden. Die Ukraine hatte in den letzten Wochen immer wieder Ziele auf russischem oder russisch besetztem Gebiet mit Drohnen attackiert. Getroffen wurden unter anderem Ölanlagen.
1: Nach dem EU-Gipfel für den Westbalkan in Montenegro hat Bundeskanzler Merz von einem erfolgreichen Treffen gesprochen. Der gemeinsame Vorschlag mit Frankreichs Präsident Macron, die 6 Länder schrittweise an die EU heranzuführen, sei gut angekommen. Aus Tivat David Freches.
3: Es habe Zustimmung für diese Idee gegeben, sowohl vom Europarat als auch von den Westbalkanstaaten selbst. Zwar müssten noch einzelne Schritte ausgearbeitet werden, aber die Message sei klar. Wir wollen euch, sagte der Kanzler wörtlich in Richtung der Westbalkanstaaten. Die EU sei sich einig, diesen Ländern den Weg zu bereiten. Es werde keine Ausreden mehr geben, sondern individuelle Wege, die den Ländern auf dem Weg in die EU zum Beispiel die Teilnahme am SEPA-Zahlungsverfahren ermöglichen sollen, Roaming oder auch Erasmus.
1: 7 EU-Mitgliedstaaten rufen dazu auf, einen so wörtlich ehrgeizigen Kurs zugunsten von Elektroautos beizubehalten. Unter anderem erklärten Frankreich, Spanien und Schweden, die aktuelle Energiekrise zeige ganz deutlich, dass die Verringerung der Abhängigkeit von fossilen Brennstoffen eine absolute Notwendigkeit sei. Die Länder warnen davor, das CO2-Reduktionsgesetz im Automobilsektor aufzuweichen. Hintergrund sind auch deutsche Forderungen nach weiteren Lockerungen beim Verbrenner aus. Der Bundesliga-Absteiger FC St. Pauli hat einen neuen Trainer gefunden. Einen Tag nach der Trennung vom bisherigen Coach Alexander Blessin gab der Hamburger Club die Verpflichtung von Marcel Rapp bekannt. Der 47-Jährige war zuletzt Trainer bei Holstein Kiel. Er führte die Schleswig-Holsteiner 2024 in die Bundesliga, stieg mit dem Verein nach nur einer Saison aber wieder in Liga 2 ab.
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4: Morgen gibt's auch wieder so einen Mix aus Sonne, Wolken und Regen bei 19 bis 23 Grad. Und am Sonntag dann insgesamt noch ein bisschen grauer mit dichteren Wolken und auch immer wieder Regen. Dazu 17 bis 20 Grad. 9:03. Hier das Aktuellste von den Autobahnen, die A1 Osnabrück-Münster wird zwischen Lengerich und Lattbergen wegen Brückenarbeiten in diesen Minuten gesperrt und zwar bis Sonntagmorgen um 6. Die A2 Hannover Richtung Berlin ist zwischen Lehrte Ost und Hämeler Wald nach einem Unfall gesperrt, dadurch staut es sich und die Umleitung führt da über die U29. A7 Hannover Richtung Kassel zwischen dem Dreieck Salzgitter und Buckenem, 7 Kilometer Stau, da ist abschnittsweise nur eine Spur frei, Eineinviertelstunden dauert es da länger. Und die A7 Hannover Richtung Hamburg ist zwischen Westenholz und dem Dreieck Walsrode wegen Reinigungsarbeiten gesperrt, deshalb 8 Kilometer Stau.
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5: Hallo zusammen, schön, dass ihr wieder mit dabei seid. Wir starten ins Wochenende mit den neuesten elektronischen Club-Sounds und den Anfang macht Melissos mit den Mixmasters. My Life is a Disco in the Mix.

Hier ist Enja Club mit Basement Jacks Jump and Shout im Gorgon City Mix. Ganz neu. Wir haben diese Stunde einiges vor. Jede Menge neue Tracks warten auf euch. Unter anderem mit dabei unser Remix der Woche. Der kommt dieses Mal von Joe. End of Beginning im Sadri Chan Remix. Klingt so. Außerdem mit dabei Juno. Mega Club Track zusammen mit Sam Heartspin hört ihr noch in dieser Stunde. Außerdem natürlich heute Abend für euch an den Decks unsere Enjoy Residence, heute Gampa und Dadoni und um kurz nach 11 dann ein Gastmix von Zerb. Ich freue mich auf einen Mega Abend mit euch mit einer Menge guten Tracks und der nächste ist auch relativ neu, kam letzte Woche raus. Von Ugel zusammen mit Ultra Nate und Angel heißt Moving to the Sun.

0: Casper Club mit Alay und Gallo, Sweat. 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Und jetzt unser Remix der Woche. Ein Song aus den Charts, den ihr kennt, in einer Version, die ihr noch nicht kennt. Heute geht es um, ja, eigentlich den Schauspieler Joseph David Keery. Kennen wir alle aus Stranger Things. Aber parallel zu seiner Schauspielkarriere hat er halt auch schon immer Musik gemacht. Und mit diesem Track hier einen richtig fetten Hit am Start. End of Beginning. Richtig cooler Indie-Track und das ist die Grundlage für unseren Remix der Woche. Und der türkische DJ Sadri Can hat sich diesen Track eben vorgenommen, aber sich überlegt, er möchte gern diesen Melodic und Dark Vibe des Originals ein bisschen beibehalten und hat einen guten Beat drunter gelegt und das Ergebnis hört ihr jetzt.
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Crossbar und Murder Beats, Baby. Es dauert ja nicht mehr ganz so lang, dann ist auch offiziell Sommeranfang. Und was ich sehr witzig finde bei dem nächsten Track, der macht total Bock auf Sommer. Okay, das ist jetzt an sich nicht so lustig, aber wenn man mal überlegt, wer den gemacht hat, nämlich Barry Camp Swim, dann ist es ein bisschen witzig, weil er kommt aus Edinburgh, das ist in Schottland, und da sind circa 160 Regentage im Jahr. Aber trotzdem kann er so einen Sommertrack raushauen. Finde ich sehr gut, und das ist der Anfang von meinem Weekend-Warm-Up-Set. Die nächsten knapp 20 Minuten halte ich die Klappe, ein paar Tracks zusammengemixt. Und der erste ist eben von Barry Can't Swim, heißt Return to Bible.

Ja, der kann auf jeden Fall was. Der Richard Vision und Via Edit von Kid Cudi's Day and Night. Das war mein Weekend-Warm-Up-Set für euch hier bei Enjoy Club. Aber keine Sorge, es geht natürlich noch weiter mit DJ-Sets. Und zwar gleich ab 10 unsere Enjoy Residence, jeweils eine Stunde in the Mix. Um kurz nach 10 starten wir mit Gampa und Adoni und dann ein Gastmix von Zerb um kurz nach 11. Also da geht noch einiges in Sachen elektronischer Mucke heute Abend hier für euch. Und der nächste Track ist auf jeden Fall einer, der gerade, ich würde mal sagen, somit am meisten gehypt wird, so aus der Melodic House Techno-Ecke. Richtig guter Sound aus Norddeutschland und von Norddeutschland aus um die Welt. Genauer gesagt aus Hamburg von Juno. Vorgestern war er noch auf Mykonos, heute Abend legt er in Lissabon auf. Läuft für ihn, würde ich sagen. Sein Track zusammen mit Sam wird gerade sehr häufig in DJ-Sets gespielt. Bekommt er jetzt bei mir. Das ist Heartspin.

einer meiner absoluten Lieblingstracks gerade. Camel Fat zusammen mit Josh Gigante. So good. Wir machen mal so ein bisschen Throwback-Vibes jetzt und gucken mal zurück. Ja, sehr weit sogar. Ich würde sagen, ins Jahr 1990. Da wurde der Track Show Me Love geschrieben. War aber nicht so wirklich ein Hit, wurde dann noch veröffentlicht. Aber zwei Jahre später im Stonebridge Remix, da wurde das auf einmal ein richtiger fetter Dance-Hit. Wir können mal kurz reinhören, wie das klang. Ja, das haben wir alle noch im Ohr und von diesem Song gab es natürlich eine Menge Remixe im Laufe der Jahre und jetzt ist mal wieder ein ganz neuer fällig. Das hat sich Francis Mercier überlegt und ich finde irgendwie mal so ein ganz anderer Take hier auf diesen Track. Macht irgendwie entspannt Laune. Seine Version von Robin S. Show Me Love, ganz neu hier bei Enjoy Club.

So schnell ist eine Stunde schon wieder rum. Das war Enjoy Club für heute mit dem ganz neuen Remix von Francis Mercier zu Robin S. Show Me Love. Checkt gerne mal enjoy.de, da findet ihr natürlich wie immer gleich ab 10 dann die gesamte Trackliste von heute komplett online. Und gleich geht's ja weiter mit unseren Enjoy Residents, also bleibt gerne dran. Gamba und Daroni gleich eine Stunde in The Mix um kurz nach 10 und um kurz nach 11 dann ein Set von Zerb. Ich bin Christian Litzbar, sag schon mal vielen Dank für heute. Und der letzte Track für heute ist ein alter Bekannter. Kommt von Nosy. So Good hat er letztes Jahr schon rausgebracht, aber jetzt hat er sich überlegt, das kann man alles noch ein bisschen aufpimpen, hat sich Systech dazu genommen und jetzt heißt der Track Burn For You, hat noch ein bisschen mehr Wumms als der vom letzten Jahr und macht Spaß. Damit wünsche ich euch ein schönes Wochenende, macht was draus. Wenn ihr wollt, hören wir uns dann nächste Woche wieder. Bis dahin.

0: persönliche Treffen und Gespräche zu schaffen oder um ein Umfeld zu schaffen, das jegliche persönliche Treffen unmöglich macht. Ich glaube, es ist Letzteres. Selenskyj hatte Friedensgespräche auf neutralem Boden vorgeschlagen, etwa in der Schweiz. Moskau hatte daraufhin erneut erklärt, die vollständige Kontrolle der ukrainischen Donbass-Region sei Voraussetzung für einen Frieden.
1: Am russisch besetzten Atomkraftwerk Saporischschja in der Ukraine sind zwei Ingenieure lebensgefährlich verletzt worden. Nach russischen Angaben wurden sie von einer ukrainischen Drohne gezielt angegriffen. Die Männer seien bei Minenräumarbeiten attackiert worden. Insgesamt gab es demnach 5 Verletzte. Seit heute früh gilt eine Waffenruhe um das Kraftwerk. Die Ukraine bestreitet, sie gebrochen zu haben. Die internationale Atomenergiebehörde IAEA hatte die Feuerpause zwischen Russland und der Ukraine ausgehandelt, um Reparaturen durchzuführen. Zuletzt hatte ein Drohnenangriff das Turbinengebäude des Atomkraftwerks beschädigt. Deutschland wird sich nach der gescheiterten Kandidatur für den Sicherheitsrat der Vereinten Nationen für die Periode 2035-36 erneut um einen Sitz in dem mächtigsten UN-Gremium bewerben. Das kündigte Kanzler Merz am Rande des Gipfels in Montenegro an. Aus Berlin Kirsten Girschick.
2: Am Mittwoch war Deutschland mit seiner Kandidatur für die kommenden beiden Jahre in der UN-Generalversammlung gescheitert. Österreich und Portugal werden nun Westeuropa im Sicherheitsrat vertreten. Merz kündigte an, die Kandidatur diesmal längerfristig von Anfang an gut vorzubereiten. Es gäbe ein weiteres Land aus der westeuropäischen Gruppe, das ebenfalls einen Sitz anstrebe. Merz will in der Europäischen Union dafür werben, dass es bei diesen beiden Ländern bleibt.
1: Tennisprofi Alexander Zverev hat das Finale der French Open in Paris erreicht. Im Halbfinale des Grand Slam Turniers gewann der Hamburger in 4 Sätzen gegen Jakub Menšík aus Tschechien. Im Endspiel am Sonntag trifft Zverev auf Flavio Cobolli. Der Italiener musste zu seinem Halbfinale nicht antreten, weil sein Landsmann Matteo Arnaldi krankheitsbedingt ausgefallen ist. Das waren die Nachrichten. Das Wetter in Deutschland. In der Nacht noch letzte Schauer, später Nebel, Tiefstwerte 12 bis 6 Grad. Morgen oft freundlich, von Südwesten her gebietsweise Schauer und einzelne Gewitter. Höchstwerte 18 Grad in der Eifel bis 26 Grad in der Niederlausitz. Es ist 22.03 Uhr.
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1: Stau oder stockender Verkehr ab 3 Kilometer. Die A1 Osnabrück-Münster wird zwischen Lengerich und Lattbergen wegen Brückenarbeiten bis Sonntag 6 Uhr gesperrt. A2 Hannover Richtung Berlin zwischen Lehrter Ost und Hämelerwald 6 Kilometer stockender Verkehr nach einem Unfall. Die A2 Hannover Richtung Berlin ist zwischen Allerringersleben und Bornstedt nach einem Unfall gesperrt. A7 Hannover Richtung Kassel zwischen Dreieck Salzgitter und Bockenem 5 Kilometer Stau. Dort ist abschnittsweise nur eine Spur frei. Und die A7 Hannover Richtung Hamburg ist zwischen Westenholz und Dreieck Walsrode wegen Reinigungsarbeiten gesperrt. Dadurch staut es sich auf 8 Kilometer. Allen unterwegs eine gute Fahrt.
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1: Um 23 Uhr mit Wolfgang Berger. Kreml-Chef Putin lehnt Verhandlungen mit dem ukrainischen Präsidenten Selenskyj ab. Selenskyj hatte Putin in einem offenen Brief direkte Friedensgespräche angeboten und ein Treffen in einem Drittstaat vorgeschlagen. Aus Jerewan, Björn Blaschke.
2: Er sehe jedenfalls keinen Sinn in einem Treffen, so Putin weiter. Nicht jedenfalls, solange keine Perspektiven für einen dauerhaften Frieden gegeben seien. Eine Putin-typische Aussage. Mit langfristigen

0: Energiebehörde IAEA hatte die Feuerpause zwischen Russland und der Ukraine ausgehandelt, um Reparaturen durchzuführen. Zuletzt hatte ein Drohnenangriff das Turbinengebäude des Atomkraftwerks beschädigt. Deutschland wird sich nach der gescheiterten Kandidatur für den Sicherheitsrat der Vereinten Nationen für die Periode 2035-36 erneut um einen Sitz in dem mächtigsten UN-Gremium bewerben. Das kündigte Kanzler Merz am Rande des Gipfels in Montenegro an. Aus Berlin Kirsten Girschig.
1: Am Mittwoch war Deutschland mit seiner Kandidatur für die kommenden beiden Jahre in der UN-Generalversammlung gescheitert. Österreich und Portugal werden nun Westeuropa im Sicherheitsrat vertreten. Merz kündigte an, die Kandidatur diesmal längerfristig von Anfang an gut vorzubereiten. Es gäbe ein weiteres Land aus der westeuropäischen Gruppe, das ebenfalls einen Sitz anstrebe. Merz will in der Europäischen Union dafür werben, dass es bei diesen beiden Ländern bleibt.
0: Die deutschen Fußballerinnen haben sich für die Weltmeisterschaft im kommenden Jahr in Brasilien qualifiziert. Das Team von Bundestrainer Christian Wück gewann in Köln mit 2:0 gegen Norwegen. Die Tore für die DFB-Auswahl erzielten Marie Müller und Carlotta Wamser. Mit dem Sieg kann Deutschland in seiner Qualifikationsgruppe bereits vor dem letzten Spiel nicht mehr von Platz 1 der Tabelle verdrängt werden. Das waren die Nachrichten. Das Wetter in Deutschland. In der Nacht noch letzte Schauer, später Nebel, Tiefstwerte 12 bis 6 Grad. Morgen oft freundlich, von Südwesten her gebietsweise Schauer und einzelne Gewitter. Höchstwerte 18 Grad in der Eifel bis 26 Grad in der Niederlausitz. Am Sonntag meist trocken, im Norden ein paar Schauer, 17 bis 25 Grad. Am Montag überwiegend trocken, im Westen abends Schauer und Gewitter. Es ist 23.03 Uhr.
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0: Stau oder stockender Verkehr ab 3 Kilometer. Die A1 Osnabrück-Münster wird zwischen Lengerich und Lattbergen wegen Brückenarbeiten bis Sonntag 6 Uhr gesperrt. A2 Hannover Richtung Berlin zwischen Lehrte Ost und Hämeler Wald 6 Kilometer stockend nach einem Unfall. A7 Hannover Richtung Kassel zwischen Dreieck Salzgitter und Bockenem 3 Kilometer Stau. Und die A7 Hannover Richtung Hamburg ist zwischen Westenholz und Dreieck Walsrode wegen Reinigungsarbeiten gesperrt. Dadurch staut es sich auf 8 Kilometer. Allen unterwegs eine sichere und gute Fahrt.
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1: Um 0 Uhr mit Gabriela Kühne. Russlands Präsident Putin lehnt ein persönliches Treffen mit seinem ukrainischen Kollegen Selenskyj derzeit ab. Selenskyj zeigt sich enttäuscht. In seiner täglichen Videobotschaft sagt er, der Kreml wolle den Krieg nicht beenden. Aus der Nachrichtenredaktion Laura Janke.
2: Alle hätten die schwache Antwort gehört, so Selenskyj. Er denke, viele Menschen weltweit werden enttäuscht sein. Der ukrainische Präsident hatte sich in einem offenen Brief an Putin gewandt und ihm ein Treffen in einem neutralen Land vorgeschlagen. Der russische Staatschef nannte den Ton des Briefes unverschämt. Auf dem Internationalen Wirtschaftsforum in St. Petersburg sagte Putin, so schaffe man keine Bedingungen für ein persönliches Gespräch. Ein solches hat es laut russischer Nachrichtenagentur Interfax allerdings zwischen Putin und Altkanzler Schröder gegeben. Putin brachte Schröder nochmal als möglichen Vermittler zwischen Russland und Europa ins Spiel.
1: Bundeskanzler Merz und Frankreichs Präsident Macron haben sich beim Westbalkan-Gipfel für eine schnelle Erweiterung der EU ausgesprochen. Der Verhandlungsprozess soll nach ihrem Vorschlag einfacher werden, ohne die Aufnahmekriterien zu lockern. Die EU müsse zeigen, dass sie erweitert.

0: brauche verbindliche Regeln, an die sich die führenden KI-Konzerne, insbesondere in den USA und China, halten müssten. Anthropic hat selbst den KI-Chatbot Claude entwickelt. Die deutschen Fußballerinnen haben sich für die Weltmeisterschaft im kommenden Jahr in Brasilien qualifiziert. Das Team von Bundestrainer Christian Wück gewann in Köln mit 2:0 gegen Norwegen. Mit dem Sieg kann Deutschland in seiner Qualifikationsgruppe bereits vor dem letzten Spiel nicht mehr von Platz 1 der Tabelle verdrängt werden. Bei der Fußball-WM der Herren fällt für das deutsche Team Lennart Kahl aus. Der Offensivspieler vom FC Bayern München hat sich beim Training verletzt. Nachnominiert wurde dafür der Leipziger Assan Quedraogo. Das waren die Nachrichten. Das Wetter in Deutschland. Fast überall trocken, später Nebel, Tiefstwerte 12 bis 6 Grad. Tagsüber oft freundlich, von Südwesten her gebietsweise Schauer und einzelne Gewitter. Höchstwerte 18 Grad in der Eifel bis 26 Grad in der Niederlausitz. Die Zeit, es ist 0:03 Uhr.
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Topic und Becky G. Sorry, Papi. Wir lieben neue

0: Um 1 Uhr mit Ramin Movasakian. Russlands Machthaber Putin hat den offenen Brief des ukrainischen Präsidenten Selenskyj zurückgewiesen. Darin hatte Selenskyj dem Kreml-Chef ein Treffen vorgeschlagen in einem sicheren Drittland wie der Türkei oder der Schweiz. Einzelheiten von Björn Blaschke.
1: Ist das eine Methode, die Bedingungen für ein persönliches Treffen und Verhandlungen zu schaffen? Oder ist das die Schaffung von Bedingungen, unter denen es unmöglich ist, ein persönliches Treffen abzuhalten? Ich denke, dass es das Zweite ist, so Putin wörtlich. Eine Anspielung auf den Spott über sein Alter, den Selenskyj Putin in dem Brief entgegenbringt. Er sehe jedenfalls keinen Sinn in einem Treffen, so Putin weiter. Nicht jedenfalls, solange keine Perspektiven für einen dauerhaften Frieden gegeben seien.
0: In der Demokratischen Republik Kongo breitet sich das Ebola-Virus weiter aus. Innerhalb eines Tages wurden mehr als 70 neue Infektionen registriert, wie das kongolesische Gesundheitsministerium mitteilte. Damit steigt die Zahl der bestätigten Fälle auf rund 450. Auch im Nachbarland Uganda wurden weitere Ebola-Fälle bestätigt. Die Weltgesundheitsorganisation hat ein Hilfsprogramm im Umfang von mehr als 500 Millionen Dollar angekündigt. Die deutsche Fußballnationalmannschaft muss bei der Weltmeisterschaft auf Lennart Kahl verzichten. Wie der DFB mitteilte, hat sich der 18-jährige Spieler vom FC Bayern im Abschlusstraining vor dem heutigen Testspiel gegen die USA einen Muskelbündelriss im Oberschenkel zugezogen. Holger Dahl berichtet.
2: Mit Leipzigs Uitraogo steht auch bereits der Nachrücker fest. Schon vor Karls Ausfall wurde entschieden, dass Manuel Neuer noch nicht gegen die USA ins Nationalmannschaftstor zurückkehren wird. In der kommenden Woche soll Neuer aber wieder zur Verfügung stehen. Trotz der Probleme soll es in Chicago möglichst mit einer überzeugenden Leistung und einem Sieg

0: Westen bewölkt und regnerisch. Im Osten bleibt es bis zum Abend sonnig. Die Temperaturen erreichen maximal 17 bis 26 Grad. Dazu wird schwacher bis mäßiger Westwind. Am Sonntag dann im Norden Schauerwetter und starker Wind. Im restlichen Land gibt es einen Mix aus Sonne und Wolken. Die meisten Sonnenstunden gibt es im Süden. Dazu gibt es ähnlich milde Temperaturen wie schon am Samstag. Und die neue Woche startet wechselhaft mit einem Mix aus Sonne und Wolken. Und noch die Zeit gleich 1.03 Uhr.
1: Die junge Nacht, wir schauen auf die Straßen. A1 Osnabrück Richtung Münster ist zwischen Lengerich und Glattbergen wegen Brückenarbeiten noch bis Sonntag 6 Uhr gesperrt. Die A2 Hannover Richtung Berlin zwischen Lehrte Ost und Hämmeler Wald 5 Kilometer Stop and Go. Die A7 Würzburg Richtung Ulm ist zwischen Rothenburg ob der Tauber und Wörnitz nach einem Unfall noch dicht. Die A43 Wuppertal Richtung Recklinghausen ist zwischen Herne-Eickel und Kreuz-Herne nach einem Unfall gesperrt. Die A96 Lindau Richtung München ist zwischen München-Leim und München-Sendling wegen Brückenarbeiten in beiden Richtungen noch bis 5 Uhr gesperrt. Die 111 Stadtautobahn ist zwischen Seidelstraße und Festplatz wegen Wartungsarbeiten am Flughafentunnel in beiden Richtungen bis 5 Uhr früh noch gesperrt. Und die A565 Bonn Richtung Meckenheim ist zwischen Bonn-Beul und Bonn-Auerberg in beiden Richtungen wegen Brückenschäden gerade gesperrt. That's it!
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1: Mit Sebastian Röpke, hello. Und ihr seid natürlich auch part of the show. Ihr könnt euch jederzeit reinmelden. Leute, was macht ihr gerade? Kommt ihr von einer Party? Geht ihr noch auf eine Party? Oder habt ihr ein Spieleabend gemacht und denkt euch, jetzt noch ein Stündchen und dann vielleicht in die Falle? Mal gucken. Erzählt mir gerne alles. Nummer hier im Studio 0221 567 89111. Wir gehen rein mit Kevin Harris und Clementine Douglas mit Blessings. Der Sebus hier. Hi!

1.13 Uhr haben wir es gleich, Jörte Junge nach der ARD-Nummer ins Studio 0221 567 89 111. Da hatte Jan sich gemeldet und schreibt, guten Morgen, hab gerade John Sinclair zu Ende gehört und höre jetzt dich. Wer ist John Sinclair? Er ist der Sohn des Lichts. Und dann kommt noch eine etwas längere Erklärung. Ich glaube, du bist noch voll in deinem Hörbuch drin, ne? Ja, ich bin nicht der Sohn des Lichts, ich bin eher der Bruder der Dunkelheit wegen Nachtsendung, ihr versteht? Ach Leute, Dermot Kennedy jetzt mit Power Over Me. 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

0: 20 nach 1, ihr hört die Junge Nacht der ARD. Jetzt mit neuer Musik von Taylor Swift. Annika Wassenmüller aus dem Junge Nacht-Team. Ja, vor noch nicht mal 24 Stunden hat Taylor Swift ihren neuen Song rausgebracht. Für den neuen Toy Story-Film, ne?
1: Den hat sie dem Cowgirl Jessie aus den Toy Story-Filmen gewidmet. Das ist nämlich für den neuen Soundtrack von Toy Story 5. Und der Song heißt I Knew It, I Knew You und klingt so. Taylor Swift ist dafür übelst zu ihren Country-Wurzeln zurückgekehrt.
0: Ja, voll.
1: Das ist so ein ganz, ganz herziger, gemütlicher Song geworden. Auf Social Media schreibt Taylor Swift dazu, der Song fühlt sich wie nach Hause kommen an.
0: Und was sagst du?
1: Ich gebe ihr recht.
0: Ja, alles klar. Ja, machen wir uns selber mal einen Eindruck und quatschen gleich weiter. Zum ersten Mal hier in der Jungen Nacht. Taylor Swift mit ihrem neuen Song I Knew It, I Knew You. Jetzt hier in der Jungen Nacht.

0: Taylor Swift mit ihrem neuen Song I Knew It, I Knew You aus dem Soundtrack für den neuen Toy Story Film. Annika Wassenmüller aus dem Junge Nacht Team. Diese Kombi habe ich jetzt nicht so kommen sehen.
1: Ganz, ganz viele Fans, denen ging es ähnlich, die waren auch sehr überrascht, als Taylor Swift halt gesagt hat, dass das für den Soundtrack von Toy Story 5 ist. Ja. Sie schreibt auf Social Media aber, dass sie halt ein riesengroßer Fan des Franchises ist und dass es ihr super viel bedeutet hat, am Soundtrack mitgearbeitet zu haben. Sie hat auch direkt so einen kleinen Clip von sich als Kind gepostet mit Cowboy-Hut auf und Cowboy-Stiefeln an.
0: Ja, Toy Story ist ja für viele auch echt Nostalgie pur, ne?
1: Ja, total. Seit 1995 ist es halt auch eins der erfolgreichsten Animations-Franchises überhaupt. Jeder Film war davon übel erfolgreich und der neue Film soll natürlich nachziehen. Toy Story 5 kommt bei uns am 23. Juli ins Kino. Und da geht's dann um den Kampf der Spielzeuge, also Woody, Buzz, Lightyear, Jessie und Co. Und zwar gegen Tablets. Also gegen die elektronischen Spielzeuge dieser Zeit. Und selbst wenn die Story eventuell langweilig sein könnte, was ich nicht glaube, dann ist immerhin der Soundtrack Hammer.
0: Ja, das ist doch schön. Der neue Track von Taylor Swift ist auf jeden Fall wieder Country-Musik. Da es für einen Kinderfilm ist, ist es Kinder-Country. 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

0: halb zwei. Hier ist die junge Nacht. Wir schauen auf die Straßen. Die A1 Osnabrück Richtung Münster ist zwischen Lengerich und Lattbergen wegen Brückenarbeiten noch bis Sonntag 6 Uhr gesperrt. Die A43 Wuppertal Richtung Recklinghausen ist zwischen Herne-Eickel und Kreuz-Herne wegen Bergungsarbeiten noch bis 6 Uhr gesperrt. Die A96 Lindau Richtung München ist zwischen München-Leim und München-Sendling wegen Brückenarbeiten in beiden Richtungen noch bis 5 Uhr gesperrt. Die A111, das ist die Stadtautobahn, ist zwischen Seidelstraße und Festplatz wegen Wartungsarbeiten im Flughafentunnel in beiden Richtungen bis 5 Uhr früh gesperrt. Und die A565 Bonn Richtung Meckenheim ist zwischen Bonn-Beuel und Bonn-Auerberg in beiden Richtungen wegen Brückenschäden noch gesperrt. That's it!
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0: Mit Sebastian Röpke, hello. Leute, wie geht es euch? Was macht ihr gerade? Hier kamen jetzt schon sehr viele Nachrichten rein. Ja, die Nummer hier im Studio ist halt auch einfach. 0221 567 89111. Die Susanne hat sich reingemeldet und schreibt, hi Sebastian, ja, ich höre die junge Nacht, denn ich habe den ganzen Abend auf einer Dating-Plattform geschattet. Danach kommt die ausführliche Berichterstattung, dass sie jetzt auch schon Dates hatte, dass es bei ihr total gut läuft. Sie gerade mit mehreren Typen gleichzeitig schreibt, wo ich mir denke, ja, klingt ganz gut, aber ich, also, weiß ich nicht. Verläuft es nicht auch irgendwann bei dir mal im Sand? Also ich hatte bislang irgendwie das Gefühl, man schreibt irgendwie nett und dann irgendwer schreibt nicht mehr und dann geht's irgendwie unter. Oder auch man trifft sich und denkt sich, ja, ich weiß nicht. Aber hey, wenn es bei dir gut läuft, ich freue mich. Leute, läuft's bei euch auch gut? Wir machen jetzt noch weiter mit Joe. End of the Beginning. Der Sebus hier. Hi.

0: 1.37 Uhr, hier ist die junge Nacht der ARD. Am Samstag willkommen in eurem Wochenende. Nummer hier im Studio 0221 567 89111. Die Kathleen hat sich gemeldet, schreibt, hey Sebastian, ich bin gerade wach geworden. Ich kann erstmal nicht mehr einschlafen, weil ich mir die Sommergrippe eingefangen habe. Habe auch Fieber, hab mir Tee gemacht und das Radio angemacht und hör dir zu. Liebe Grüße Kathleen aus Datteln. Ey, gute Besserung von hier aus dem Studio zu dir rüber. Ich habe ihr auch direkt geantwortet, ey, sehr froh, dass es gerade nicht so heiß ist, weil jetzt die Tage, wo es so heiß war, stelle ich mir so eine Grippe doppelt ätzend vor, wenn man davon schwitzt und dann noch schwitzt, weil es heiß ist. Naja, apropos schwitzige Dinge. Wir haben ein sympathisches Paar getroffen bei Der Tag in Berlin und Brandenburg im RBB Fernsehen. Ja, und die hatten auch einen Lifehack für Fortgeschrittene. Wir hören doch vielleicht noch mal rein.
1: Also wir haben gestern den 8. Hochzeitstag gehabt.
2: Nein, dann herzlichen Glückwunsch vom RBB. Letzte Frage, was ist ein Garant für eine glückliche Ehe?
3: Dass man sich gegenseitig so akzeptiert, wie man ist.
4: Gut lutschen. Vor allem gut lutschen.
2: Gut lutschen?
4: Lutschen.
2: Gut, dann erstmal vielen, vielen Dank dafür.
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0: Hujel mit Jamaika Bam Bam, ganz frisch auf der Playlist der Jungen Nacht der ARD. Leute, Nummer hier im Studio ist die 0221 567 89111. Ich wurde ja schon häufig gefragt, was war so die wildeste Nachricht, die da je reingekommen ist. Ich weiß noch, irgendwann haben mir Leute geschrieben, die habe ich dann leider gar nicht telefonisch erreichen können. Deswegen konnte ich es auch nicht verifizieren. Die haben nur geschrieben, es ist gerade bei den Pferden ein Fohlen geboren worden. Und weil es mitten in der Nacht während der Sendung geboren wurde, haben sie es Young Knight genannt. Ich weiß nicht, ob es dieses mittlerweile Pferd Young Knight wirklich irgendwo gibt. Wenn ja, wenn ihr das gerade hört, bitte nochmal reinmelden. Ich würde es euch so gerne glauben, weil das wäre wirklich maximal crazy. Aber andere Sachen sind ja auch crazy, diese Nachricht zum Beispiel. Hey, hey, wir fahren gerade durch die Rocky Mountains und hören dir von hier aus zu. Liebe Grüße von Mareike und Jochen. Ja, nee, klar, was man so macht, Leute. Ja, bei denen ist jetzt 17.48 Uhr. Auch komplett andere Welt. Andere Welt auch bei der Angel, die arbeitet in der Gastro und da ist jetzt vor dem Restaurant, in dem sie arbeitet, zusätzlich auch noch Kirmes. Sie findet es okay, weil klingt bei ihr jetzt auch gerade eher so.
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1: Um 2 Uhr mit Ramin Movasakian. EU-Migrationskommissar Brunner hat die 27 Mitgliedstaaten der Europäischen Union dazu aufgerufen, die geplanten Asylreformen konsequent umzusetzen. Dem Deutschlandfunk sagte er, es müsste alles daran gesetzt werden, dass die neuen Regelungen auch funktionieren.
2: Wir hatten kein System, wir hatten keine Kontrolle über das, was in Europa passiert im Migrations- und Asylbereich. Und jetzt müssen wir diese Kontrolle zurückgewinnen. Und da ist der Pakt eine gute Grundlage. Es ist nicht zu 1000% perfekt. Es ist ein Kompromiss zwischen 27 Mitgliedstaaten. Aber es ist eine Basis, auf die sich alle Mitgliedstaaten geeinigt haben. Und das gilt jetzt einfach Stück für Stück umzusetzen, damit wir diese Kontrolle zurückgewinnen.
1: Die Reformen treten Ende nächster Woche in Kraft. Sie sehen unter anderem schnellere Abschiebungen vor. Der ukrainische Präsident Selenskyj hat Kreml-Chef Putin für dessen Absage zu einem gemeinsamen Treffen kritisiert. Die russische Seite entscheidet sich leider erneut für den Krieg, so Selenskyj. Putin hatte den Vorschlag aus Kiew abgelehnt, direkte Verhandlungen in einem sicheren Drittstaat zu führen. Ein solches Treffen mache in seinen Augen keinen Sinn, da bislang kein Friedensabkommen vorliege, so der Kreml-Chef. Erst sollte auf Expertenebene an Lösungen gearbeitet werden. Die deutschen Fußballerinnen haben sich vorzeitig für die Weltmeisterschaft im kommenden Jahr in Brasilien qualifiziert. Die DFB-Frauen gewannen am Abend in Köln gegen Norwegen mit 2:0 und stehen damit als Gruppensieger fest. Aus Köln berichtet Christian Schulze.
3: Gleich den ersten guten Angriff schloss Marie Müller nach 17 Minuten erfolgreich ab. Im Länderspieldebüt gelang ihr damit direkt ihr erstes Tor. Noch schöner der Angriff und der Treffer 10 Minuten später. Im Strafraum schlenzte Carlotta Wamser per direkter Abnahme den Ball herrlich ins untere lange Eck. Schon vor der Pause musste die neu formierte DFB-Abwehr auch einige brenzlige Situationen überstehen. Und nach der Pause hatte Norwegen, der ärgste Konkurrent um den Gruppensieg, durchaus weitere gute Chancen. Doch die starke Ann-Kathrin Berger im Tor und Co. verhinderten ein Gegentor und durften feiern. Deutschland ist vorzeitig für die WM 2027 in Brasilien qualifiziert.
1: Und wir bleiben beim Fußball. Nationalspieler Lennart Kahl wird bei der WM in den USA, Mexiko und Kanada nicht dabei sein. Der 18-jährige Spieler vom FC Bayern hat sich im Abschlusstraining vor dem heutigen Testspiel gegen die USA einen Muskelbündelriss im Oberschenkel zugezogen. Bundestrainer Julian Nagelsmann sprach von einem großen